ihr live dabei seid. 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Der Chill-Out-Termin jeden ersten Donnerstag im Monat von 22 bis 0 Uhr. Ich bin Matthias.

Genau, 23 Uhr, 7.05.2026, der erste Donnerstag im Monat Mai. 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Bermudafunk, der Chill Out Heaven, und ich bin Matthias.

Radio Bermudafunk mit dem Chill Out Heaven. Heute am ersten Donnerstag im Monat Mai, der 7.5.2026. Das war's fast für heute von 22 bis 0 Uhr. Bermudafunk, der Chill Out Heaven. 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Das war's fast für heute mit dem Chill Out Heaven. Das nächste Mal am ersten Donnerstag im Monat Juni. Das sollte der 4.6.2026 sein. 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Da findet ihr weitere Informationen. Das war's von mir. Ich bin Matthias, der Chill Out Heaven bei Bermudafunk. Schönes Wochenende, bis zum nächsten Mal und tschüss.

everyone. Hello. Hello du. Hello you. Welcome. Hello sun. Merhaba. Vielen herzlichen... alles Gute zum Nichtgeburtstag, wollte ich sagen. Nein. Schön, dass du hier gelandet bist. Ich bin so aufgeregt und freue mich jedes Mal erneut, hier stehen zu dürfen. Live. Um 23 Uhr. In der alten Feuerwache in Mannheim. Am 21.06.2026 ist heute, in der kürzesten Nacht des ganzen Jahres, in der letzten Stunde. Ich freue mich so, dass du mit mir hier bist oder wann auch immer du diese Sendung hören magst. Du kannst es auch hier immer wieder anhören, hier auf, also alle anderen Sender auch, auf der Frequenz hier in Mannheim, auf der 89,6 MHz und auf der 105,4 im mittengroßen Megahertz in Heidelberg anzuhören und natürlich auf diesen Zauberkabeln mit dem Fiberglas drin und so. Ich weiß nicht, wie das funktioniert, aber es funktioniert. Auf dem www.bermudafunk.org. Und wo bist du gelandet? Bei Switch für Emma Punk. Genau. Hey, dear listener. I'm so happy you're listening here. Maybe, maybe not. I don't know. Welcome to this show in this shortest night in this year, in the last hour of the day. And yeah, you gave me a huge honor that you just pushed here and are listening to me, what I might be saying. And Eric is with me. Eric is a yellow big friend of mine, and he just plays the music sometimes, and now he's just looking at me. And yeah, so in den Länder, wenn wir das, hey John Liam, wenn wir das, ich die Almanche, Türkche, Englische konstruieren, da çok, yani İngilizce bilmem ne, aman öyle, ama dinlediğin için çok teşekkür ediyorum. Müzik çalacağım. 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Ama İngilizce daha çok, tamam mı? 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Genau. Was soll ich sagen? Nochmal herzlichen Dank, dass du zuhörst hier und hier bist und deine wertvolle Zeit mit mir teilst. Und es kann auch sein, dass es etwas verstörend auf dich wirkt. Oder ich, also was ich mache oder so. Ich weiß es selber nicht. Es ist einfach in mir drin. Und ich tue das einfach, ja. Die Frequenzen hauen aus meinem Herzen. So. Und jetzt hier ist ein, hier ist ein ziemlich cooles Lied, das ich jetzt spiele, das mich echt irgendwo berührt, wo ich gar nicht weiß, wo ich es hinstecken kann. Es fühlt sich einfach total nahe und familiär an. Ich weiß nicht. Vielleicht magst ja du auch was überlegen zu deinen G-Aktionen. Also, ich meine, ich weiß auch nicht, was ich damit meine. Keine Ahnung. Ich hoffe, es gefällt dir auch. Here's a quite cool song, which touches me really somewhere. But I don't know where I could put it in. It simply feels so near and familiar. Maybe you wanna shortly think about your lefties actions. Ja, genau. Deine G-Aktionen, genau. Ich meinte, wie verlässt du einen Ort? How do you leave a place? İşte beni derinden etkileyen, tam olarak neresi olduğunu hatırlamadığım ama inanılmaz derece yakın ve tanıdık gelen harika bir şarkı şimdi. 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

Dankeschön. Thank you so much. 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Which occasion you have had where you've gone? What would happened when you would have stayed? Why you left? Carl Seidenus. Das heißt, wärt ihr doch geblieben. Und das sage ich immer zu den Haaren, zu meinen Haaren, also beim Kämmen, zu denen, die sich verabschieden, für immer. Ich habe euch so lieb. Und was meinst du? Was hattest du für ein Erlebnis, wo du dann gegangen bist? Und was wäre gewesen, wenn du noch geblieben wärst? Weshalb bist du gegangen? Fragst du dich manchmal sowas? Carl Seidenus, saçlarımı tararken benden ayrılan tellere hep şunu söyledim. Ve sizi çok seviyorum. Peki ya sen? Herhangi bir yerden ayrıldığın zaman nasıl bir deneyim yaşadın? Kalsaydın da ne olurdu? Neden ayrıldın? Ja. Fragen über Fragen. Als ob man nicht schon genug Fragen hat und Entscheidungen treffen darf, gell? Jo. Ach, mach doch mal im Hintergrund ein bisschen Musik, jo. Earth's Aura, Schumann Resonance in Ethereal Soundscapes to calm your mind from meditative mind in the back. Thank you so much. Mother Earth, Mutter Erde, vielen Dank, du bist der Hammer. Weißt du, ich frage mich so, so oft, wie dieser Planet das aushält. Dieser Lärm. Oh mein Gott, es ist so krass, wenn ich an einer Baustelle vorbeilaufe oder wenn ein LKW vorbeifährt oder ein Bus oder wenn sie die Straße aufklopfen oder ich weiß nicht, auch die Milliarden von Gedanken, die dieser Planet erträgt und oder alte Turbinen oder weiß der Geier. Wie macht dieser Planet das? Was für eine Kraft. You know what? Actually, I've asked myself so many times how she made this, Mother Earth, how strong she is. 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Bitte sei auch lieb zu der Mutter Erde, gell? Ich weiß, du machst das. Ich möchte eine kleine und eine große hervorragende Sache, die habe ich mitgebracht und die möchte ich so gerne mit dir teilen. Und zwar ist das, ich mache das seit ein paar Wochen, wirklich abends, jedes Mal als Ritual, sag ich mal, bevor ich schlafen gehe. Und also stell dir vor, du hast eine aufrechte Wirbelsäule, so gut es geht, wenn du es kannst. Geht ja auch im Liegen. Was ist das? Ein Geräusch! Ah! Okay,
Nicht schlimm, es ist der Ventilator, der macht mit mir der Wind. Oh. Okay, jetzt bin ich erschreckt, schrocken. Genau, also eine aufrechte Wirbelsäule. Und ich atme 7-mal tief ein und jedoch schnell ausatme. Also so. Verstehst du? Also es dauert natürlich, bis du ein bisschen eingeatmet hast. Und dann lässt du so ein bisschen die Energie in dir aufkommen, bis nach oben irgendwie, keine Ahnung. Und dann atmest du ganz schnell damit aus. So, und mit der Intention und dem Gedanken in Dankbarkeit an Loslassen. Und zwar wirklich alles. Alles, was ich an diesem Tag erlebt habe. Alles, was ich gedacht habe oder gefühlt habe. Oder alles, was mich festhält oder was an mir nagt. Natürlich flutscht da auch Positives mit. Und das ist ja auch cool. Das darf ja auch ins Universum wieder zurück. Ne? Und es ist wirklich, wirklich beeindruckend, wie ich merke, dass mit jedem Mal nach dem Ausatmen meine Schultern immer leichter und leichter werden. So als ob fast alles wegfliegen. Nein, natürlich das nicht. Aber genau. Und mit dem, ohne Scheiße, mit dem 7. Mal Ausatmen, die Schwere verpufft. Wenn du mich fragst, wohin? Ich weiß es nicht. Sie wird wohl einfach transformiert, transportiert, teleportiert. Sie wird frei und ich bin frei. Und aufwachen tue ich am nächsten Morgen total neutral. Ich schwöre, glaub's mir oder glaub's mir nicht, du kannst es echt mal gerne ausprobieren. Und dieses super lovely, simple, mega geile Ritual habe ich von Tulku Lobsang Rinpoche. Super Typ, sage ich dir, super Typ. Kannst ja mal testen, ey. 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

Looking Glass, Kathy's Dream. So killer Lied, oder? Hey. Ja, herzlich willkommen zurück bei Switch für immer Punk. Hier im freien Radiosender des wunderbaren Bermuda Funks in der alten Feuerwache live. Um 23.24 Uhr schon. Und ja. Jetzt geht's weiter. Ach so, jetzt weiß ich, was es ist. Es ist ein bisschen, ja, danke Eric. Auf der 89,6 im mittengroßen Megahertz auf den Radiofrequenzen anzuhören. Und auf der 105,4 Megahertz in Heidelberg anzuhören. Und das könnt ihr natürlich auch auf den Zauberkabeln auf dem www.worldwidewonders.bermudafunk.org. Genau, und ich bin Sibel und jetzt geht's weiter. Also die vorletzte Show habe ich im zweiten Part erzählt, wie ich zu einer neuen Erfahrung gekommen bin, die ich gemacht habe. Und zwar war das eine Ausbildung zum Ehrenamt in der Telefonseelsorge. Ja, mal schauen, wie weit ich heute komme. Ich dachte nicht, dass das so viel Shows in Anspruch nimmt. Letztes Mal hatte ich ja voll das Chaos und habe meine komplette Show daheim vergessen. Aber war auch gut, haben wir Musik gemacht. Nur mal nicht so viel gequatscht, gell? Oh, Thailand! So, und in der Last... Oh Gott, ich habe, glaube ich, Sonnenstich. Dabei habe ich heute so wenig Sonne gesehen. Nice. In the last show, I've told the second part... No, in the two last shows ago, I've told the second part how I came to a new experience I've made as a trainee for telephone counseling. Und da berichtete ich von einigen Anrufenden, was die gesagt haben. Und da war der letzte Satz: Immer wieder gibt es also Momente, in denen ich aufgeben will. Und da überwiegt jedoch der Gedanke an Weiterlernen und Dasein und Dienen für die Menschen. Ich möchte meinen Beitrag so gerne leisten, weißt du? Hey, weil ich bin doch auch so ein riesiger Glückspilz. Einzigartig sind wir alle. So auch die Mentoren. Teilweise habe ich in mir gedacht, bei den Telefonaten, dass ich ganz andere Ideen gehabt hätte, was ganz anderes gesagt hätte jetzt. Auch so, was wir da so gelernt haben und so. Ich weiß noch nicht, wie ich das für mich einordnen kann, ob ich dem gewachsen bin, inwieweit die Menschen tief drin stecken, wie offen sie sein können, ich weiß es nicht, mir fehlt da die Erfahrung. Beim nur zuhören, also das habe ich gemacht, wir hatten da so Hospitation und es war dreimal, dass wir einfach nur daneben sitzen und zuhören dürfen. Ja, also nur beim Zuhören, da fallen einem ja auch ganz andere Dinge auf, wie wenn du jetzt selber telefonierst, ne? Und die Claudia, meine Mentorin, die liebe tolle Claudia, hat gesagt, dass es diese Vielfältigkeit an Ehrenamtlichen ist, die den Leuten am Telefon hilft. Sie sagt, dass sie von ihrer Persönlichkeit her generell eher zurückhaltend ist und reserviert und dass sie sich aber vorstellen kann, dass meine positive Art und Weise wiederum ganz anders auf die Ratsuchenden wirkt. Heute waren es viele Daueranrufe und es sei schwer, sie ist ja nun schon 8 Jahre dabei. Weißt du, dass man dann irgendwann aufgibt halt oder halt manche so resistent sind und dann ist man einfach nur für sie da und hält den Raum. Und sie sagt, es tut gut, sich mit anderen auszutauschen und auch uns Azubis kennenzulernen, wie wir so ticken und unterm Strich, also trotz all dem Gelernten, was du gelernt hast, ist man also ganz viel, viel sich selbst. Seine eigene Persönlichkeit und Energie und das ist so, wie du bist, willkommen. Nur halt mit diesen besonderen Feldern im Bereich des Zuhörens. Da lernen wir also Akzeptanz zu vermitteln, Verhaltensänderung zu fördern, Exploration zu ermöglichen. Ich habe es jetzt vorhin vergessen, was heißt Exploration? Ach, du kannst selber nachschauen. Ich habe es selber gewusst, jetzt habe ich es wieder vergessen. Sinnvolle Zusammenhänge zu paraphrasieren, Stärken und Ressourcen zu fördern, emotionales Verstehen zu zeigen,
Steuerung des Gesprächs zu übernehmen, die Rollen- und Bündnisfähigkeit zu fördern. Ja, weil das sind ganz großartige Menschen, ich sag's euch, wirklich, die da arbeiten und auch die Anrufenden. Wir sind alle so wertvoll. Ich hoffe, du weißt auch, wie sehr du das bist, egal was du tust. Und ich finde, das würde uns allen gut tun, so eine kleine Ausbildung zu fühlen, zu wissen. Meinst du nicht? We are all unique. And so are the mentors. Oh, wait, sorry. Ja. Genau. Jetzt ein bisschen Englisch. We are all unique and so are the mentors. During some of the phone calls, I thought to myself that I would have had completely different ideas, would have said something entirely different. I don't yet know how to process this, whether I'm up to the task, how deeply these people are depression, how open they can be. I lack the experience. Just listening

Oh mein Gott, hello, willkommen zurück. Sarah Dardam featuring Hitchkimse. Das heißt so viel wie das Flüstern aus der Ferne. I love this Hitchkimse, this piano playing. And the song means translated from Turkish. From the far away, whispers from far away. Yeah. Okay, so now I will read some little more German from the story and then later in English. I hope you enjoy anyway. Ja, merkwürdig, ich weiß auch nicht. Es ist echt krass, ich habe keine Ahnung, wie du das anhörst. Und vielen Dank einfach. Finde ich echt Wahnsinn von dir. Also, weil das gibt's ja, glaube ich, nicht so wirklich, dass man das macht. So, zwischenzeitlich lesen wir nebenher zwei Fachliteraturbücher über Themen, die wir lernen. Nach Wahl oder auch auf Empfehlung von der Frau Benzröder, meiner Ausbilderinnen. Und ich verschlinge entsetzt, bestürzt das Buch mit dem Titel Die Würde des Menschen oder Der blinde Fleck in unserer Gesellschaft von Stefan Marx. Alter, eines der wohl lehrreichsten, aufschlussreichsten und wertvollsten Büchern, das ich bisher gelesen habe. Mai. Dabei geht es um das Thema Scham. Am Ende der Ausbildung stellen wir das Buch dann für jeden einzelnen Azubi am Ende vor. Mit einer kleinen Literaturarbeit. Damit man nicht 12 Bücher lesen muss, weißt du? Jeder liest 2 mindestens. Nun ja, wieder ist es Donnerstag, kurz bevor ich los muss vom Geschäft und ich will eigentlich nicht. Immer mehr wird mir das bewusst. Nach 6 Monaten irgendwie fühle ich mich einfach nicht wohl in diesem riesigen, verwinkelten Doppelhaus-Diakoniegebäude. Ich kann es dir nicht sagen, obwohl dort so liebe Menschen sind. Ich fühle mich irgendwie beklemmt und nicht frei in mir. Ich kann es dir nicht wirklich gescheit erklären. Ja, und obwohl da so viele soziale Anlaufstellen sind. Freiheitsgedanken in mir überwiegen immer mehr. Als ich dann Donnerstag um kurz vor 22 Uhr endlich nach Hause komme, lege ich die Tasche weg und fülle den Wasserkocher, bevor ich mich abduschen gehe. Solange ich warte, räume ich das Geschirr von morgen weg. Ah! Eine Spinne! So groß ist sie wie meine Hand! In allen Brauntönen, die es gibt, ist sie. Und sie ist so dick und so groß und so schnell huscht sie an den nächsten sicheren Ort. Die Arme. Oh, sie ist auch so erschrocken. Dabei sieht sie mich an. Ganz leise. Und so klar. Neugierig lese ich ihre Botschaft im Netz. Sie zeigt mir. Dein Leben ist kein Zufall. Es ist ein Gewebe. Und du hältst die Fäden in der Hand. Die Spinne fragt mich. Auf welchen Fäden bist du unterwegs? Auf Lauf- oder Klebefäden? Welche Muster halten dich auf alten Bahnen? Was darf neu gewoben werden? Welcher Traum möchte mit Leben befüllt werden? Was muss erschüttert werden, damit die Würfel neu fallen? Du bist nicht im Netz gefangen, du bist der Weber. Erinnere dich an deine Schöpferkraft. Erschüttere das Alte und webe dein Schicksal neu. Das ist auch so krass, Otto. In diesem Moment habe ich erkannt, dass ich es eigentlich schon seit sicher ein paar Wochen gefühlt habe. Also das heißt, mein Körper weiß es schon länger als ich. Ich war einfach nicht glücklich und leicht nach den Ausbildungsabenden. Oder, weißt du, es war so abgefahren, weil es ist so, ich liebe die Psychologie und ich liebe das alles zu lernen. Ich weiß nur nicht, ich kann dir das nicht sagen, was das war.
nach den Hospitationen, als ich da rausging, es fühlt sich so schwer an in mir. Ich brauche viel Kraft und Raum, um mich wieder in meiner Natürlichkeit zu schwingen. Wie nur machen diese Ehrenamtlichen das, frage ich mich bestürzt. Eduard Sissi, mein Ego, redet mir jedoch immer wieder seit Wochen ins Gewissen. Du wolltest das doch. Jetzt bist du den Weg schon fast fertig gegangen und hast investiert. So viel Zeit, so viel Energie, so viel Tränen, so viele Ausrufezeichen. Was willst du denn? Du tust den Menschen doch allen gut. Du bist egoistisch, wenn du gehst. Das hat Eduard Sissi zu mir immer wieder gesagt. Am Wochenende bekomme ich eine spontane Einladung auf ein Konzert von der lieben Annika und von Philipp. Und ich muss absagen, noch schon wieder mal. Weil wir haben nämlich ein Wochenende mit viel Selbsterfahrung im wunderschönen Kloster Schöntal. Dort ist bisschen mehr als die Halbzeit. Dort und dann müssen wir uns nun endgültig entscheiden, ob wir weitergehen oder es lassen. Und ich? Jetzt weiß ich es. Ich hatte weder ein Ja noch ein Nein. Und ich erkenne traurig, dass mein Wunsch nach diesem Ehrenamt in der Telefonseelsorge nun gehen darf. Dass ich klebe. Zu sehr. Auch längerfristig. Ich möchte mich auf meine Shows konzentrieren. Mir dort neue Wege weben. Diesen Traum auf das, was mir Freude bereitet und Energie bringt, statt zieht. Leben dort, wo ich anders dienen kann, wo die Leichtigkeit und Freude ist. So wie hier, so wie das jetzt. Das, du. Ja, gestehe ich mir kleinlaut und mit trauriger Miene ein. Mein Bauch tut mir weh. Okay, jetzt machen wir mal nochmal ein bisschen Englisch. Oh, ich werde heute wieder nicht fertig, merke ich gerade. So etwas. Okay. There will be a fourth show. Okay, egal. The last sentence was, so there are moments when I want to give up. But the thought of continuing to learn, being there and serving others always wins out. I really want to do my part, you know. Hey, because I'm such a lucky guy. In the meantime, we are reading two specialists' book on topics we are learning. They are chosen or recommended by Mrs. Spence Roeder. And I'm devouring, horrified and dismayed, the book titled Human Dignity or The Blind Spot in Our Society by Stefan Marx. You killer. It's one of the most instructive, insightful and valuable books I've ever read. Wow. The theme is about shame. And we'll present the book to each trainee at the end in a short work. So we don't have to read 12 books, you know. Anyway, it's Thursday again. And just before I have to leave work, and I really don't want to, I'm becoming more and more aware of it. Somehow I just started. I just don't feel comfortable in this huge double building, social services building. Even though there are such lovely people there, I somehow feel constricted and not free within myself. I can't explain you, really, for you. Even though there are so many lovely social services around. Maybe that's why. Thoughts of freedom are becoming more and more prevalent. When I get home on Thursday
at this day, just before 10 p.m. I throw away my bag and fill the kettle before taking a shower. While I wait, I put away the dishes from this morning. And suddenly, it's a spider. It's as big as my hand. And it's all shades of brown and thick. Oh my God. She quickly scurries to the nearest safe place. Poor thing. She's startled too. And she looks at me. She looks very quietly and very clearly to me. So, and I read her message in the web where she says me, "Your life is no accident. It's a web, and you hold the threads." She asks me, "What threads are you working on? Running threads or sticking threads? What patterns keep you on old paths? What can be woven anew? Which dream wants to be brought to life? What needs to be shaken up to the dice can be recast? What needs to be shaken up so that the dice can be recast? You are not trapped in the net. You are the weaver. Remember your creative power. Shake the old and weave your destiny anew." Yes, and in this moment, I realized that I've actually felt this for at least a few weeks. My body has known for a long time, yeah. I haven't been happy or light after those evenings, after those internships. I felt really heavy. I need a lot of strength and space to reconnect with my natural self. Edward Sissy, my dear ego, however, keeps reminding me, always and always again, "You wanted this. You've almost completed this journey and invested so much time. You invested so much energy. You invested so much tears and exclamation marks. You're doing everyone good, aren't you? You're being selfish if you leave, Sibel." Yes. This weekend I get a spontaneous invitation to a concert and I have to cancel. We have a weekend of self-discovery planned at the beautiful Schöntal Monastery. Yeah, and it's a bit more than halfway through. There and then, we have to make a final decision about whether to continue or not. I know now, and I sadly realize that my wish for this volunteer work with the telephone counseling service can now be abandoned. I am too attached, even in the long term. I want to concentrate on my shows or whatever makes my heart happy, to forge new paths for myself there, to live this dream in a way that brings me joy and energy, where I can share this joy and energy instead of pulling me away, somewhere I can serve differently, where there is lightness and joy. Here, like here or now, you, for example, I don't know, I admit to myself quietly and with a sad expression, and my stomach hurts. Okay, we stop here. In the next show, there will finally be the end of this experience. Thank you so much again listening here. Switch for Emma Punk every third and fifth Sunday in the month at 23 p.m. UST.
plus 2 hours, I think so. Ja. And I would like to listen music. So. And oh, I don't know. I hope I don't disturb you. I can be very disturbing to others sometimes, and I just don't know what to do with me. So, yeah, but you have always the feel free position to switch on. So, okay, Eric, möchtest du das oder das? Okay, machen wir erst das. Das ist so süß. Mm. Okay, ihr Lieben, ja, ich dachte, egal, so, wir kommen zum Ende und ich freue mich, wenn du wieder reinhörst, jeden dritten und fünften Sonntag im Monat um 23 Uhr, Switch für immer Punk bei dem wunderbaren Radiosender bermudafunk.org auf den Zauberkabeln, tipp, einzugeben und dann einfach kannst du es in Dankbarkeit hören, dass deine Ohren funktionieren und dass du sehen kannst und alles. Das finde ich so verrückt, Wahnsinn. Und auf der 105,4 MHz in Heidelberg und auf der 89,6 auf den Frequenzen hier in Mannheim und ein bisschen vielleicht in der Umgebung, ich weiß es nicht. Vielleicht sitzt du auch auf dem Dach und schaust dir die Sterne an. Nimm dir heute, was du brauchst. Gönn dir eine Minute des Nichtstuns. Danke an dieser Stelle an Maddie Morrison. Und ja, viel Spaß jetzt noch mit den Liedern und mit dir selber. Rock it. So, I leave you with, take what you need today or tomorrow or the next moment. Treat yourself to a minute of doing absolutely nothing. Be aware. Treat yourself to a minute of doing nothing, yes. Bugün ihtiyacın olanı al, tamam mı? Kendine bir dakika hiçbir şey yapmama izni ver. So, also, dann wünsche ich euch noch viel Spaß jetzt. Mit dieser, oh Gott, diese Frau, es ist dieses einzige Lied wirklich, das ich von ihr hören kann. Ich weiß nicht warum, aber dieses Lied ist richtig mega. I leave you with a song. The only song I can listen from this great band and singer. She's very nice and super lovely, but I can't listen to her songs beneath that. Except that. So, tschüss. Hier war's für Schwimmer Punk. Hab dich lieb. Tschüss.

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Okay, es ist wieder einmal soweit. Seid willkommen, seid alle willkommen zu einer neuen Ausgabe von Funky Styles hier bei Bermuda Funk Radio auf 89,6, 105,4 in Mannheim und Heidelberg auf diesen beiden Frequenzen empfangbar. Auf www.bermudafunk.org weltweit über Livestream. www.bermudafunk.org. Funky Styles. Und das Ganze mit DJ Katie aus Mannheim. Und im Hintergrund die heiße Scheibe von Esquafern mit Chemicals. Damit fangen wir heute an. Und ich freue mich, ja, ich freue mich doch sehr, wieder für euch da sein zu dürfen. Oh yes! Nach Esquafern, da werde ich mal ein bisschen Adam Calhoun reinmachen. Ja, Adam Calhoun, der ist, er nimmt sich deine Auszeit. Irgendwann wird er wieder zurückkommen und uns wieder mit neuen Songs beglücken. Und wir wünschen dem Adam alles Gute. Und freuen uns, wenn er wieder ein paar Lieder ins World Wide Web hineinstellt. Adam Calhoun! Er kommt als zweites auf euch zu. Okay. Es schüttelt mich etwas, aber egal. Jetzt kommt heiße Mucke. Und da werden die Subwoofer wieder heiß, heiß, heiß, heiß, heiß. Sie werden glühen. Ja, genau. Sie werden wieder abdampfen. Ich hoffe doch sehr, ihr habt gute Kopfhörer. Ihr habt gute In-Ears. Ihr habt gute Subwoofer. Weil ohne diese Teile macht das Ganze hier keinen Spaß. Ah. Für meine Bass-Lovers tue ich doch jetzt alles hier. 2 Stunden Funky Styles. Jetzt kommen 2 Stunden Trap-Music vom Allerbesten. Nur für euch, nur das Beste auf euch zu. Okay, und ich bin weg. Funky Styles. Hier beim genialsten Sender im Rhein-Neckar-Delta. Dem Bermuda Funk. Help me!

Hey.

Okay, willkommen zur zweiten Runde Funkestyles hier bei Bermuda Funkradio auf 89,6, 105,4 in Mannheim, Heidelberg. Auf diesen beiden Frequenzen empfangbar. Auf www.bermudafunk.org weltweit über Livestream. Und das Ganze mit DJ KD aus Mannheim. Yo! Burden kommt jetzt auf euch zu. Hier in der zweiten Runde Funky Styles.

Okay, das war's. Das war Funky Styles hier bei Bermuda Funk Radio auf 89,6, 105,4 in Mannheim und Heidelberg auf diesen beiden Frequenzen empfangbar und auf www.bermudafunk.org weltweit über Livestream. Das Ganze mit DJ Katie aus Mannheim. Hey, bis zum nächsten Mal.

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3: Das Recht der Bauern auf das Land, das Recht der Arbeiter auf die Früchte ihrer Arbeit, das Recht der Kinder auf Erziehung und Bildung, das Recht der Kranken auf medizinische Hilfe und Behandlung, das Recht der Jugendlichen auf Arbeit, das Recht der Studierenden auf freie Forschung und Lehre, das Recht der Schwarzen und Indios auf die volle Menschenwürde. Das Recht der Frau auf rechtliche, gesellschaftliche und politische Gleichstellung. Das Recht der Menschen auf Sicherheit im Alter. Das Recht der Intellektuellen, der Künstler und der Wissenschaftler, mit ihren Werken für eine bessere Welt zu kämpfen. Erklärung Fidel Castros vor den Völkern Amerikas und dem Volke von Kuba, anlässlich seiner Ernennung zum Ministerpräsidenten am 16.02.1959.

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0: Schönen guten Abend bei Hörsturz. Ausgabe 1510 ist ein Hörsturz-Spezial. Und ein schönes neues Jahr übrigens. Heute was ganz Besonderes. 30 Jahre freies Radio. Innenansichten, Metamorphosen. Ein bunter Blumenstrauß selbstverfasster Glossen und Essays. Selbstverzapfter Thesen und Pamphlete. Es war einmal eine Zeit, da erkannte man Linke daran, dass sie, egalitär wie ihre Grundhaltung nun mal ist, politische Strukturen eher flach hielten, was auf eine Räte- oder Basisdemokratie hinauslief, während Rechte ihr ewiges Loblied auf Hierarchie und autoritäre Führung sangen, da sonst Recht und Ordnung nicht gewährleistet seien. Wes Geistes Kind die freien Radios sind, ist damit klar. Denn die Basisdemokratie schlägt sich in der Radiobewegung nicht zuletzt in möglichst offenen Entscheidungsgremien nieder, die so egalitär wie sachorientiert arbeiten sollen und das zumeist auch tun. Selbstverwaltung heißt hier, dass die Institution nicht von einem bürokratischen Überbau, einem Macht- oder auch nur Verwaltungsapparat etwa gesteuert und betreut und gepampert wird, sondern dass die Tätigen, die Aktiven, auch höchst selbst die Verwaltenden sind, es also keine solche Funktionärsschicht gibt. Zentrale Machtstruktur ist daher das Plenum, bestehend aus der Gesamtheit aller Sendenden und sonst wie Radioaktiven. Und nicht nur der Zugang ist möglichst egalitär, sondern auch die Entscheidungsfindung möglichst debattenorientiert statt machtorientiert. Will heißen, im Normalfall wird ein Konsens angestrebt. Denn das Augenmerk liegt statt auf Mehrheiten, die Minderheiten schlicht unterbuttern können, auf vernünftigen Argumenten, sodass Interessenkonflikte nicht nur ausgetragen, sondern bestenfalls aufgehoben werden können. Klar, dass das basisdemokratische, konsensbasierte Vorgehen damit erstens eine linke Nischenkultur darstellt und zweitens eine gewisse Reife und Ernsthaftigkeit der Beteiligten erfordert. Und so verwundert es auch nicht, dass die Anzahl der Klischees und Witzeleien über linke Plenarkultur Legion ist. Linke mancher Couleur scheinen den Klamauk noch unfreiwillig zu befeuern, indem statt auf Reife der versammelten Öffentlichkeit auf spezialbefugte Redeleitung und quotierte RednerInnenlisten gesetzt wird. Doch das ist ein anderes Thema. Wie gesagt, steht und fällt alles mit der intellektuellen und politischen Reife der Anwesenden. Nun hat man bisweilen den Eindruck, dass die linke Plenarkultur, wenn sie schon dümmlichen Klischees ausgesetzt ist,
1: endloses Gelaber,
2: langweilig,
1: ineffizient,
0: Klischees, die allesamt autoritären Ursprungs sind, über die Jahre und Jahrzehnte bloß noch bewusstlos mitgeschleift wird. Dass die Beteiligten diese Plenarkultur zwar akzeptieren, wie sie fast alles Bestehende zu schlucken gelernt haben, aber weder als ihr ureigenes Anliegen wirklich zu schätzen wissen, noch stünden sie vor der sprichwörtlichen weißen Leinwand und müssten ein neues Projekt aufbauen, eine derartige Struktur selbst aus der Taufe heben würden. Die gute alte linke Plenarkultur ist somit zwar noch intakt, scheint vielen aber ein Auslaufmodell zu sein. Zu sehr dominieren in der Öffentlichkeit strahlende Erfolgsprojekte, die mit privatwirtschaftlichen Mitteln, Risikokapital, Crowdfunding etc. aus dem Boden gestampft wurden und binnen wenigen Monaten und Jahren ihren Siegeszug um den Globus antreten, seien das Lieferdienste, Personenbeförderungsvermittlungen, sogenannte soziale Netzwerke oder sonstige Geschäftsideen. Und die funktionieren intern alles andere als egalitär. Sie sind nicht nur nicht basisdemokratisch, sondern überhaupt nicht demokratisch. Das aber ist selbst der ach so demokratischen Öffentlichkeit Schnuppe. Sie hat brav gelernt, dass Wirtschaft etwas ganz anderes sei als Politik. Und dass daher von einem fremden Stern kommen muss, wer glaubt, dass auch ökonomische Strukturen, in denen wir alle Insassen sind, sogenannte Unternehmen, demokratisch funktionieren sollten. Nun ja, die neoliberale Ideologie hat hier, wie überall, ihre Spur intellektueller Verwüstung hinterlassen. Wer zu viel denkt, gilt als sonderbar und weltfremd und wohl irgendwie nicht der Erfolgstyp. Bezos und Musk heißen die Zampanos und großspurigen Macher. So sieht Performance aus. Da könnt ihr mit eurem Plenum nur hinterher dackeln. Die linken basisdemokratischen Strukturen sind also genauso alt und unverwüstlich wie belächelt und naiv. Ist doch von ihrem einst so radikal progressiven Impuls gewiss kein Umsturz zu erwarten. Vielmehr gedeihen Restbestände davon in harmlosen Nischen. Umso kurioser, dass die Idee der Selbstverwaltung, in bürgerliche Sprache übersetzt etwa das Ehrenamt, in letzter Zeit einen Imagewandel erfahren hat. Und zwar durch, wie könnte es anders sein, rechte Basisbewegungen. Ohne das gebührend zu hinterfragen, hat man sich eh lange daran gewöhnt, dass, wenn etwas der bestehenden Ordnung gefährlich werden kann, das ohnehin von rechts kommen muss und nicht von links. Doch worum geht es? Politiker und andere Verfassungspatrioten, die um den Zusammenhalt unserer Gesellschaft fürchten, warnen mittlerweile vor selbsternannten Reichsbürgern, vor irrlichternden Amok-Apokalyptikern und Bürgerkriegsfreaks aus dem Prepper-Milieu. Sie alle, die urkomischerweise in einem vulgär linken Duktus die Bundesrepublik als BRD GmbH verhöhnen, nur weil sie sich etwas mehr Würde, Pathos und Genetik in der Staatsverfassung wünschen, sie werden auf einmal als
1: Selbstverwalter
0: scheel beäugt. Und das Wort hat einen ganz anderen, streng riechenden Beiklang bekommen. Der Inlandsgeheimdienst, der sich Verfassungsschutz nennt, will nicht abseits stehen und hat neben den bewährten Kategorien seiner Aussperrobjekte, als da wären Linke, Rechte, obskure Ausländer, Irre, eine neue Rubrik in sein Tableau aufgenommen. Als
1: verfassungsschutzrelevante Delegitimierung des Staates
0: können seit einiger Zeit auch verrückte Esoteriker und Pandemieleugner, Prepper und Reichsbürger beobachtet und verfolgt werden. Und zwar als Teil einer
1: Selbstverwalterszene.
0: Natürlich würden die alle, wenn der Geheimdienst kritische und nicht administrative Kriterien anwenden würde, unter die Rubrik rechts fallen. Doch weil sie keine bekennenden Stiefelnazis sind, liege der Fall wohl anders. Es ist jedoch nicht von der Hand zu weisen, dass das Verdikt der
1: verfassungsschutzrelevanten Delegitimierung des Staates
0: jederzeit auch prima linken, aufklärerischen, basisdemokratischen Bewegungen übergestülpt werden kann. Die Formulierung war bestimmt kein Versehen. Was also an autoritären Tendenzen und Staatsumbau in Ungarn, Türkei, Russland und so weiter zu Recht gerügt wird, ist auf einmal unproblematisch, wenn es im Musterland, wenn schon nicht Mutterland der Demokratie, im geläuterten Deutschland passiert.

0: Frederik ist nicht nur der Zweitname meines Bruders. Frederik hieß auch diese Maus aus jenem Kinderbuch, die immer etwas abseits sitzt und die Sonne genießt.
1: Frederik, was machst du da eigentlich die ganze Zeit?
0: Ich genieße die Sonne. Ich sammle. Tatsächlich, Frederik ist der, der die Sonnenstrahlen einsammelt, während die anderen Mäuse emsig arbeiten, schaffen, schuften, für die Winterzeit Vorräte anlegen und sich über Frederik wundern. Ich sammle Sonnenstrahlen für die kalten, dunklen Wintertage. Irgendwie kapieren die anderen Mäuse nicht, was Frederik umtreibt.
1: Und nun, Frederik, wir sind alle am Arbeiten. Was machst du jetzt?
0: Ich sammle Farben, denn der Winter ist lang und grau. Das Bilderbuch ist erstmalig 1967 erschienen, wie sich heutzutage leicht recherchieren lässt, also vor über 50 Jahren. 1967, kein Wunder, da hat man tatsächlich Farben gesammelt. 1967, im Vorschein einer nicht bloß besseren, sondern ganz, ganz anderen Welt, wie es sie bis heute nicht gibt. Jetzt erst nach über 25 Jahren Radiosenden fällt mir auf, dass diese Tätigkeit...
1: Was machst du da eigentlich? Interessiert das überhaupt jemanden?
0: Dass diese Tätigkeit der von Frederik sehr ähnelt, wenn wir Musik oder sonstige interessante Dinge sammeln, die wir anderen schenken und kredenzen. Wenn diese anderen auch, am anderen Ende, am Radiogerät anonym bleiben. Denn kommen mal sporadisch Rückmeldungen auf das, was wir Sonderlinge hier so treiben, dann sind sie durchweg interessiert, positiv, neugierig. So falsch und abseitig, wie es auf den ersten Blick scheint und selbst uns in schwachen Momenten mal anmuten kann, kann das alles also nicht wirklich sein. Im Übrigen sind es ja auch die, die Gutes sammeln, denen es, sollten mal wieder Bücherverbrennungen oder sonstige Scheiterhaufen für Kulturgüter en vogue werden, denen es zu verdanken sein wird, dass Dinge überleben, die den Fleißigen, den Schneidigen, den Konformen als Müll erscheinen. Sich darauf zu verlassen, dass etwa
1: das Internet nichts vergisst,
0: ist doch eine allzu dünne Hoffnung. Denn wer ist das Internet? Das Konservieren der abseitigen, interessanten, manchmal auch wunderlichen Sachen geschieht mitnichten von selbst. In Jamaika nennen sie das einen Selektor, einen, der unter all dem arbiträren, erdrückenden Konsum- und Kulturmüll gezielt diejenigen Sachen auswählt, die es verdienen, aufgehoben und archiviert, vorgespielt und in Ehren gehalten zu werden. Den DJ. Natürlich hat das hier und da auch mit Langeweile zu tun, der man entkommen will. Aber eben nicht nur. Sonst könnte man ja beliebig autistischen Hobbys frönen, Briefmarken sammeln, Modelleisenbahn bauen, Katzenbilder archivieren. Nicht nur in so manchem Popsong, sondern vor allem auch im realen Leben beschleicht doch jeden bisweilen die Melancholie, man sei doch so klein, so randständig, so unbedeutend und könne doch eh nichts ausrichten. Über des Philosophen Adornos Konzept der Flaschenpost ist im schlauen Lexikon zu lesen, Radio als Flaschenpost bedeutet in diesem Sinne, etwas ins Ungewisse zu senden, ohne Adressaten. Oder auch in der Hoffnung, dass in einer Zukunft dieser Adressat geboren wird. Ein Radiokollege pries neulich einmal die Magie, live zu senden und eben nicht zu wissen, nicht wissen zu können, wer und wie viele am anderen Ende wirklich zuhören. Beim Internetradio werde ja alles, jedes Einschalten, sich einwählen, jeder Zugriff intern protokolliert. Eine perfekte digitale Bürokratie. Man könne in kryptischen Systemdateien ja nachschauen. Das sei dann mal erhebend, mal ernüchternd. Auf jeden Fall aber fern jeder Magie. Magie hin oder her. Manch einer erliegt der Versuchung zu spekulieren über fehlende oder ignorante Adressatinnen. Doch selbst wenn dem so sein sollte, das Wahrheitsmoment einer Veröffentlichung vermögen selbst mangelnde Hörer nicht zu beeinträchtigen. Ja, der sprichwörtliche Rufer in der Wüste ist natürlich eine lächerliche Figur, zumindest eine tragikomische. Aber schauen Sie sich mal an, wer vor 100 Jahren, es tobt der grausame Weltkrieg, die heute völlig offensichtlich richtigen Einschätzungen der Lage vertreten hat. Es waren Marginalisierte, es waren sogenannte Linksradikale, Leute wie wir heute. Die Spatzen pfeifen es von den Dächern. Alle spüren, dass die Konflikte in der Welt rapide zunehmen und sich verschärfen, längst auch in Europa und sogar in Deutschland, dem Land der Heinzelmännchen und Gartenzwerge, dem Land der in kaum eine Sprache übersetzbaren Gemütlichkeit und des Wirtschaftswunders, sowohl desjenigen der 1950er als auch des Wirtschaftswunders der 2010er Jahre. Nun ja, die Knaben und Mädels sehen ja auch wieder aus wie damals. Gruselig eigentlich, schwenken gerne schwarz-rot-goldene Fähnchen und lästern über faule Griechen. Überall verdichten sich Probleme, gesellschaftliche Probleme, die, wie ebenfalls jeder spürt, zu Gewalt führen werden, spätestens auf der Ebene internationaler Konflikte. Die Kriegsgefahr schien im Westen seit Jahrzehnten gebannt, aber auch hier erstarkt längst ein bislang latent gebliebener Nationalismus. Doch wie kann das sein, dass sich Konflikte stetig verschärfen? Das könne doch niemand wollen. Ein gewisser Karl Marx spricht 1867, vor über 150 Jahren, vom automatischen Subjekt. Er meint den Kapitalismus, sprich den Markt. Dieser Markt und die nach seinem Bild gewachsene Gesellschaft ist stärker als alle Einzelnen, wie Adorno später präzisieren wird. Das ist die in keinster Weise beruhigende Antwort auf die Frage, wie denn die Gesellschaft sich in eine Richtung entwickeln könne, die doch niemand, der noch bei Trost ist, wollen könne. Riesige Gesellschaftsformationen, Staats-, Wirtschafts- und Machtblöcke, hochentwickelt, hocharbeitsteilig und staatlich bewaffnet wie eh und je, driften wie schwere Riesentanker, wenn auch vielleicht in Zeitlupe, aufeinander zu. Und das spüren viele, vielleicht alle, ohne dass sie sich darauf einen Reim machen können. Noch in den 70er und 80er Jahren, als viele von uns ihre Kindheit verlebten, schien ausgemacht, dass die Menschheit zivilisierter geworden sei, dass Gewalt und Krieg vor allem aus einer grauen bzw. braunen Vorzeit stammten, über die das weltbürgerliche und linksliberale Bewusstsein längst irreversibel hinweg ist. Mit den 90er Jahren, das ist mittlerweile auch schon ein Vierteljahrhundert her, wurden diese Gewissheiten zum ersten Mal erschüttert. Keine 1000 Kilometer entfernt schlugen auf einmal Kroaten und Serben aufeinander ein, später Bosnier. Im fernen Ruanda, in Afrika, geschah 1994 sogar ein Genozid. Heute erleben wir einen nicht enden wollenden Bürgerkrieg im Nahen Osten, in Syrien und seit über einem Jahr in der Ukraine. Naive fragen sich, aber was soll das Töten mit Ideologie und Religion, mit Wirtschaft und Politik zu tun haben? Und vor allem mit mir, der ich immer brav arbeiten gehe und mir nichts zu Schulden kommen lasse. Gleichzeitig mit dem schleichenden Aufeinanderprallen der politisch-ökonomischen Riesentanker erleben wir eine Erosion dessen, was man einmal bürgerliche oder politische Öffentlichkeit genannt hat. Immer mehr Menschen genügt es, in sogenannten sozialen Medien eine Ansammlung von Meinungen und Kommentaren, die sich allzu oft auf dem Niveau frustrierter und unflätiger Toilettenkritzeleien bewegen, zumeist von ihresgleichen, für die öffentliche Debatte zu halten, welche früher einmal den Abgleich der verschiedenen Wahrnehmungen und mentalen Verarbeitungen ermöglichte. Die Verwutbürgerung der bürgerlichen Öffentlichkeit ist nicht in Abrede zu stellen. Die etablierten Medien, zu denen in dieser Hinsicht auch das freie Radio erstaunlicherweise zu zählen ist, pikieren sich natürlich zu Recht über diese Entwicklung. Dennoch entgleitet sie ihnen zusehends. Man kann nur hoffen, dass selbst jene, die die gesellschaftliche Regression betreiben, irgendwann von der haarsträubenden Primitivität und offensichtlichen Stumpfheit ihrer selbstbezüglichen Kommentarspaltenwelt abgestoßen sein werden. Eine sehr vage Hoffnung, die bisher auf keine Indizien bauen kann. Zumal ja die Subjekte der Verrohung beständig generationell nachwachsen, wie aber auch die Subjekte der Hoffnung. Das Wichtigste dürfte es sein, ein Bewusstsein davon zu entwickeln, dass der Antrieb eines Riesentankers in nichts anderem als lauter winzigen Brennstoffpartikeln, den Subjekten, wortwörtlich Unterworfenen, besteht, die jeder für sich auch meinen mögen, allein kann ich ja sowieso nichts ausrichten. Ohne das bewusstlose Mittun in der großen Maschinerie der modernen Gesellschaft würde der Gesellschaftstanker auch nicht verhängnisvoll aufs Riff, auf den Eisberg oder den anderen Tanker zudriften. Wenn also die arbeitsteilige Lohnerwerbstätigkeit unzähliger Menschen der mit Schwarmintelligenz noch schmeichelhaft ironisch verharmloste Antrieb des gesamtgesellschaftlichen Aggregats ist, soll dem geneigten Hörer, der geneigten Hörerin, also Ihnen, die Frage nicht erspart werden, worin realiter die verhängnisvolle Massenträgheit des, um in der Metapher zu bleiben, Riesentankers besteht. Dezidierte, wenn auch selten bekennende Antisemiten, und leider nicht nur sie, sehen hier schon wieder verdorbenes Führungspersonal.
1: Nieten in Nadelstreifen.
0: Schalten und walten und wirken. Und wollen nicht wahrhaben, dass im globalisierten Weltmarkt auch sie Getriebene sind. Das Urbild der rauschebärtigen Hipster, von ihm war vorhin schon die Rede, er noch ein wirklicher Dissident und darüber hinaus Intellektueller, hat für diese Getriebenen schon vor 150 Jahren das einzig passende Wort kreiert. Charaktermasken. Und das sind wir schließlich alle. Sagt später nicht, ihr hättet von nichts gewusst.

ChatQFT, schreibe mir ein geistreiches Editorial für das Programmfaltblatt. Nachdem man sich nicht nur Pizzen nach Hause liefern lässt, sondern längst auch alle anderen Waren, Zalando und Lieferando, Amazon und HelloFresh sind nur die Erben von Otto Versand und Neckermann, lassen sich die Menschen nun auch intellektuell oder sagen wir lieber mental beliefern. Mehr als je zuvor ist man es gewohnt, andere mit seinen Wünschen schamlos zu befehligen, ob als zahlende Kundschaft, als Prompt-Engineer oder als Lebensgefährtin von Alexa. Nein, keine Angst, wir können dem allgegenwärtigen Wahn noch widerstehen und sitzen dem Hype, der schon bald nur noch Gähnen auslösen wird, nicht auf. Ein Prosit aber auf die schöne neue Welt der Informations- und Dienstleistungsgesellschaft. Dieses Jahr begehen wir gleich mal zwei Jubiläen, nicht nur eines. Der traditionelle, wenn auch nicht jährlich zelebrierte Geburtstag des Querfunk, der 17. Juni als Sendestart anno 1995, fällt diesmal glücklicherweise auf einen Samstag, sodass Sie mit einer ausgelassenen Feier am echten historischen Ehrentag rechnen dürfen, zu der wir Sie ganz herzlich einladen. Noch denkwürdiger als der Jahrestag Ihres Lieblingssenders ist das Jubiläum des Mediums schlechthin. Der Rundfunk wird 100. 1923 strahlte ein Radiosender zum ersten Mal in Deutschland sein Programm aus. Das erste elektronische Medium war geboren. Und mit ihm das erste nicht papierende Massenmedium. Irgendwann nach dem Zweiten Weltkrieg sollte es zwar durch das Fernsehen von seinem Sockel gestoßen, doch nicht gänzlich verdrängt werden. Der Hörfunk ist nach wie vor ein beliebtes Informations- und mehr noch Zerstreuungsmedium geblieben, bis auf den heutigen Tag. Und was ist das für ein Medium? Nicht nur das Bestehende abbilden können, wie Foto und Film, sondern mit Musik umgarnen, mit Sprache fesseln. Der Musik der Sprache lässt sich lauschen. Ebenso der ästhetischen Sprache der Musik. Sie hat keine Entsprechung in anderen Sinnen der Wahrnehmung. Und Gedanken lassen sich am besten sprachlich, also im gesprochenen, nicht bloß gedruckten Wort formulieren. Was für ein schönes, sequenzielles Medium. Uns, das Freie Radio Karlsruhe, gibt es erst 28 Jahre, aber damit immerhin mehr als ein Viertel der gesamten Rundfunkära. Was aber wohl eher der Zählebigkeit der postmodernen Ära und ihres ereignisarmen, sich ewig perpetuierenden Neoliberalismus geschuldet sein dürfte, als irgendeines durchschlagenden Erfolges unsererseits. Ein mehr als willkommener Anlass, einmal unsere Rolle nicht nur innerhalb dieser sich weiter ausdifferenzierenden Medienwelt zu reflektieren und zu diskutieren, sondern auch innerhalb der Gesellschaft, in der wir agieren und die bisweilen auch den Gegenstand unserer journalistischen Betrachtungen darstellt. Natürlich bringt nicht nur die vorgefundene Welt einen so eigentümlichen Sender wie Querfunk hervor, sondern vielleicht schaffen wir es auch umgekehrt, unser mediales Treiben so zu gestalten, dass es auf diese Gesellschaft, die es doch so bitter nötig hätte, ein wenig ausstrahlt. Denn wer hätte damals, als wir mit unserer Sendepraxis begannen, gedacht, dass knapp 30 Jahre später Inflation, Krieg und Klima-Endzeitstimmung herrschen, ja, alle nur erdenklichen Sicherheiten und Komfortzonen ins Schlittern geraten. Es war 1995. Und das Gute hatte doch über die Finsternis obsiegt. Demokratie und Marktwirtschaft, Zivilgesellschaft und Eierpopeia würden nun ihren Siegeszug rund um den Erdball antreten. Nee, war doch anders. Schade.

aufmerksam haben es schon gemerkt. Die Glossen und Kommentare, die wir heute hier in der Sendung versammelt haben, die sind nicht alle taufrisch, nicht alle aktuell, sondern aus den letzten Jahren. Hier bei Hörsturz, Ausgabe 1510.

0: Das Klischee des freien Radios ist ja nun ungefähr das folgende.
1: Nee, sowas höre ich mir nicht an. Dieses gehaltlose und amateurhafte Gestammel der alternativen Amateure und Bewegungshuber.
0: Und leider gibt es immer wieder Beispiele, die dazu angetan sind, solche bestehenden Klischees eher zu untermauern als zu überwinden. Jemandem, der oder die als ersten Höreindruck an eine derart hemdsärmelige Sendung gerät, könnte durchaus dauerhaft der Sender vergrault werden. Dass hingegen die Musik bei Sendern wie freien Radios um ein Vielfaches abwechslungsreicher und in aller Regel auch anspruchsvoller ist als die der kommerziellen oder öffentlich-rechtlichen Konkurrenz, ist beinahe unbestritten. Umso mehr verschiebt sich der Fokus der Betrachtung auf das gesprochene Wort, auf die Frage, wie die Lücken zwischen den Musikstücken füllen, die es bei erklärten Musiksendungen ja gibt. Oder die sogar bei thematisch zentrierten Wortsendungen immer mehr sein sollen als nur die Lücken, sondern umgekehrt das, um das es eigentlich geht. Überhaupt könnte man sagen, dass sich der Unterschied zwischen sogenannten Wort- und sogenannten Musiksendungen exakt daran festmachen lässt, ob Musik die Lücken zwischen den Wortbeiträgen zu füllen benutzt wird oder eben Moderationen die Lücken zwischen Liedern auffüllen. Ein gut gemachtes Hybrid, die sogenannte Magazinsendung, sollte hier weder den Songs allzu offensichtlichen Gebrauchsmusikcharakter aufstülpen, noch die Wortbeiträge auf triviale und redundante Verlautbarungen reduzieren. Wie und als was man die Hörerinnen und Hörer einschätzt, davon künden vielleicht Feinheiten und Nuancen in der Wortwahl, die in der eigenen Sendung zumeist wohl unbewusst unterlaufen. In sogenannten Wortsendungen werden ja gelegentlich Texte von Dritten zitiert oder sogar vollständig dokumentiert, als Teil einer Debatte etwa. Wenn der eine Redakteur dann einen Beitrag einliest, möchte die andere Redakteurin einen Textinhalt vorlesen. Der nächste Moderator kündigt vielleicht an, den Text schlicht laut zu lesen und die Kollegin wird ein Flugblatt verlesen. Ein besonders unbedarfter Kollege muss seine Inhalte gar ablesen. Ahnen Sie, was die Feinheiten der Wortwahl über das facettenreiche Verhältnis zwischen Moderation, Gegenstand und Auditorium verraten? So auch in Musiksendungen, wo es etwas Signifikantes über

0: Liffenden Moderation beinhaltet in gewählter Sprache, die eine tiefere Auseinandersetzung mit dem jeweiligen Thema verrät, kritische Volten und Haken zu schlagen, vielleicht sogar Pirouetten. Und je mehr man darüber nachdenkt, desto eher kann man sich auf das Kriterium geistreich oder nicht einigen, das dabei das A und O zu sein scheint. Geistreich, ein Synonymlexikon, listet die folgenden schönen Bedeutungen auf: anregend, talentiert, aussagekräftig, ideenreich, ausgefallen, voller Einfälle, ausdrucksvoll, schöpferisch, interessant, einfallsreich, abwechslungsreich, klug, begabt. Passt doch. Nun ist wohl, was ja eigentlich zunächst gut ist, nämlich die Querfunkleute in ihrer überwiegenden Mehrheit, wenn auch teils nur flüchtig, persönlich zu kennen, gar nicht gut in Bezug darauf, wie diese Menschen auf quasi unvoreingenommene Hörerinnen und Hörer wirken, wenn sie da im Medium kauern und reden. Recht schnell macht sich ja der Rundfunkkonsument, die Radiohörerin, ein Bild von dem mentalen Zustand des Menschen, der oder die da gerade spricht. Da gibt es bekanntermaßen diese Triade von Eindrücken, die sich unversehens zu einem monolithischen synthetisieren. Die Stimme, die da spricht und wie sie moduliert ist, leise oder laut, schnell oder langsam, nuschelig oder deutlich, schüchtern oder selbstsicher, monoton oder melodisch, aufdringlich oder zurückhaltend. Dann das, was da gesagt wird, hierauf hat man naturgemäß noch den größten Einfluss. Und schließlich, wie das gesagt wird. Und hier gehen die gegebenen Kriterien der Stimme erstaunlich fließend in die der beeinflussbaren Sprachmodulation und Satzmelodie über. Beschaut man sich daraufhin die vielen, vielen Sendungen, die hier über die Jahre gesendet wurden, so fällt auf, dass es hier und das ist durchaus, wenn auch nicht immer erfrischend, die verschiedensten Ansprüche an die eigene Moderationstätigkeit gibt. Und dass zwischen Anspruch und Wirklichkeit hier und da beträchtliche Lücken klaffen. Da gibt es den Typus des Performers, der mündlich improvisiert, dabei eine enorme Konzentrationsleistung erbringend und pfiffige Schlagfertigkeit gegen sich selbst beim möglicherweise eintretenden Vergaloppieren und Entgleisen unter Beweis stellend. Denn es tendiert ja, wie schon Adorno bemerkte, die Sprache von sich aus immer dahin, wo die Denkschablone schon ist, der abgestandene Gedanke, das Klischee. Da ist Vorsicht geboten, das merkt man aus eigener Erfahrung schneller als einem lieb ist. Man reproduziert doch allzu leicht, wogegen man eigentlich angehen wollte. Manch eine hat die Moderation schriftlich vorformuliert, wobei sich die Geister daran scheiden, ob das dann abgelesen klingt, doof, oder aber eben einfach gehaltvoller ist als mündlich dahingetröpfeltes,
1: toll.
0: Zumindest sollte man hier gleichsam handwerklich gut und sicher vorlesen können. Die ganz große Ausnahme ist immer noch jene, die Messlatte auf neue Höhen schraubende, die professionell journalistische und das heißt hörerorientierte, sich selbst zurücknehmende Moderation, die das jeweilige Thema ganz ohne demonstrativ subjektive Meinungssalven angeht und trotzdem anspruchsvoll und auch beliebig kritisch sein kann. Die handwerklich solide Sendung. Bei manchem bekommt man sogar den Eindruck, die Radiosendung sei nur, wie das Buch zum Film, die Show zum anstehenden Ausgeh-Event, für den allzu aufdringlich geworben wird, oder die Sendung zur Social-Media-Präsenz. Und man fragt sich, was hier Beiwerk zu wem ist. Konkret, ob die Sendung überhaupt ohne sozialen Netzwerksbeitritt, eingeladene Hörerschaft quasi, hörbar ist oder nicht. Königsdisziplin für zumindest als graumeliert wahrgenommene ist und bleibt ein selbstironisch-jovialer Moderationsstil, die erlaubte Subjektivität bewusst und vollends auskostend. Dann ist da noch die partyaffine Doppelmoderation, die vor humoristischen Einlagen auch des alternativen Stammtischs nicht zurückschreckt. Manch einer klingt immer gehetzt, Vielleicht weil er ahnt, dass er nicht viel zu sagen hat und die Sendezeit zu kostbar ist für Unausgegorenes. Dergestalt offenbarend, dass er schon eine Ahnung davon hat, was sowas wie Aufmerksamkeitsökonomie bedeuten könnte. Dass es nämlich auch Menschen da draußen gibt, die möglicherweise etwas Besseres zu tun hätten, als Radio zu hören, wenn es langweilig werden sollte. Ein anderer moderiert, bewusst oder unfreiwillig, im Stil einer feierlichen Ansprache, auch wenn es durchaus profan zugeht. Manch eine klärt den Hörer gar über Interna der nicht immer funktionierenden Sendestudiotechnik oder über die Modalitäten ihres Toilettengangs oder der Raucherpause auf, sobald ein längeres Musikstück ansteht. Sind derartige Schrullen bei Star-Moderatoren oder anderen Prominenten eher putzig und vielleicht sogar originell, um in Erinnerung zu rufen, dass auch sie ganz normale Menschen sind, so entfällt dieser gebrochene Aspekt bei der Versicherung dessen, dass der Mensch von nebenan, denn um solche handelt es sich beim freien Radio durchweg, ein ganz normaler Mensch sei. Das Ganze wirkt dann eher peinlich und tendiert zum Klischee des Ready-Made-Radios. Anders gesagt, charmant ist Dilettantismus nur dort, wo er die Norm konterkariert und nicht ist. Insofern ist schrullig nicht gleich schrullig. Vielleicht sollten wir genau das werden wollen, klischeefreies Radio. Eine Bitte an unsere Hörerinnen und Hörer. Wenn Sie einmal unser Programm hörend ein bisschen Lob oder Anregung für uns übrig haben, melden Sie sich ruhig. Aber auch wenn Ihnen etwas, das bei uns läuft, sauer aufstoßen sollte, melden Sie sich. Ja, beschweren Sie sich regelrecht. Das ist allemal besser, als nur frustriert abzuschalten. Das können Sie ja trotzdem tun, aber lieber noch bei anderen Sendern. Wir können selbst nicht ständig eine effektive Qualitätskontrolle über alle zig Sendungen gewährleisten. Daher sind wir auch auf Sie, mündige Hörerin, werter Hörer, angewiesen. Seien Sie versichert, dass Ihre Kritik oder Ihr Lob bei uns auf offene Ohren und fruchtbaren Boden trifft. Mehr noch als bei anderen Medien, die im stressigen Tagesgeschäft wohl kaum Zeit haben, ihr Publikum derart ernst zu nehmen, wie wir unser Handverlesenes. Also Sie. Versprochen. Kohlsches Ehrenwort.

0: Es rühmen sich ja die freien Radios zu Recht, dass sie noch unabhängiger agieren können als die schon idealiter staatsfernen Fernseh- und Rundfunksender, seien sie nun öffentlich-rechtlich oder privat verfasst. Doch haben diese ja staatstragende, sogenannte gesellschaftliche Interessengruppen in ihren Aufsichts- und Kontrollgremien sitzen. Und so sind solche Rundfunkräte ein sorgfältig austariertes System der Pressure Groups, deren sich nach dem Schema von Kraft und Gegenkraft aufhebende Pressionen offenbar dafür Sorge zu tragen haben, dass sich ja nichts jemals wirklich ändert. Unter den Lobbyisten finden sich Kirchen, Gewerkschaften, Unternehmerverbände, Parteifunktionäre und sonstige Vereinsmeier. Eigentlich fehlt in diesem neoständischen Stelldichein nur noch der Adel. Solches ist unsere Sache nicht. Die freien Radios haben in aller Regel nicht einmal echte Intendanten. Immer öfter sind in den letzten Jahren allerdings Sendungen bei uns zu hören, zunächst sogenannte Austauschsendungen von kollegial verbundenen anderen freien Radiosendern, die Credits der folgenden Art im Abspann verlautbaren. Diese Sendung wurde gefördert aus Mitteln der Europäischen Union. Querfunk, das freie Radio Karlsruhe, hatte sich seit Anbeginn 1995 ganz bewusst solchen staatlichen Sponsorings enthalten, vor allem aus der Befürchtung heraus, die journalistische Unabhängigkeit könne langfristig Schaden nehmen. Doch seit 2011 die Baden-Württemberger grün-rote Landesregierung intronisiert wurde und 2013 ein sozialdemokratischer Oberbürgermeister sein Amt in Karlsruhe angetreten hat, scheinen derartige Überlegungen in den Hintergrund getreten zu sein. Hat man sich doch seit vielen Jahren schon daran gewöhnt, dass zumeist projektgebundene, besetzte Stellen bei Querfunk direkt von irgendwelchen Behörden finanziert wurden. Man wäre doch dumm, wenn man diese Fördergelder nicht abgreifen würde, hieß es. Hatten diese Stellen zunächst nur Bürotätigkeiten oder sogenannte Öffentlichkeitsarbeit, was in der kommerziellen Sphäre Public Relations, PR, hieße, erledigt, so sind seit ein paar Jahren auch kommunal finanzierte Sendungsprojekte im Radio zu hören. Und angesichts der dort forcierten Inhalte möchte man zunächst nicht dagegen stänkern. Es gab und gibt Sendereien zu Themen wie
1: Karlsruher Kulturtage, 100 Jahre Erster Weltkrieg,
0: zu den
1: Karlsruher Wochen gegen Rassismus.
0: Es wurden
1: Hörstolpersteine
0: produziert, um, wie die Stolpersteine auf den Gehwegen auch, an ortsansässige Opfer des NS-Terrors zu erinnern. Es gibt
1: Refugee Radio,
0: wo Flüchtlinge direkt am Mikrofon ihre erschütternden Schicksale erzählen können. Alles querfinanziert, sprich gesponsert, von ihrer freundlichen Stadt Karlsruhe. Da wird schnell auch aus dem Oberbürgermeister unser Oberbürgermeister. Offenbar wird dabei, wie in den bürgerlichen Medien auch, das diskrete tagespolitische Geschäft des Staates aus Aufrüstung, Abschiebungen, fragwürdigem sogenannten Verfassungsschutz, Sozialabbau, fragwürdiger sogenannter Landesverteidigung und so weiter durch etwas kommunale Herzenswärme, vor allem in zahnlosen, feuilletonistischen Formaten orchestriert. Das humanistische Mäntelchen, das sich der bürgerliche Staat, wenn es mal nicht hart auf hart kommt, so gerne umhängt, scheint also auch Querfunk ganz gut zu stehen. Auch wenn man sich so de facto zum Erfüllungsgehilfen der politischen PR-Agenturen macht. Dabei sind nicht die durchweg gutartigen Themen der konkreten Projekte und Sendereien zu kritisieren, nur muss sich Querfunk nach wie vor fragen, wieso und wozu der Staat, denn auch die Kommune, die Regierung und Verwaltung von nebenan sind freilich staatliche Institutionen, sich derartige Public Relations ein bisschen kosten lässt. Und natürlich müssen wir darauf achten, dass die Auftragsarbeiten, die das ja sind, sonst würden sie aus intrinsischer Motivation heraus entstehen und nicht erst im Kontext bezahlter Tätigkeit, nicht auch den Charme von Auftragsarbeiten ausstrahlen. Und so schließen wir mit der Hans-Joachim Friedrichs zugeschriebenen Maxime.
1: Mache dich, wenn du Bericht erstattest, nie gemein mit etwas, auch nicht mit einer guten Sache.

0: Die Bilanz, die letztes Jahr das Fernsehkabarettformat Die Anstalt anlässlich seines runden Geburtstags zog, war durchaus ernüchternd. 10 Jahre lang habe man nun höchst engagiert und maximal geistreich und immens kritisch gesendet. Und wie habe sich die Welt entwickelt, in und außerhalb des Landes? Krieg in Europa, rekordverdächtige Inflation, ungebrochene Hegemonie des Neoliberalismus, beispielloser Aufstieg von Rechtspopulisten wie Rechtsextremisten, ein Klimawandel mit apokalyptischen Zügen. Was hat also die ganze konzertierte Aufklärung und Agitation gegen das gesellschaftliche Übel gebracht? War man komplett wirkungslos? Ähnliches können wir uns dieses Jahr zu unserem diesjährigen Sendejubiläum fragen. Nur sind wir mit 30 Jahren noch viel älter und noch viel weniger einflussreich. Obwohl wir nicht, wie die Anstalt, eine, sondern über 700 Stunden pro Monat gegen das Unheil ansenden, beziehungsweise das Unglück zurückschlagen, wie sich Tokotronik ausdrücken. Das Schimpfen auf die Ampel und über die Ampel hatte schon lange den Charme von Gemoser gegen die da oben. Allzu oft keine pointierte politische Kritik, sondern nur Jammern darüber, dass die Regierung sich nicht einig sei.
1: Führung, Geschlossenheit, Regieren, Einigkeit
0: werden dann angemahnt. Aber schon diese tumbe Akzentsetzung entspringt eher einer autoritären Weltsicht als demokratischer Gesinnung. Kompromissorientiertes Prozedere, Aushandlungsprozesse werden folgerichtig als
1: Parteiengezänk
0: verunglimpft, als wäre man erst kürzlich dem Kaisertum entkommen. Wichtig sei,
1: was gut ist fürs Land
0: und nicht
1: Parteiideologie.
0: Als ginge es nur darum, Beliebiges anzupacken und nicht darum, bestimmte Entwicklungen zu verhindern oder eben voranzubringen. Hirnrissig konzipierte Meinungsumfragen tun ein Übriges. Sie geisterten schon jahrelang durch die wutbürgernden Boulevardmedien. 70% der Befragten seien
1: gegen die Ampel.
0: Wobei das ja irre ist. Wenn zum Beispiel 30% für die Regierungspolitik sind, 20% für eine linkere Politik und 30% für eine rechtere Politik und 20% unentschieden, dann wird aus so einer Konstellation
1: 70% Unzufriedenheit.
0: Als wäre dies ein monolithischer Block, eine geeinte Mehrheit. Und als wäre das Lavieren und Kompromissgebaren der Koalition nicht ein adäquater Ausdruck demokratischer Verhältnisse. Der einzige Trost über die derzeitige Malaise, denn nach dem Ende der unguten Ampel, die an ihrer Sollbruchstelle zerbrach, ist offensichtlich nichts Zuversichtserweckendes, Progressives am Horizont zu sehen. Der einzige Trost ist der Umstand, dass die koalitionären Verstimmungs- und Verklemmungssituationen, die man zuletzt bei SPD, Grünen und Liberalen erleben durfte, gewiss auch in rechten Konstellationen von CDU und BSW, FDP und AfD zu erwarten sind. Einig sind die sich zum Glück nicht. Durchregieren, Fehlanzeige. Vielleicht muss man den Rechtsruck aber auch als Chance begreifen. Vielleicht haben sogar wir hier unseren kleinen Rechtsruck. Nur, dass der nicht von der Mitte nach rechts geht, sondern zur Mitte hin. Indiz für diesen leichten Ruck könnte eine gewisse SPD-Unterwanderung sein. An den Schalthebeln der nicht wirklich existierenden Hausmacht im freien Radio sind jetzt zwei Geschäftsführer, die mit Ü60 nicht nur gleich alt sind, sondern auch noch Parteigänger der Sozialdemokratie. So viel staatstragende Altväterlichkeit ist zumindest mal ungewöhnlich in einem Milieu, das sich letztlich der subkulturellen Alternativszene und autonomen Bewegung verdankt. Für den einen Genossen spricht, dass er zu Protokoll gibt, Politik interessiere ihn überhaupt nicht. Die Parteimitgliedschaft sei eher so eine obskure Familientradition, da habe er sich nie drüber Gedanken gemacht. Zu sagen hat man als Geschäftsführer bei Querfunk ohnehin nichts. Es ist eher ein Posten, der nach außen hin bekleidet werden muss. Und so haben wir nun also zwei alte weiße Männer, genau wie in der VIP-Loge der Muppet Show. Vielleicht muss man heute, angesichts des nicht nur vielbeschworenen, sondern ja leider höchst realen Rechtsrucks, sogar froh sein, dass sich auch bei uns frische junge Leute für derartige Posten engagieren. Sicher aber werden wir auch weiterhin nicht nach Marktlage, sprich Nachfrage, unsere Inhalte produzieren und uns etwa dem Rechtsruck andienen, sondern lieber unbestechlich als opportunistisch agieren. Auch wenn Gesellschaftskritik heutzutage nicht wirklich im Trend liegt, sondern eher tumbes Mitmachen und Geschehen lassen, im Gefolge von über 40 Jahren geistig-moralischer Wende. Zu unserem 30. Geburtstag, der 2025 begangen wird, ließen sich sicher einige Debatten über Ziele und Mittel führen, über Anspruch und Wirklichkeit. Selbstkritik gerne, aber nicht zugunsten einer Stromlinienform.
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7: Willkommen beim Hörspielplatz. Sie wissen doch, der Hörspielplatz ist der schönste Platz für Ihre Ohren und für Ihr Hörgefühl. Und wir haben heute wieder ganz besonders schöne Hörspiele, spannende, unterhaltsame. Und wir fangen gleich sehr emotional an mit einem Hörspiel der jungen Autorin Toni Mendele. Sie selbst wohnt in einem kleinen Häuschen am Neckar im Odenwald. Dort am Waldrand, so könnt ihr euch wirklich vorstellen, lässt sich gut Hörspiele schreiben. Und das ist ja auch gelungen. Die folgende Geschichte handelt von einem kleinen jungen Hundewelpen namens Chico Momo. Er erlebt mit seinen Fellnasenverwandten viele Abenteuer. Gefühlvoll und spannend geschildert von Toni Mendele.
8: Chico Momos Abenteuer. Für Carlo, Luana, Noemi, Liam und Milena. Und für alle groß gewordenen Kinder. Danke an meinen besten Freund.

Kapitel 1 – Ein unglücklicher Start. In einem kleinen Bergdorf am südlichsten Ufer eines Kontinents, in dem mehr Sprachen gesprochen werden, als wir mit Hilfe all unserer Finger und der Finger unserer Eltern und all unserer Zehen aufzählen könnten, lebte einst ein kleines weißes Wollknäuel. Es war nicht länger als eine Hand breit und nicht höher als ein Fuß lang. Wohl aber hatte es bereits einen prächtigen, wuscheligen Schwanz. Noch bevor das kleine Welpenjunge stehen, geschweige denn irgendetwas sehen konnte, wischte sein langes Fell an diesem ihm unheimlichen Verlängerungsarm, ohne dass er es wollte, über den schmuddeligen Garagenboden. Könne er erst laufen, so sagte er sich, werde er sich als allererstes darum kümmern, das unnütze Ding in seine Schranken zu weisen. Die Familie, die in dem Haus über der Garage wohnte, hieß, nun nennen wir sie Schreihals. Es gab zwei Frau Schreihals und einen Herr Schreihals. Kinder gab es keine, denn hätte es sie gegeben, dann wären die schon längst nach unten geschlichen, um mit Momo und seinen Geschwisterchen zu kuscheln und Verstecken zu spielen. Vielleicht handelte es sich hierbei auch um ein äußerst schlechtes Timing. Denn hätte unsere Geschichte nur ein paar Jahre zuvor begonnen, dann würde Frau Schreihals Junior noch mit ihren Kuscheltieren im Garten sitzen, die Momo und den anderen Hundewelpen übrigens verblüffend ähnlich sahen. Nun aber waren die Kuscheltiere bereits im Müll gelandet, ganz zur Freude von Frau Mutter Schreihals, die ihr kurz darauf eine Vespa geschenkt hatte. Eine Vespa ist ein fürchterlich stinkendes Fahrzeug mit zwei dicken, runden Reifen, die sich drehten, wenn sie sich draufsetzte. Es schien beinahe, als hätte die Schreihals Junior das Kindsein abgelegt wie eine lästige Regenjacke und es in der Kiste mit den Spielsachen weggeworfen. Und weil ihre Augen nun Tag ein, Tag aus auf ihrem Handybildschirm oder auf der Vespa lagen, konnte auch sie die Hunde nicht sehen, die hinter den Reifen geboren waren. Und so kam auch niemand in die Garage, um mit ihnen zu spielen.

Die ersten Tage vergingen wie im Flug. Man musste sich ranhalten. Bei 5 Geschwistern und 6 Zitzen, nur 3 davon wirklich saugbar, gab jeder sein Bestes, um als erstes an der Milchbar anzutanzen. Das war allerdings, auf beiden Augen blind, gar nicht so einfach. Es gab Gerangel und Gezanke. Al, das Erstgeborene und schon ein richtiger Wonneproppen, roch beinahe genauso intensiv nach frischer Muttermilch wie die Zitzen. Darum hatte sich Momo ihren Geruch genauso selbstverständlich eingeprägt wie den von Mutter Zoe. Wenn er wieder orientierungslos zwischen den anderen wälzte, als das große Fiepen begann, folgte er einfach Els Duft. Die hatte nämlich das Talent, immer genau zu wissen, wann es Futter gab. Sie schob sich im rechten Moment durch Zoes Blickfeld und die stupste Al wiederum hinten am Verlängerungsarm in Richtung Milchbar. Und noch bevor die Geschwister auch nur Wind vom eröffneten Buffet bekamen, lag Al schon satt schlummernd bei Mama im Fell. Das Schubsen und Drücken am Schwanz schien die Schwester nicht so sehr zu stören wie Momo, wenn es doch auch den anderen unangenehm sein musste. Da war sich Momo sicher.

Als eine der Frau Schreihals, es war Frau Schreihals Senior, wie sich herausstellte, am Morgen nach ihrer Rückkehr die Treppen herunterkam und das Garagentor nach oben schob, spürten Chico und seine Geschwisterchen zum ersten Mal das glühende Sonnenlicht auf ihren hauchdünnen Augenlidern. Nachdem sie sich aus dem ersten Schreck des Schattenspiels befreit hatten, fingen sie sofort an zu wimmern. Sie beeilten sich, die Gesichter in den Pelzen der anderen zu vergraben. Das plötzliche Licht war ihnen neu und unheimlich. Unter der scharfen Zunge des quietschenden Metalls erzitterten ihre Ohren und alsbald ihre winzigen Körperchen. Aus 5 Wollknäuel wurde ein einziges, das sich immer fester ineinander verknotete, während Mama Zoe breitbeinig über ihren Kindern stand. Starr schaute sie immer wieder zwischen ihnen und dem offenen Tor hin und her. Da stieß die Frau einen fürchterlich schrillen Schrei in die Luft. Der Schrei war so laut, dass kurzum der Nachbar gegenüber seine Heckenschere ins Gebüsch fallen ließ und hastig angelaufen kam. »Was ist denn das für ein Lärm? Frau Schreihals, alles in Ordnung?« Frau Schreihals, die keine Worte fand, schluckte vergeblich ihren Kloß hinunter und flüsterte etwas Unverständliches, worüber sich der Nachbar verwundert die Stirn kratzte. Peinlich berührt hob sie langsam den schlotternden linken Arm und zeigte mit dem Finger vor sich in die staubgraue Höhle hinein auf Zoe. Gemeinsam blickten sie zähneklappernd in die Augen der knurrenden, weißbraun gescheckten Schäferhundschnauze. Der schräge Schrei hatte so einige aufgeschreckt. Zoes Großonkel, der zottelige Namenlose, der am Feldhang in einer verlassenen Hütte hauste, war davon aus seinem Mittagsschlaf aufgewacht. Noch etwas verdattert fing er kurzum an zu bellen. Er war bekannt dafür, Neuankömmlinge im Dorf als erstes anzumelden, weshalb man ihm besonders aufmerksam zuhörte. Auf seinen Alarm hin stimmte nach und nach der gesamte Hundechor der näheren Umgebung mit ein. Unter den Sopranisten heulte Zoes älterer Bruder Walter. Im Tenor brummte ihre kleine Schwester Benna, sowie ein Namenloser, den Zoe lieber nicht zu nah an ihrem Wurf sehen wollte. Der käme vielleicht noch auf Ideen. Denn Namenlose kommen öfter auf irgendwelche Ideen. Weil sie zu viel Zeit haben und keinen, der sich mit ihnen beschäftigt. Es rührt eben auch daher, dass sie keine Namen haben, weil sich niemand die Zeit genommen hat, ihnen einen Namen zu geben.

Zoe war eine Löwenmama. Breitschultrig stand sie vor ihren Neugeborenen und fletschte die Zähne. Die beiden schaulustigen Menschen wippten auf ihren zwei stelzigen Beinen hin und her. Sie versuchten angestrengt, am klotzigen Auto vorbei einen Blick auf die Welpen zu erhaschen. Wie viele sind es, meinst du? 5, 6? Oh Gott, oh Gott, oh Gott, wie sind die nur hier reingekommen? Theresa muss wieder das Tor offen gelassen haben, als wir weg waren. Also wirklich, wie kann man nur so unverantwortlich sein? Was macht ihr jetzt mit ihnen? Ich muss es mit Herr Schreihals besprechen. Hier bleiben können sie auf keinen Fall. Zoe verfolgte achtsam jede ihrer Handbewegungen. Die Kleinste im Bunde, Lilly, eine Frohnatur durch und durch, reckte das winzige Köpfchen und schnüffelte in die Brise hinein, die den muffigen Geruch aus der Garage vertrieben hatte. Mit herrlichem Kiefer, Mohnblumen, einem Hauch von kühlem letzten Schnee aus den Gebirgen, mit ihren weiß gepuderten Berggipfeln, mit lauer Wärme des Frühlings, mit frischer Wäsche, mit dem Chlor aus den Eimern, aus denen die Mops gewrungen und die Böden bis raus auf die Terrassen gewischt wurden, mit nassem Salz, das jedem in den Haaren hing und das jetzt auch Lillys Fellkleid mit einem Umhang aus funkelnden Meereskristallen umhüllte. Und dass man auf der Zunge schmeckte, hielt man nur den Mund lang genug offen. Mit staubigem Kiesel und Lehm, mit Tomatendünger und eierlegenden Hühnern, mit trockenem Unterholz, Kirchenglocken aus Messingguss und mit Frau Schreihals Parfum. Davon musste Lilly niesen. Die Menschen hatten den Nieser gar nicht gehört, denn sie waren viel zu sehr mit sich selbst beschäftigt. Ihre Gesichter hatten sich verhärtet. Sie sahen aus wie brüchige Felswände. Die schräge Morgensonne warf lange Schatten in die Kanten, die man in ihre zementgrauen Stirnen gemeißelt hatte. Umrandet waren sie wie Narben, die man nach einem Unfall bekommt und die, wenn die Heilkruste abgefallen ist, einen rosaroten Abdruck hinterlassen. Wenn ihre Münder das Tor zu einer ritterlichen Festung waren, umzingelten Wächter aus Groll und Selbstmitleid das Haus. Um ihre Lippen wölbten und senkten sich mal tiefe Schluchten, mal hohe Berge, die den Schatz ihrer eigenen Worte im Innersten ihrer Kehle gefangen hielten. Zoe stimmte das Niesen ihrer quirligen Kinder immer unruhiger. Sie schob sie mit den Hinterpfoten immer weiter Richtung Wand, wobei ihre Tatze das eine oder andere Gesicht traf. Das gefiel den Welpen überhaupt nicht. Sie protestierten lautstark, was Zoes Unruhe immer weiter befeuerte. Sie zeigte dabei ihre Zähne und das rosa blass gewordene Zahnfleisch. Denn Zoe hatte seit 2 Tagen nichts mehr getrunken. Die beiden Nachbarn hatten sich schon halb zur Straße gedreht und standen nun mit dem Rücken zu den Hunden. »Lass das Tor am besten offen, vielleicht verschwinden sie dann von alleine«, sagte der eine zur anderen mit betonter Entschlossenheit. »Sonst lasse ich den Motor laufen, bis sie gehen«, antwortete Frau Schreihals mit zusammengepressten Lippen. »Ich habe von Anna-Maria gehört, dass eine Bekannte 200 Euro zahlt.«
Und damit gingen sie auf die andere Straßenseite. Frau Schreihals begleitete den Nachbarn bis zu seinem kleinen, metallenen Gartenzaun mit der Hoffnung, dass sie ihr Leid bei diesem Nachbarn abladen könnte. »Warum trifft so ein Unglück immer mich?« rief sie in die Luft wie ein Gebet. »Mistviecher«, schnappte der Nachbar und machte eine Handbewegung in die Richtung, aus der sie gekommen waren. Zoe guckte den Menschen noch genau bei ihrer Pantomime zu. Sie verfolgte die großförmigen Gesten, die aufeinander zeigenden Finger, die sie besonders verängstigenden plötzlichen spitzen Gelächter, bis sie schließlich die Hände senkten und nicht von Neuem zu heben begonnen. Jeder für sich ging ins Haus und dachte darüber nach, wem man die Neuigkeiten als erstes erzählen sollte. Über kurz oder lang würde es die gesamte Straße wissen und dann das ganze Dorf bis hoch zu Pedros Bar. Dort speisten manchmal die Frauen rund um Rita und die arbeitete im kleinen Rathaus auf dem Marktplatz. Wenn die Nachricht erst einmal bis dorthin durchgedrungen war, wusste es bald alle Welt. Und die Schreihälse hätten Tag ein, Tag aus Besuch und Anrufe der besorgten Leute zu beantworten. Denn jeder würde wissen wollen, wie es weiterging. Und jeder würde es aus erster Hand erfahren wollen, um die Geschichte dann selbst weiterzuerzählen. Frau Schreihals fing also an, sich dafür einen Text zurechtzulegen, um diesen dann mit hier und da kleinen Anpassungen zum Besten zu geben. Tatsächlich stand Frau Schreihals genau in diesem Augenblick vor ihrem Küchenfenster, blickte auf die Pflastersteine der Almeida-Gasse und überlegte sich, wie sie diese ihr so unangenehme Begebenheit am besten in Szene setzen konnte. Da klingelte das Telefon.

Und das war das erste Kapitel von Chico Momos Abenteuern. Ich bedanke mich bei euch fürs Zuhören. Ich wünsche euch eine gute Nacht oder noch einen schönen Tag. Spielt schön. Und wenn ihr schon Lust habt, zu erfahren, wie es weitergeht, dann kann ich euch verraten, Kapitel 2 heißt, wie Chico Momo zu seinem Namen kam.

Natürlich werden wir in dem nächsten Hörspielplatz den Teil 2 einspielen. Wir haben vor einiger Zeit schon mal gehabt, diesen Teil, weil die Teile eigentlich für sich alleine schon sehr spannend sind. Chico Momos Abenteuer, die Hunde der Almeida-Gasse. Demnächst hier auf diesem Hörspielplätzchen.

0: Beim nächsten Hörspiel geht es um Schnarchen und der Autor erzählt selber, was sich dabei gedacht hat und wie es dazu kam.
1: Sehr gerne komme ich der Anfrage zum Schnarchen nach. Ich habe das 3-Minuten-Stück 1995 als Wettbewerbsbeitrag gestaltet. Als Schweizer ist man ja wehrdienstpflichtig und so leistete ich als Spitalsoldat insgesamt meine 300 Diensttage. Beim letzten Wiederholungskurs wollte ich ein Hörbild unter dem Arbeitstitel «The Letzt» aufnehmen. Der Technikchef vom Radiostudio Basel hatte mir Mikrofone gebaut, die ich in meine Ohren stecken konnte. Leider waren die akustischen Verhältnisse im unterirdischen Spital äußerst kritisch und aus dem Feature wurde leider nichts. Vom Ausgang zurückgekehrt, hörte ich einen Soldaten schnarchen und so begann ich, Schnarcher zu sammeln. Es gab noch eine lustige Episode zu diesem Stück. Vor circa 5 Jahren war im Schweizer Radio das Thema Schnarchen. Ein Hörer meldete, es gäbe jemand, der Schnarchen aufgenommen hatte. So wurde ich von DRS kontaktiert, genau in diesem Moment, als ich auf dem Stuhl bei der Dentalhygiene saß und wieder die Mikrofone in meinen Ohren steckten. Viel Spaß mit dem Beitrag und mit lieben Grüßen verabschiedet sich Ivo.
2: Werte Zuhörer, in Verkennung der tagtäglich, nachtnächtlich geleisteten Schnarcharbeit ist Aufklärung dringend vonnöten. Was ist überhaupt Schnarchen? Dies ist ein Grenzfall von Schnarchen, denn das vollklingende, im Schlaf erzeugte Schnorcheln, Krächzen, Schaben oder Würgen ist hier sehr schlecht ausgeprägt. Der Kenner hört hier höchstens einen Ansatz von Zischen heraus. Bei diesem Beispiel schwingt das schlaff herabhängende Gaumensegel wesentlich wirkungsvoller. Dies zeichnet den wahren Könner aus und ein geschulter Zuhörer erkennt im rollenden Wohlklang beim Einatmen den Typus eines, nennen wir ihn, Einzüglers. Dieser Typus ist wie ein Diamant im Sandstrand und leider viel zu selten. Erst beim Ausatmen entsteht das beruhigende Sägen. Genießen wir nochmals den seltenen Gesang. Der Primus inter pares dieser Serie ist der Künstler, der sowohl beim Ein- wie auch beim Ausatmen stehende Wellen erzeugt.

Für einen Komponisten öffnet sich hier bereits ein großes kreatives Feld, in dem er geschickt Ein- und Auszügler mit Doppelfräsern kombiniert. Herrlich, dieses lauthalse Herausschlafen. In der Nacht entstehen natürlich noch unzählige Varianten von Gurren, Stöhnen, Pfeifen und Singen.

ein unendliches Feld von Schöpfungsvarianten liegt brach da. Einige Gesetzmäßigkeiten sollten trotzdem eingehalten werden. Heroische Schnarcher übertönen leicht die mäßig und schweren und sollten daher nur in effektgeladenen Nächten kombiniert werden. Rhythmische und arrhythmische Schnarcher ergeben sehr reizvolle Konzerte, wobei vor Schnarchhascherei unbedingt gewarnt werden muss. Als gelungenes Beispiel gilt folgendes Konzert anlässlich eines Militärdienstes der Schweizer Armee.

0: Wenn solche Töne dem Gemüte zugeführt werden, können wirklich nur Schnarchbanausen ihr Gehör verschließen. Schnarche, was willst du mehr?
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0: kommen wir jetzt wieder zu einem etwas ernst gemeinteren Hörspiel. Und zwar heißt das Ein Job für einen alten Mann. Und das hat der Arno Endler geschrieben und zusammen mit Hans-Peter Günster von Radio Intertape, das ist auch ein Internetsender, einfach mal eingeben, intertape.de. Da kann man sich dann anmelden und kostenlos sehr interessante Sachen hören. Ja, aber nicht ablenken, hören wir jetzt was über einen Job für einen alten Mann.
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0: Mein Name ist Hoshimoto Taku. Ich bin hier, um Ihnen meine Geschichte zu erzählen. Dass ich es überhaupt kann, verdanke ich einem Wunder. Leider wird dieses Wunder mich töten und ich weiß nicht, wie lange mir noch bleibt. So möchte ich schnell beginnen und zum Ende kommen. Denn ich hasse es, wenn ich eine Aufgabe anfange, sie aber nicht zum Abschluss bringe. Daher beginnt meine Erzählung am Morgen eines kühlen Frühlingstages im 24. Regierungsjahr des Tennos Goi-Mei. Ich betrachtete die blitzende, chromverkleidete Kaffeemaschine und drückte den Knopf für Milchkaffee. Neben mir stand ein junger Mann in einem hellen Karateanzug gekleidet und sagte:
1: Dies war nicht die richtige Wahl.
0: Bitte? Fragte ich, während ich dem faszinierenden Schauspiel zusah, bei dem es knatterte, zugleich brodelte und am Ende mein geliebter Heißtrunk in der Tasse landete. Ich mochte zwar auch Tee, doch für einen guten Start in den Tag benötigte ich die einzige Droge, die ich Zeit meines Lebens zu mir genommen hatte.
1: Milch ist nicht gut für dich, Taku-san,
0: bemerkte der junge Mann neben mir. Wie kommen Sie darauf, mich zu duzen? Kennen wir uns? Ich nahm meine Tasse und balancierte sie zu meinem Tisch, direkt am Fenster mit Ausblick auf die Bucht und das Meer.

0: Woher kamen nur diese Flecken auf meinem Handrücken und weshalb zitterte ich so? Ich setzte mich, blickte hinaus, sah die dunklen Wolken am Horizont, die sich über dem Wasser auftürmten. Es würde Sturm geben. Der Kaffee mit Milch war vorzüglich. Ich nippte einen Schluck nach dem anderen.
1: Du solltest etwas essen, Taku-san.
0: Der junge Störenfried meiner Ruhe saß mir am Tisch gegenüber. Hatte sich dieser Rotzbengel doch einfach zu mir gesetzt. Was wollen Sie? Fragte ich.
1: Auf dich aufpassen, wie immer.
0: Wie immer? Wer sind Sie? Wenn der Kaffee nicht so gut gewesen wäre, hätte ich mich über den Kerl geärgert.
1: Ich bin Begleiter, Taku-san. Du erinnerst dich nicht an mich, weil du an Demenz leidest. Manche halten es auch für eine milde Form der Alzheimer-Forterkrankung. Wer weiß, ich bin hier, um dich zu unterstützen.
0: Ah, ich spürte ein Rühren in der Magengegend, blickte mich um, doch außer uns beiden hielt sich niemand in dem Frühstücksraum auf. Mit Genuss hob ich die linke Arschbacke an und furzte. Ah, das tat gut.
1: Siehst du, Taku, du verträgst keine Milch. Es erzeugt Blähungen,
0: erklärte der Rotzlöffel mit ernster Miene.
1: Deswegen sagte ich dir, dass du den falschen Knopf gedrückt hast.
0: Was ist denn so schlimm an einem kraftvollen Furz? Versuchte ich ihn aus der Reserve zu locken. Demenz, hä? Warum merke ich das nicht?
1: Nun, es ist ein naturgemäßer Effekt der Krankheit, dass du deine Aussetzer für normal hältst. Auch, dass du mich stets vergisst. Wie ist mein Name?
0: Willst du mir auf die Eier gehen? Wieso fragst du mich das?
1: Nenn mir meinen Namen.
0: Na, du bist bei den Schamhaaren des Tennos. Ich konnte mich nicht erinnern. Draußen auf

0: Die Häuser schmiegten sich an die Hänge. Auf den Wellen thronten Schaumkronen. Wild wogte das Meer und die Fischerboote unten am Hafen schaukelten heftig. Ich rieb mir den Schlaf aus den Augen, dabei stieß ich gegen einen Widerstand. Meine ungeschickten Hände ertasteten eine Brille. Eine Sehhilfe? Auf meiner Nase? Seit wann? Ich nahm sie ab und sah die Tatschen, die meine Finger auf den Gläsern hinterlassen hatten. Als ich nun hinausschaute, verschwamm alles vor meinen Augen.
1: Du musst sie putzen, Taku-san.
0: Ich bemerkte erst jetzt, dass ein junger Mann neben mir saß. Er wirkte recht vergnügt, obwohl ich sein Gesicht nicht scharf erkennen konnte. Mach du das doch,
1: Begleiter. Ich bin Begleiter. Dein Begleiter und ich unterstütze dich. Aber deine Brille kannst nur du selbst reinigen.
0: Ich zerrte meinen Rollkragenpulli aus der Hose und reinigte die Gläser. Die Handarbeit fühlte sich vertraut an. Ich musste diese Tätigkeit schon häufig durchgeführt haben. Als die Brille wieder auf der Nase saß, wandte ich mich zu meinem Sitznachbarn. Kennen wir uns?

0: Mitten in der Landschaft, an einem nicht näher gekennzeichneten Abzweig in einen Seitenweg, sollte ich aussteigen.
1: Komm, Taku-san,
0: forderte Begleiter, so hatte er sich soeben vorgestellt. Wohin? Fragte ich.
1: Nur ein paar Meter weiter, den Weg entlang. Dort wartet ein PKW auf dich.
0: Der junge Mann in dem Karateanzug stieg aus und winkte. Was blieb mir anderes übrig? Ich folgte. Wir bogen in den Feldweg direkt oberhalb der Küste ab. Es roch intensiv nach Meer und Tang. Sehr salzig, erfrischend und es erinnerte mich an meine Kindheit. Ich war hier schon mal.
1: Ja, Taku, du bist ganz in der Nähe aufgewachsen, hast geheiratet und deine Kinder großgezogen.
0: Kinder? Ich betrachtete meine altersfleckigen, faltigen Hände. Bei den 7 jungfräulichen Geishas des Tenno, wie alt war ich? Warum gab es kein Bild von Kindern in meinem Kopf?
1: Nur mit der Ruhe, Taku-san, es ist deine Krankheit. Wenn wir zurück sind, kann ich dir Fotos zeigen. Was hältst du von meinem Vorschlag?
0: Ja. Ich spürte eine bleierne Trauer über mich sinken. So musste sich eine Leiche fühlen, die man mit einem Leichentuch bedeckte. Zurück? Wovon?
1: Eine Aufgabe, Taku. Du schaffst das.
0: Ein Donner hallte von der anderen Seite der Bucht zu uns. Der Wind frischte auf. Ich schloss meine Augen.

0: Es rüttelte mich dermaßen durch, dass ich plötzlich meine Zahnprothese in der Hand hielt. Ich fummelte sie wieder rein und klammerte mich an den seitlich angebrachten Haltebügel des offenen Toyota-Jeeps, der über den holprigen Feldweg sauste. Das Tempo war hoch, zu hoch für mein Empfinden. Aber der Mann am Steuer, der eine seltsame silberfarbene, locker sitzende Militäruniform und eine Gasmaske trug, beschleunigte noch. Neben mir saß...
1: Begleiter, Taku-san. Ich bin Begleiter.
0: Ah, wohin fahren wir?
1: Ein Ausflug in deine Vergangenheit.
0: Begleiter lächelte. Der allgegenwärtige Staub schien von seinem Karateanzug einfach abzuperlen. In der Sonne leuchtete er geradezu. Der Weg führte stetig bergab. An meiner Seite konnte ich direkt nach unten ins Meer schauen, wenn ich den Kopf aus dem nicht verglasten Fenster hielt. Die Wellen schlugen gegen die Felsen. Doch der Lärm des Jeeps übertönte beinahe völlig dieses Getöse. Begleiter?
1: Ja, Taku?
0: Wie alt bin ich?
1: 92, Taku-san.
0: Ein nutzloser alter Mann.
1: Niemand ist nutzlos. Gerade du hast eine Aufgabe.
0: Eine Aufgabe? Ein besonders heftiger Schlag fuhr durch den Jeep. Es schüttelte mich kräftig. Begleiter lächelte.

0: Etwas geschwächt trank ich Wasser aus der Flasche, die der Soldat in der silbrigen Uniform zurückgelassen hatte. Er hatte nicht lange gefackelt. War mit dem Toyota davongerast, als wenn ein Gaijin hinter ihm her wäre. In diesem Moment fiel mir der Gestank auf. Der fuhr mit Benzin, nicht wahr? Fragte ich.
1: Ja, Taku-san, gut bemerkt.
0: Ist das nicht verboten?
1: Nicht für das Militär.
0: Ich trank einen weiteren großen Schluck. Meine Kehle fühlte sich ausgedörrt an. Auch das Militär benutzt E-Fahrzeuge, oder nicht? Begleiter lächelte.
1: Es ist erstaunlich, zu welchen Leistungen dein Gehirn noch fähig ist, Taku.
0: Er schüttelte den Kopf, als ich ihm die Flasche hinhielt und sagte,
1: du erinnerst dich richtig. Es gibt nur wenige Ausnahmen von dem Verbot benzingetriebener Fahrzeuge. In diesem Gebiet ist es sogar zwingend notwendig, da die elektrisch betriebenen Motoren sehr schnell versagen würden.
0: Aha, und weshalb?
1: Lass uns den Weg dort weitergehen. Dabei kann ich dir erzählen, was du wissen musst.
0: Hi. So folgten wir dem Weg, der nach einigen Kehren auf eine asphaltierte Straße traf. In dem grauen Fahrbahnbelag sah ich Risse und zahlreiche Pflanzen zwängten sich ans Licht und sprengten die einstmals glatte Oberfläche. Hier müsste mal aufgeräumt werden, witzelte ich eine aufkommende Schwäche weg.
1: Kommt dir der Komplex dort vorne bekannt vor?
0: Ich schaute voraus. Es war ein Zaun, dahinter riesige Klötze in Reihe. Mir ist schwindelig.

0: Taku-san?
1: Ich sah das Gesicht eines jungen Mannes, der offenbar Karate-Kleidung trug. Ja, wo bin ich? Meine Kehle war trocken und ich musste husten.
0: Trink etwas.
1: Er deutete auf eine Wasserflasche neben meiner rechten Hand. Da bemerkte ich, dass ich flach auf dem Rücken lag. So setzte ich mich auf, ignorierte den Schwindel und leerte die Plastikflasche zur Hälfte. Da ging es mir besser. Wo bin ich? Wer bist du?
0: Ich bin Begleiter. Du hast eine Aufgabe. Komm mit.
1: Er half mir nicht aus, sondern wartete geduldig, bis ich stand. Dann wanderten wir auf den Zaun zu. Ein von Salzwasser geschädigtes Schild hing neben der Einfahrt zu dem Gelände mit dem würfelförmigen Bauten. Fukushima 2. Begleiter?
0: Ja, Taku-san.
1: Ich habe hier mal gearbeitet.
0: Das ist richtig.
1: Es gab ein Unglück. Zum wiederholten Male. Viele starben.
0: Auch das ist korrekt.
1: Was tue ich hier?
0: Eine Aufgabe erledigen.
1: Welche?
0: Wir sollten uns beeilen. Weißt du, wo der Besucherraum ist?
1: Ja, selbstverständlich. Im Leitwerk. Das ist ein flacher Bau neben Block 3.
0: Sehr gut, Taku. Dorthin müssen wir.
1: Ich nickte und ging los. 1,5 Kilometer waren es, vorbei an Bildern der Verwüstung. Ich glaubte in meinen Ohren die heulenden Sirenen zu hören, die knisternden Feuerherde und das unterschwellige Brummen aus den Blöcken 2 und 4, die nicht mehr ausreichend gekühlt waren. Ich erinnerte mich an Shohei, dessen Frau immer so leckere Bentos zubereitet hatte. Wie er dort lag, den weißen Helm noch auf dem Kopf, aber das Gesicht weggerissen von einer Explosion in nächster Nähe.
0: Taku-san?
1: Ich hustete, beugte mich vor und stützte mich auf meinen Knien ab, während ich nach Atem rang. Was tat ich hier?
0: Taku?
1: Ja? Ich richtete mich auf und sah dem jungen Mann in die seelenlosen Augen.
0: Du musst in den Besucherraum. Dort findest du die Überreste eines 10-jährigen Mädchens. Wahrscheinlich sind nur noch Knochen übrig. Dennoch musst du sie mitbringen und wieder zu dem Feldweg transportieren. Du hast in deiner Hosentasche einen Transportbeutel. Aber beeil dich, es ist furchtbar wichtig.
1: Hilfst du mir nicht?
0: Das kann ich nicht. Ich bin Begleiter, mehr nicht.
1: Was heißt das? Fragte ich und sah zu meinem Befremden, wie eine Art Schatten über den jungen Mann fiel. Wir standen in der Sonne. Am Himmel keine Wolke. Das Gewitter tobte weit draußen auf dem Meer.
0: Taku-san, du bist ein kranker alter Senior. Du leidest an Demenz, vergisst beständig. Selbst an dieses Gespräch wirst du dich in einiger Zeit nicht erinnern können.
1: Was hat das mit deiner Weigerung zu tun, mir zu helfen?
0: Ich bin nicht hier, Taku-san. Ich bin kein Mensch.
1: Er sah wohl meinen entgeisterten Gesichtsausdruck.
0: Dir wurde ein Chip in den Nacken implantiert, verbunden mit den verschiedenen Bereichen deines Gehirns. Er schafft ein Computer direkt in deinem Sehzentrum das Bild, das du vor dir siehst. Ich spreche nicht wirklich, da dies eine Übertragung an dein Hörzentrum ist. Ich bin ein Trugbild, von einem Rechner erschaffen, allein zu deiner Unterstützung.
1: Ich glaube dir nicht.
0: Schlag mich!
1: Ich hustete und trank die Flasche leer. Dann warf ich sie ihm ins Gesicht. Sie segelte hindurch. So stellte ich mir ein Hologramm vor. Bei den Schamhaaren des Tennos. Ich fasse es nicht.
0: Los jetzt. Du musst dich beeilen. Ich bin gleich weg. Und deine Zeit läuft ab.
1: Plötzlich war er verschwunden. Ich spürte die Müdigkeit. Aber es gab eine Aufgabe. Ich war nicht alt, nicht schwach, nicht nutzlos. Weiter ging es, entlang der Blöcke bis zum Leitwerk und hinein. Auf der Treppe lag der Staub der Jahre. Ich stieg hinauf in den ersten Stock, bog nach links ab, wo am Ende des Korridors der Eingang zur Besucherempore war. Ich schieß die Türen auf und sah Dutzende Leichen in unterschiedlichen Zuständen der Verwesung. Nur eine Mumie hatte Größe und Kleidung eines 10-jährigen Mädchens. Ich erinnerte mich an den Beutel in meiner Hosentasche. Er ließ sich entfalten, sah aus wie ein Leichensack. Vorsichtig stülpte ich ihn über die Tote. Sie war nicht schwer, aber dennoch strengte es mich an. Der Weg zurück dehnte sich. Ich passierte den Zaun, betrat die Straße. Ein Zerrbild Begleiters tauchte vor mir auf. Kein Leib, nur ein schwebender Kopf.
0: Gut gemacht. Jetzt los, Takusan. Runter vom Gelände. Ab da kann ich dich führen.
1: Was ist mit deinem Körper geschehen? Fragte ich und musste wieder husten. Blut tropfte mir aus dem Mund.
0: Es ist die Strahlung. Die Verbindung zum Chip und die Vernetzung zu deinen Sinneszentren wurden und werden gestört. Ich befürchte, dass der Kontakt ganz abbrechen könnte. Lauf, Taku. Der Chip ist schon unterwegs.
1: Begleiter verstummte nach einer Weile. Ich erreichte den Treffpunkt auch so und lieferte das Paket ab. Der Soldat in der silbrigen Uniform und der Gasmaske ließ mich nicht zurück, sondern half mir auf die Rückbank. Dann verlor ich das Bewusstsein und wachte im Krankenhaus wieder auf. Um mich herum das halbdurchsichtige Plastik einer Quarantänestation und, für mich nur schwer zu erkennen, stets einige Gestalten, die sich dahinter bewegten. Immer wieder kam das Dunkel über mich. Doch schließlich bemerkte ich die Veränderung. Ich vergaß nichts mehr. Meine Krankheit war wie durch ein Wunder verschwunden. Jede Einzelheit der letzten Tage war mir präsent. So saß ich aufrecht, die Übelkeit mit hohen Medikamentendosen im Griff, als man mir den Monitor hereinrollte, auf dem plötzlich der Tenno zu sehen war. Er weinte, der alte Mann, wie ein ganz gewöhnlicher Japaner. Doch es waren Tränen der Dankbarkeit. Er verbeugte sich vor mir. Vor mir. Hoshimoto Taku. Dem Mann, der die verstorbene Tenno-Tochter aus dem verseuchten Gebiet geholt hatte. Sie hatte am Unglückstag das Kraftwerk besucht. Die Delegation versteckte sich nach der Explosion in dem Leitwerk, um dort innerhalb von Stunden an der Strahlung zu sterben. Ich hörte mir an, wie er schluchzend erzählte, dass die Gebeine seiner einzigen Tochter unrettbar verloren schienen. Die Radioaktivität tötete jeden, der sich in einen 5 Kilometer Umkreis wagte. Selbst Schutzanzüge bewahrten niemanden vor der radioaktiven Verstrahlung. Nur wenige Minuten reichten, um sich einer tödlichen Dosis auszusetzen. Deshalb wollte keiner in das Leitwerk vordringen, um die sterblichen Überreste zu bergen. Die verwendeten Bergungsroboter versagten schon in der näheren Umgebung des Atomkraftwerks. Also blieb dem Tenno nur eine Chance. Ein ehemaliger Mitarbeiter, ohne Angst vor der Strahlung und dem sicheren Tod. Ich verzieh ihm, dass sie dabei die Begleitertechnik genutzt und mich über den wahren Hintergrund meiner Aufgabe im Dunkel gelassen hatten. Der Chip und die Methodik dahinter waren erfolgreich bei vielen alten Menschen eingesetzt worden. Und nun saß der Beweis, dass auch ein dementer Greis zu einer wichtigen Aufgabe fähig war, in dem Krankenbett. Das Wunder meiner Heilung, wahrscheinlich hervorgerufen durch die gewaltige Strahlendosis, die ich abbekommen hatte, war da eher zweitrangig. Als endlich Ruhe einkehrte, der Monitor wieder entfernt war, lag ich auf dem Bett und wartete auf den Tod.
0: Takusan?
1: Begleiter, wo bist du? Fragte ich.
0: Dein Sehzentrum ist beeinträchtigt. Du kannst mich nur noch hören.
1: Oh, so ist das also.
0: Ja, und hier ist jemand, der deine Geschichte aufschreiben will.
1: Wer?
0: Ein Reporter der Nippon Times. Sie wollen dir eine Sonderausgabe widmen.
1: Ich werde berühmt?
0: Ja, das wirst du.
1: Danke für deine Hilfe, Begleiter.
0: Du bist der Held, Taku, nicht ich.
1: Ich hustete. Jemand drückte mir einen Becher mit Schnabelaufsatz in die Hand, sodass ich trinken konnte. Dann fragte ich, wo ist der Reporter?
0: Er sitzt hier an einer Konsole im Begleiterkontrollzentrum. Ich werde deine Worte auf einen Lautsprecher übertragen.
1: Oh, gut. Ich spürte die Erschöpfung in all meinen Gliedern und wusste, dass mir nicht mehr viel Zeit blieb. Mein Name ist Hoshimoto Taku. Ich bin hier, um Ihnen meine Geschichte zu erzählen. Dass ich es überhaupt kann, verdanke ich einem Wunder.

Das war das Hörspiel Job für einen alten Mann von Arno Entler. Es wurde in der Zeitschrift CT Ausgabe 13 2015 veröffentlicht und durfte vom Audioclub Intertape mit freundlicher Genehmigung des Autors vertont werden. Die Sprecher waren der alte Mann Thorsten Heuer, der Begleiter Hans-Peter Günster, Credits Gabi Günster, Tontechnik Hans-Peter Günster. Die verwendete Musik stammt aus der von uns lizenzierten Blue Valley Musikbibliothek. Die Geräusche stammen aus Eigenaufnahmen und aus der Freesound Bibliothek.

Na, das war doch mal was Feines, ne? Ein Hörspieljob für einen alten Mann. Ein bisschen Science Fiction. War vielleicht doch nicht mehr so lange. So, wir sind fast am Ende unseres schönen Hörspielplätzchens. Wir hatten die Geschichte von Chico Momo, ein Hörspiel von Toni Mentele. Und wir hatten was über das Schnarchen von Ivo Mösch. Und die Geschichte vom alten Mann. Ein Job für einen alten Mann von Arno Endler. Ja, und noch so eine kleine Zugabe am Ende. Da hätte ich noch was von dem Ivo Mösch, der mit dem Schnarchen. Der hat noch was gemacht, und zwar ein Konzert für Frösche und Fagott. So als Schmackerl am Ende dieser Hörspielstunde.

0: So, das war's. Durch die Sendung führte sie Rainer Grund von dem Team des Hörspielplatzes. In 4 Wochen gibt's wieder ein frisches Plätzchen und in der Mediathek können Sie auch die Hörspielsendung der letzten Zeit überhaupt mal anhören. Da ist viel Spannendes drin, Unterhaltsames. So richtig, um auf der Couch zu liegen oder am Strand, in der Sonne oder bei einem schönen Tässchen Tee oder Wein mit ein paar Keksen. Ach, ich kann mir das so schön vorstellen, wie Sie dann sitzen und endlich in Ruhe den Hörspielplatz anhören können. In diesem Sinne, bleiben Sie uns gewogen.
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1: Da die Musik der Liebe Nahrung ist, sollte hier und jetzt ein vielfältiges Menü mit Zutaten aus aller Herren- und Damenländer serviert bekommen. Herzlich willkommen zur Weltmusiksendung beim Querfunk und Bermudafunk. Herzlich willkommen zu Ursinos Lied. Herzlich willkommen, sagt Ursino. Zu Beginn wieder ein Stück vom Album Stranded in the USA, Early Songs of Emigration. Ihr hört gleich die griechische Sängerin Rita Abatzi, die vor allem in den 1930er Jahren sehr populär war, deren große Karriere aber leider mit dem Zweiten Weltkrieg endete. In ihrem Lied »Amerika, du hast mich ruiniert« besingt sie das Schicksal einer daheimgebliebenen Frau, die vergeblich auf die Rückkehr ihres nach Amerika ausgewanderten Mannes wartet. Damit zeigt Rita Abatzi die andere Seite der Migration in die USA auf, nämlich die Seite der in der alten Heimat zurückgebliebenen.

der heutigen Sendung erwarten euch in Osinus Lied musikalische Köstlichkeiten mit Zutaten unter anderem aus Ägypten, Japan und Kolumbien. Für das Interview des Monats in Osinus Lied sprach ich mit Melchi Wepoyum. Es wird die nächste Folge der Rubrik The Magic of John Zorn geben und der goldene Osino geht am Ende der Sendung an Bando Negro für ihr Album Tanuevo. Und jetzt geht es weiter mit drei Platten von und mit Hamza Eldin. Der ägyptische Meister der arabischen Laute Ud gilt als einer der einflussreichsten Musiker bei der Verbreitung nordafrikanischer und nahöstlicher Musik in der zweiten Hälfte des letzten Jahrhunderts. Durch Zufall fiel mir sein Album Lily of the Nile wieder in die Hände, das Hamza Eldin 1989 in Kalifornien aufgenommen hat. Eldin stammt aus Nubien, also Südägypten, wo er 1929 geboren wurde. Zuerst war er gar kein Musiker, sondern Elektroingenieur. Als ein Großteil seiner nubischen Heimat durch den Bau des Aswan-Staudamms überflutet wurde und auch die Kultur der Nubier zu verschwinden begann, wurde Hamza Eldin zu Musiker und singenden Geschichtenerzähler. Er studierte arabische Musik in Kairo und westliche Musik in Rom und zog, so hieß es, immer wieder zu Fuß mit einem Esel durch Nubien, um die alten Lieder zu sammeln. Doch es zog ihn auch in die Welt und Hamza Eldin lebte zeitweise in Europa, Japan und zum Schluss hauptsächlich in Kalifornien, wo er 2006 starb. Lily of the Nile ist kein klassisches Album, sondern eher eine akustische Reise am Nil, der Hauptschlagader Ägyptens. Hamza Eldin verbindet darauf arabische Musik mit afrikanischen Rhythmen und spirituellen Texten. Zu den zwei anderen Platten von und mit Hamza Eldin nach einem Stück von diesem Album Lily of the Nile.

Wie ich schon sagte, lebte Hamza Eldin unter anderem auch in Japan. Dort traf er auf Harue Momoyama, einer Meisterin der traditionellen dreiseitigen Laute Shamisen. Gemeinsam haben Eldin und Momoyama das Album Oni no Ona no Komiriatu aufgenommen. Darauf treffen die ägyptischen und japanischen Musiktraditionen auf nie gehörte Weise aufeinander. In Kalifornien, wo Hamza Eldin in seinen letzten Lebensjahren bis zu seinem Tod im Jahr 2006 lebte, traf und musizierte er unter anderem mit dem Kronos Quartett. Mit der Cellistin des Kronos Quartetts Jean Renaud hat Hamza Eldin auch eine Platte aufgenommen. Und auf Metamorphosis findet sich ein atemberaubend schönes Duett der beiden. Zuvor aber noch Hamza Eldin mit Harue Momoyama.

Es ist wieder Zeit für die Rubrik The Magic of Johnson. In jeder Sendung stelle ich euch eine Platte Musik des New Yorker Komponisten, Multiinstrumentalisten und jüdischen Kulturaktivisten John Zorn vor. Zorn hat schon viele Liedzyklen komponiert. Begonnen hat es Anfang der 1990er mit den drei Masada-Zyklen: Masada Book of Songs, Masada Songbook 2, The Book of Angel und Masada Book 3, The Book Beria, mit insgesamt rund 600 Kompositionen. 2015 folgte der vierte Liedzyklus, schlicht Bagatellen betitelt, mit rund 350 Kompositionen. Und nun scheint John Zorn einen möglicherweise fünften Liedzyklus zu beginnen, denn das Album Seven Sonnets sind sieben von William Shakespeares Sonetten inspirierte Kompositionen. Und das Album trägt den Untertitel Volume One. Es könnte also mindestens ein weiteres Album folgen. Und Shakespeare hat schließlich 154 Sonetten geschrieben. John Zorn hat also Inspiration genug. Eingespielt haben das Album übrigens zwei der besten Gitarristen der zeitgenössischen Musik, Julian Lage und John Reilly, die schon einige andere Alben mit Musik von John Zorn aufgenommen haben.

0: Das war Femju, der Titeltrack vom Album, das eingespielt wurde von Melchi Vepuyum. Und wer dieser Mann ist, was er tut und überhaupt, worum es auf der Platte geht und in dem Song, das wird er uns jetzt bei Ursinus Lied im Interview des Monats gleich selber erzählen. Hallo Melchi.
1: Hallo Ursino. Freue mich, dass ich hier sein darf.
0: Melchi, fangen wir damit an. Wer bist du?
1: Genau, ich bin Melchi Vepuyum. Ich bin ein Singer-Songwriter, Musiker aus Kamerun und lebe in Deutschland seit fast 10 Jahren. Ich bin mittlerweile Producer und habe auch eine Bachelor of Sound Engineering abgeschlossen.
0: Ich habe hier deine zweite Platte in der Hand, Femju. Worum geht es in dem Song?
1: Genau, der Song ist so eine Rate, die wir als Kinder so von Eltern, große Eltern so bekommen. So, das ist, dass unsere Gesellschaft hat immer, die große Eltern spielen eine sehr große Rolle oder die Erwachsene spielen eine große Rolle in unserer Gesellschaft. Und dann, wir haben immer zum Beispiel Abend so mit Lagerfeuer, so solche Rate von Eltern bekommen. Sie sagen zum Beispiel, wenn es dir heute gut geht, vergiss nicht, morgen besser vorzubereiten. Aber wenn es dir schlecht geht, du solltest auch nicht vergessen, dass morgen könnte schöner sein. Weil egal wie das ist, du bist der Gewinner, du kommst mit nichts in dieser Welt und dann gehst auch ohne Kleidung. So, das ist pretty alles über den Text.
0: Ja, aber sehr, sehr schöner Text, sehr gut. Du schreibst deine Songs selber, wie gehst du daran?
1: Ich schreibe Lieder 99% based on was ich erlebe, meine Geschichte von Kindheit bis jetzt, meine Reise durch die Welt und dann wie die Inspirationen kommen, traurige, fröhliche Momente. Und ja, manchmal kommen erstmal den Text, die Idee oder die Melodie, je nachdem.
0: Manche sind in Französisch, manchmal hat man das Gefühl, man hört ein bisschen Englisch dazwischen. Und dann gibt es noch die Songs, wo ich überhaupt nichts verstehe. In welchen Sprachen singst du?
1: Genau, ich singe hauptsächlich auf Bamun, das ist meine Vatersprache. Ja, weil wir haben Vatersprache und Muttersprache in Kamerun. Über 250 Sprachen haben wir. Außer dann in der Schule lernen wir Französisch und Englisch als offizielle Sprachen. Und hört man auch Kamfranglais in meinen Liedern. Das ist eine neue Sprache, die man in große Städte hört. Es hat sich entwickelt durch die Leute oder die Kinder, die nicht zur Schule geschafft haben und so. Da mischen sie dann viele verschiedene Wörter aus Englisch, Französisch und andere lokale Sprachen zusammen. Und das ist einfach fantastisch.
0: Worum geht's in deinen Liedern, wenn wir jetzt mal von Femju absehen? Also ich habe nicht das Gefühl, dass es immer nur darum geht, gute Laune zu produzieren.
1: Nee, ja, wie das Leben. Das Leben ist auch manchmal schön, manchmal traurig, manchmal lohnt sich, manchmal nicht. Obwohl für mich das Leben so lohnt sich, egal wie. Alles, was man macht, sind einfach Erfahrungen, die unser Leben bereichern. Es geht, die Hauptthema, die ich so fasse, sind dann Thema über Gerechtigkeit, über Frauen, Unterstützung, weil ich finde Frauen einfach und Muttern sehr, sehr fantastisch und sehr, sehr wichtig in unserem Leben. Es geht um Kindern und es geht hauptsächlich auf, wie ich meine Kindheit zum Beispiel erlebt habe und dann jetzt mit meiner Reise durch Europa und vielleicht noch war ich auch kurz in China, dann die Inspirationen jetzt kommen anders und dann die letzte Zeit ist eher den Vergleich oder die Bemerkungen, die ich so zwischen das Leben in Kamerun oder Westafrika so sehe und wie ich hier auch das Leben so empfange, dann fange ich an, in meine neuen Kompositionen diese Cross-Culture so zu sehen und dann im Lieder zu implementieren.
0: Wie würdest du deine Musik selber beschreiben?
1: Meine Musik hauptsächlich, also wie ich mich sehe oder wie ich gerne oder was ich denke, dass ich mache, ist so einfach eine Afro-Soul-Music. Wir haben gerade über World Music so gesprochen. World Music ist einfach, sehe ich manchmal, dass einfach eine Tasche, wo man einfach reinschmeißt, was man nicht beschreiben kann. Und es ist immer schwierig, ne? Wenn du aus Afrika kommst oder aus einem Ort kommst, wo so viele verschiedene Kulturen die Musik beeinflussen. Wenn du aus da kommst mit vielen verschiedenen Sachen, es ist, und dann leb wo oder wo viele Leute dann nicht so wissen, was alles das ist und versuch dann internationaler zu machen oder zu öffnen. Es ist auch schwierig, dass eine feste Style so sich ergibt. Ich denke, ich mache einfach, von sobald meine Seele da drin ist, dann nenne ich das Afro-Soul-Music. Und manchmal sage ich, okay, finde mal raus, was für ein Stil ist das. Ich muss vielleicht nicht immer beschreiben, weil vielleicht stimmt auch nicht.
0: Ist deine Musik politisch?
1: Ich glaube, unser ganzes Leben ist auch schon politisch. Wenn du jetzt schon sagst, jo, ey, die Kinder sollten da zur Schule gehen, die Schule sollte ein bisschen günstiger werden. Ich glaube, du fasst schon die Thema, die so politisch so sein könnte. Also zum Beispiel die Frauen sollten auch ein bisschen Chance, was zu lernen haben und so. Du musst nicht so sagen, okay, hier ist meine Partei, ich unterstütze dem und so, um politisch zu sein. Ich glaube, sobald wir in dieser Welt leben, sind wir sowieso in politisch eingemischt und wir können auch eine Rolle in Politik spielen und dann Sachen ändern.
0: Normalerweise frage ich die Künstler und Künstlerinnen, mit denen ich hier bei Ursinus Lied rede, beim Interview des Monats, nach einem zweiten Stück von ihrem Album. Hattest du aber noch eine viel bessere Idee? Mach doch mal.
1: Okay, du hast gerade Fomje gespielt und ich dachte, ich mache Fomje. Ich hatte schon mein Kapo vorbereitet, um Fomje zu machen. Jetzt die Frage, was soll ich denn machen in dem zweiten Platte? Vielleicht mache ich Memoli. Ich mache kurz Memoli, nicht bis zum Ende, weil ein sehr langes Lied ist. Also ich habe meinen Eltern sehr früh verlassen und dann ein paar Jahre später habe ich an den Abend, bevor ich meinen Eltern verlassen habe, gedacht und das Lied geschrieben. Ich sage in dem Lied einfach, dass Mama, wenn du zurückkommst und mich nicht siehst, bitte frag nicht Papa, wo ich bin und sag auch das Gleiche zu Papa. Ich möchte einfach woanders hin, wo ich bessere Luft atmen kann.

0: Vielen Dank, das war Melchi Wipoyum, der uns hier beim Interview des Monats in Orsinos Lied sogar live ein Ständchen gesungen hat. Vielen Dank und alles Gute, Melchi.
1: Dankeschön, Orsinos, und bis hoffentlich bald. Alles Gute.
2: Ciao.
1: Ciao. Pantia, Pantia, Cosmica, Pantia.

0: Cosmica Bandita sind das ziemlich wilde deutsch-kolumbianische Duo Emanuela Hilera und David Blitz. Cosmica Bandita mixen tropische Psychedelika mit elektronischen Beats und Cumbia-Grooves. Feiras heißt das Debütalbum der zwei und lässt hoffen, dass bald weitere folgen. Und jetzt?
1: Der goldene Osino.
0: Der Goldene Osino geht heute an Bando Negro für ihr Album Tanuevo. Bando Negro ist eine vierköpfige Band, die im Jahr 2010 in Polen gegründet wurde. Innerhalb kürzester Zeit wurden sie im Inland wie auch über die Grenzen Polens hinaus bekannt. Hat sich das Quartett am Anfang noch sehr auf Tango konzentriert, haben sie mit der Zeit immer mehr andere musikalische Einflüsse zugelassen und Jazz sowie Minimal Music mit Tango kombiniert. So ist ihr neuestes, ihr sechstes Album eine ganz eigene Klasse. Und wenn ein Begriff her muss, dann ist dies Weltmusik im wahrsten Wortsinne. Und dafür hier und jetzt der Goldene Osino an Bando Negro für ihr Album Tanuevo. Ich muss mich damit leider auch schon wieder verabschieden. Mehr Infos zu den vorgestellten Platten und MusikerInnen findet ihr im Internet unter www.querfunk.de oder www.bermudafunk.org. Dort zu Osines Lied durchklicken. Dort findet ihr auch alle Namen und Albentitel richtig geschrieben und ich sage sorry für alles, was ich falsch ausgesprochen habe. Nachhören könnt ihr die Sendung bei www.mixcloud.com, aber vielleicht seid ihr da auch gerade schon. Osino verabschiedet sich auf Alur, Dong Maber und denkt daran, gute Musik gibt es überall. Haltet die Herzen und Ohren offen.

0: Hallo, das ist der Bermuda-Funk mit der Sendung Freiraum. Der Bermuda-Funk ist zu hören in Mannheim auf 89,6, in Heidelberg auf 105,4, im Kabel auf 107,45 MHz und natürlich im Internet. Mein Name ist Annette Lennertz und ich freue mich sehr, heute Jutta Glaser im Studio zu begrüßen. Hallo Jutta.
1: Hallo, guten Tag. Vielen Dank für die Einladung.
0: Seit 25 Jahren bist du Sängerin, offiziell Jazzsängerin, aber das genügt dir nicht. Du bedienst viele Genres, Folk, Weltmusik, Country, Blues, nordische Gesänge, afrikanische und bist immer mehr zu einer Stimmakrobatin geworden, wozu du auch gerne dieses Instrument bedienst, nebenbei. Wie nennt man das eigentlich?
1: Das ist ein Monochord. Oder ja. Eine Moase.
0: Ja, es ist eine Art Waschbrett mit ganz, ganz vielen Seiten drüber. Und bringt feine, feine Sachen raus. Ja. Da werden wir auf jeden Fall mal irgendwas dazu hören. Ja, wir freuen uns, dass du hier in der Region zu Hause bist, in Leimen bei Heidelberg genauer gesagt, weil wir dann immer schön deine Konzerte hören können und du nah dabei bist. Aber du reist natürlich auch und hast Tourneen gemacht, du hast CDs produziert und hast viele Projekte am Laufen. Darüber werden wir nachher noch ein bisschen sprechen, über die einzelnen Projekte. Gerade hast du ein Konzert gegeben zur Solidarität mit der Ukraine. Das war ein ganz spezielles Projekt zusammen mit Klaus Böser Ferrari. Vielleicht kannst du mal ein bisschen über dieses Projekt erzählen.
1: Ja, das ist ein ganz neues Projekt. Es geht um die Poems, um die Gedichte der Künstlerin Ethel Adnan. Die Ethel Adnan ist eine 96-jährige Dame, kann man schon sagen, aus dem Libanon, die sehr kosmopolitisch unterwegs war und vor einigen Wochen auch gestorben ist, aber wirklich wunderbare Malerei produziert hat, Poesie geschrieben hat, ganz wunderbare Texte auch über Krieg und über Frieden und über die Natur und vor allem über ihren besten Freund. Das ist nämlich ein Berg. Ein Mountain, den sie viele Jahre jeden Tag gesehen hat und darüber auch geschrieben hat. Also eine ganz wunderbare Poetin. Und diese Texte habe ich genommen und vertont sozusagen.
0: Return and Crossing heißt yes. Das Ganze, gell? Und das war in der Feuerwache?
1: Ich habe eine Probeaufnahme. Unsere erste Aufnahme, die wir in der Feuerwache bei der Probe gemacht haben. Also das gibt's auch noch gar nicht auf CD oder irgendwo. Die habe ich mitgebracht und die könnten wir eigentlich hören. Das ist ein sehr schönes Gedicht von der Ethel und das haben wir spontan in der Probe mal versucht zu vertonen.

0: Ich finde es immer ganz begeisternd, wie du das machst. Ich war jetzt nicht bei dem Konzert dabei, aber sonst bei anderen Konzerten in Klaus Böser Ferrari ist oft so, dass er anfängt und auf seiner Solo-Gitarre, er ist ja ein berühmter Solo-Gitarrist, der auch in der ganzen Welt tourt eigentlich, da haben wir auch einen Schatz hier in der Region, auf der Solo-Gitarre irgendeine Atmosphäre erzeugt und dann stimmst du irgendwann ein, nimmst die Atmosphäre auf, baust da weiter und irgendwann leitest du die aber auch über wieder in andere Gefilde. So wenn er zum Beispiel hektisch mit Stress anfängt, dann würdest du dann irgendwann das mal ein bisschen in ruhigere Gefilde leiten. Oder wenn er melancholisch anfängt, würdest du vielleicht dann irgendwann die Stimmung heben. So, ja, so ungefähr kann man das sagen. Und das ganz oft lautmalerisch, also mit Lauten, mit, er beschreibt es selber mal, ja, das kannst
1: ist,
0: du besser.
1: Das ohne Text ist das, ja. Das ist ungefähr so, schau mal, so mag man eine Leute tang, mai, sieht ich gar mal, mir wollte ich gesehen.
0: Ja,
1: so ist das ungefähr. Ja, also das, was kommt, sich locker machen und ohne Zäsur und Zensur vor allem einfach loslegen.
0: Du hast mit ihm auch eine CD aufgenommen schon, ne?
1: Ja.
0: Wie hieß denn die?
1: Das ist Ajoi, nennt sich die.
0: Ajoi.
1: Ajoi. Ajoi. Ajoi.
0: Hat das eine Bedeutung?
1: Eigentlich nicht. Es kommt aus irgendeinem Film. Ich glaube, das war der Dracula-Film von Polanski. Da sagt irgendeiner dann abschließend, bei irgendeiner schrecklichen Szene am Schluss sagt er dann, Ajoi. Also vollkommen aus dem Zusammenhang einfach genommen. Und ich finde, das ist ein tolles Wort. Das gefällt mir gut.
0: Für hat das, bisschen, was du da machst.
1: Hat ja. Ein bisschen was Pfälzisches. Ich bin ja auch Pfälzerin. Ja? Ajo, sag mir Pfälzische immer. Ja.
0: Stimmt, ja.

0: Ja, also das ist etwas, was du so machst wie keine, zum Beispiel hier in der Region. Und ich las auf deiner Homepage auch begeisterte Zuschriften von deinen Fans. Und einen möchte ich mal zitieren, da schreibt eine Fanin, Jutta ist eine Zauberin. Mit ihrer Stimme kann sie Seelen berühren, Räume weiten und dem Leben eine Stimme geben. Ist das nicht schön zusammengefasst?
1: Ja, das ist sehr schön. Ja.
0: Klasse, gell?
1: Das wusste ich gar nicht.
0: Wie ist denn das, wenn du so ein Konzert gibst mit Klaus Boeser-Berrari? Wie bereitest du dich davor?
1: Ja, also wir bereiten uns beide so gut wie gar nicht vor, nur dass wir einfach uns innerlich einstimmen auf einen Raum, einen gemeinsamen Raum, den wir gemeinsam betreten. Das heißt, dass wir uns da begegnen, dass wir wissen, wir tauschen uns aus. Es gibt bestimmte Ideen, die da fließen. Es gibt verschiedene Möglichkeiten, wie man Wege gehen kann, so wie du das auch vorher beschrieben hast. Aber vorbereiten tun wir uns eigentlich nicht. Wir schreiben Titel auf ein Blatt Papier. Das muss aber nicht so dann auch laufen. Das wird spontan entschieden. Und oft fange ich irgendein Thema an oder der Klaus und dann weiß ich schon, was er macht. Und dann geht's eben in dieser Thematik weiter.
0: Was wäre denn zum Beispiel so ein Raum bei dem letzten Konzert Return and Crossing?
1: Das hängt jetzt da in dem Fall von den Poems ab.
0: Ah, okay.
1: Ja, ja. Also wenn es aber nicht von den Poems abhängt, dann hängt es auch ein bisschen vom Sound ab, den wir gerade so hören. Und wenn der Klaus zum Beispiel dann gerade daheim was Verrücktes ausprobiert hat und das dann spielt und es klingt ziemlich gut, dann haben wir halt beide Lust, damit rumzuarbeiten. Ne? Ja. Also es ist wirklich alles sehr, sehr improvisiert.

0: Ja, und zurück zu Corona. War ja eine schwere Zeit für Künstler und Künstlerinnen. Ja, das war ja wirklich hart. Wie war das für dich?
1: Ja, also die erste Zeit, da war ja ein totaler Lockdown. Da konnten wir gar nichts machen. Da bin ich jeden Tag, fast jeden Tag in den Wald gegangen und habe Gedichte geschrieben und dann ein kleines Büchlein gemacht. Also ich hatte dann was zu tun, was Sinnvolles. Wenn ich da nichts zu tun gehabt hätte, das wäre nicht so gut gelaufen, glaube ich. Ich dachte, ich setze mich jetzt mal mit meinem Alleinsein auseinander. Das war dann, das Ergebnis waren eben dann Gedichte.
0: Also es war ganz schön mutig, auf einmal Gedichte zu schreiben, wo du bisher eigentlich gesungen hast, gell?
1: Ja, aber was hätte ich denn da singen sollen? Ich musste ja was, eben dann was schreiben. Zum Singen war ja nichts.
0: Aber du hast vorher ja auch keine Songs geschrieben. Du warst ja eigentlich nicht im Schreiben.
1: Doch, ich habe vorher als schon auch mal Songs geschrieben.
0: Ah ja,
1: bei der einen CD, die Some Sort Lily, da habe ich 2-3 Songs auch geschrieben.
0: Also hattest du schon so einen kleinen Vorsprung im Schreiben.
1: Ja, und früher habe ich auch Gedichte geschrieben. Früher noch, vor langer Zeit, habe ich auch Gedichte geschrieben.
0: Interessant.
1: Ja. Das hat sich jetzt wiederholt sozusagen.
0: Ja, und daraus ist ja ein ganz schönes Buch entstanden.
1: Das Buch heißt Überwinter.
0: Und die Gedichte sind von Jutta Glaser, aber auch die Malerei. Und das ist ein ganz buntes Buch dadurch geworden. Ganz viel Farbe und das in Corona-Zeit. Wahnsinn.
1: Ja.
0: Was ist dir da alles eingefallen, dass es so bunt werden konnte?
1: Das war ein Rausch. Im Winter braucht man Farbe.
0: Ja. Wahnsinn, ja. Abstrakte Malerei, aber voller Gefühl und Emotionen. Also da geht's ab in deinen Bildern, muss man schon sagen.
1: Ja, das ist ja auch die Musik, die ich male. Ich habe ja dann abends LPs gehört und die Musik, die ich gehört habe, habe ich versucht zu malen. So wie ich es ja umgekehrt auch als mache, dass ich Bilder mir anschaue und die dann versuche zu singen. Diese synästhetische Angelegenheit ist das.
0: Und verrätst du auch, was du gehört hast, während du das gemalt hast?
1: Ja, das steht immer dabei. Unter den Bildern steht Weather Report 1986 zum Beispiel.
0: Ja. Klasse. Ja, ich habe zwei Gedichte mal rausgeholt, die nicht so lang sind, die kürzer sind.
2: Grelle Zahlen auf Bäumen sind gefährlich. Todesurteil. Als Gerippe am Boden wiedergefunden. Ich gehe an den Nichtsahnenden vorbei, mit sorglosem Gesicht, doch leicht beunruhigt. Bleibt schön gesund, sonst seid ihr fällig. Die Diagnose heißt, zu spät für den Sommer, zu früh für den Frühling.
1: Ich bin ja einfach gelaufen, spazieren gegangen durch den Wald und das, was ich erlebt habe, habe ich versucht, in Gedichte zu schreiben. Und das ist ja das, was man sieht auch, ne? Die Bäume, die da am Boden liegen und kaputt sind.
0: Oder die
1: oder
0: kurz
1: auch nicht
0: davor sind,
1: ja,
0: ne? Gefällt
1: ja
0: zu werden.
1: Genau, ja.
0: Genau. Also gut, und dann haben wir noch ein zweites Gedicht.
2: Der lange Atem der Bäume. Ich brauche den langen Atem der Bäume, ihren Tanz um sich selbst, wie sie sich in die Erde drehen und Botschaften senden. Wer könnte es verstehen, dieses Morsealphabet der Tropfen? Kurz, kurz, kurz wird es sein. Lang, lang, lang ist es her. Kurz, kurz, kurz wird es sein. Ich brauche den langen Atem der Bäume und sie brauchen meine Kurzatmigkeit.
0: Ja, auch ein tolles Gedicht, gefällt mir auch ganz wunderbar.
1: Das freut mich.
0: Ja, super.
1: Es war ein Geschenk. Also ich wusste, ich habe es mir nicht vorgenommen. Ich bin einfach wandern gegangen und dann ging es los. Und 2-3 Monate, ja.
0: Hast dich selbst überrascht.
1: Ich nehme es als Geschenk.
0: Wie viele Gedichte sind es jetzt geworden?
1: Es sind jetzt 33, aber ich hatte, glaube ich, so 50 und habe einfach dann ausgesucht und noch geschliffen und gefeilt ein bisschen. Ja.
0: Und die bleiben jetzt auch Gedichte, das werden keine Songs oder
1: nee,
0: so?
1: Nee, das ist nichts zum Versingen, glaube ich.
0: Ja, auf jeden Fall toll. Ja, und dann war der erste Lockdown rum, dann gab es eine kleine Öffnung und ja, Wie ging es denn weiter mit euch und mit dir?
1: Also wir hatten ja das Stück Sehr geehrte Zukunft, bezeichnenderweise dieses Tanzstück der Heidelberger Choreografin Corinna Kleck. Und dieses Stück hatten wir 2 Jahre vorbereitet und eine Woche vor der Premiere wurde es abgesagt. Das war ein harter Schlag, also vor allem auch für die Kinder und Jugendlichen, die da mitarbeiten. Das sind jetzt 60 Kinder und Jugendliche. Und dann haben wir gesagt, okay, jetzt müssen wir es versuchen zu halten. Und letztes Wochenende haben wir dann eben die 7 Vorstellungen gehabt. Nochmal 2 Wochen vorher nochmal. Also das war wunderbar, dass wir es jetzt endlich hinter uns haben und auch gemacht haben und es so gut geklappt hat. Und wir haben gemerkt auch, dass es sehr aktuell noch war. Also die Kinder haben ja Ideen, ihre Wünsche, die sie für die Zukunft haben, beschrieben und das ist alles noch ganz aktuell. Auch die Angst vor Krieg und so, das war alles da, obwohl noch gar kein direkter Krieg war auch. Ne?
0: Ja. Ja, also wie viele Vorstellungen waren das insgesamt?
1: Das waren jetzt letztes Wochenende 4 und dann nochmal 2 Wochen vorher nochmal 3. Also ist 7 Vorstellungen waren es.
0: Klasse. Und das bei diesem Halb-Lockdown, der ja immer noch geht.
1: Ja, ne? Also wir sind eben wahnsinnig.
0: Ja. Und konntet ihr irgendwie proben? Weil singen war ja ganz gefährlich, das konnte man ja gar nicht irgendwie.
1: Ja, wir haben geprobt in der Chapel, das ist ja dieses neue Kulturzentrum in Heidelberg. Ist eine alte Kirche, renoviert und die ist sehr groß und da konnte man mit Abständen sehr gut proben.
0: Ja, erzähl mal ein bisschen über das Stück, denn die Zusammenarbeit jetzt mit Corinna Kleck ist ja auch schon lang, mit der hast du ja schon viele tolle Stücke auf die Bühne gebracht und mit den Kindern, ne?
1: 20-Jähriges haben wir bald.
0: Boah, erzähl mal, wie das angefangen hat und was ihr da so macht.
1: Ja, also was wir machen ist, wir arbeiten mit den Kindern und es geht um ihre Themen. Also die Kinder können ihre Themen bearbeiten und vertanzen. Und wir machen dann aus diesen Tänzen Musik und begleiten diese Choreografien. Und das ist eben deswegen so schön, weil es wirklich, das ist einfach das, was die Kinder sich ausgedacht haben. Und wir verwandeln es eben dann in ein künstlerisches Eckchen sozusagen.
0: Mhm. Wer macht noch mit?
1: Die Cordula Reiner-Wohr mit. Mit ihr zusammen mache ich die Musik.
0: Spielt sie Harfe, wie
1: sie
0: immer?
1: Sie spielt auch Harfe, aber auch Klavier. Und die Chris Cavazzoni am Schlagzeug. Und dieses Mal war die Elisa Herbig noch dabei am Cello. Das war auch sehr schön.
0: Und du an der Stimme?
1: Ja.
0: Ja, also da ging es ja viel um Natur auch, um die bedrohte Natur. Es ging um Bienen. Hast du dann Bienen gesungen oder was hast du gemacht?
1: Genau, ja. Ich habe auch was dabei, da kann man ein bisschen hören. Die Kleinen, die sind ja jetzt 5, die haben eben Bienen und Bäume gespielt und am Anfang liegen sie da und dann konnten wir dieses, wie klingt denn eine Wurzel und wie klingt denn eigentlich das, was unterm Boden ist, gibt es da Ideen dazu. Und das haben wir dann eben versucht, in Musik umzusetzen.
0: Und da hören wir jetzt auch ein Stück von.
1: Ja, kann man
0: klasse.
1: Hören.
0: Ja. Super.
1: Ist nicht so gut, die Aufnahme, weil das ist eben der Mitschnitt, ne? Ja, von der Probe.
0: Und so viel, die da mitgemacht haben, das zu, also diesen Bedingungen mit Corona, das muss man erstmal schaffen.
1: Ja, wirklich, das war wirklich ein Kunstwerk.
0: Ja, und drum und gezittert dran. Habt ihr.
1: Ja, jeden Tag. Jeden Tag.

0: Ich weiß auch noch, dass ein wunderschönes Konzert stattgefunden hat. Das war vom Mannheimer Morgen, wie immer. Jedes Jahr machen die ja so ein Konzert in der Innenstadt. Und da bist du auch aufgetreten. Ich glaube, das war das allererste Konzert in der Zwischenzeit zwischen den zwei Lockdowns. Und erzähl doch mal, mit wem bist du da aufgetreten? Wer stand da mit dir auf der Bühne? Was habt ihr da gemacht?
1: Du meinst jetzt Jazz im Quadrat?
0: Ja.
1: Ah, das war mit Kantoi.
0: Die Band, die du ja auch schon lange hast, ne? Mit der du lange schon arbeitest.
1: Ja, genau. Kantoi ist ja Esperanto und heißt Lieder. Songs oder Lieder. Und da habe ich eben die CD auch gemacht. Das sind lauter Ethno-Songs vom Französischen übers Rumänische, Afrikanisch, also alles, was es so gibt. Spanisch, ja.
0: Also da singst du dann sozusagen richtig mit Text?
1: Ja, das ist komisch. Ich weiß nicht warum, aber ich habe mir dann was ausgesucht mit Text. Das ist schrecklich eigentlich, weil dann muss man ja die Texte lernen. Das wollte ich ja gar nicht mehr. Ja.
0: Und dann noch ausländische Texte.
1: Ja, genau.
0: Was hast du gesagt? Norwegisch?
1: Rumänisch. Also das habe ich auch dabei, das Rumänische, ein Wiegenlied. Ich bin ja keine Rumänin. Ich weiß nicht, ob es eine Rumänin verstehen könnte. Aber ich denke schon. Mhm. Das heißt Joc de l'Argan.

0: Ja, mit der Silvia verbindet dich ja auch eine ganz lange musikalische Freundschaft. Was habt ihr schon so alles erlebt zusammen, wenn man das mal zusammenfassen kann?
1: Ja, wir sind uns einfach sehr sympathisch und können gut miteinander Musik machen. Und die Silvia ist ja eine wunderbare Gitarristin, die ihre eigenen Sachen schreibt und wunderbare Musik macht. Und wir haben einfach eine gute Freundschaft, eine musikalische und über die Musik hinaus auch eine Freundschaft. Da kann man eben ganz viel machen miteinander. Ne?
0: Ist wunderbar, dass da keine Konkurrenz entsteht, sondern miteinander.
1: Ja, ist miteinander, ja. Ja.
0: Wer ist denn da noch mit in der Band?
1: Also wir sind jetzt, wir waren ja zu zweit auch oft, wir können auch zu zweit spielen, aber mit in der Band ist jetzt auch der Dirk Schilken und die Silvia natürlich und dann der Marcio Tubino, der ja aus München extra anreist immer, und der Rolf Breyer am Bass.
0: Und das ist schon ziemlich fest, schon ziemlich lange.
1: Ja, und das sind wir auch eine richtig gute Band, finde ich.
0: Und ganz anders als das Impro. Also es sind wirklich zwei ganz unterschiedliche Seiten. Mit wem singst du denn Jazzstandards?
1: Das ist eher lustig. Also ich singe die Jazzstandards eigentlich mit dem Pater Dimirisch Willi. Und der spielt ja sehr schön Klavier. Aber wir kriegen es nicht zustande, eine CD zu machen. Das klappt einfach nicht. Wir sind auch so, da ist der Erwin Dietzner noch dabei und im Trio spielen wir, wann wir gerufen werden. Wir sind ja zu allem bereit. Es ist einfach so ad hoc auch, so viel Improvisation da drin, dass wir einfach es nicht schaffen, uns so zu organisieren, dass wir jetzt mal eine CD aufnehmen. Das ist gegen die Musik irgendwie auch. Ne?
0: Das müsste aber bald mal passieren.
1: Müssten wir mal machen, ja.
0: Pater ist ja Georgier, ne?
1: Ja. Ja.
0: Wunderbar. Das wird bestimmt ganz toll werden.
1: Ja, und wir machen ja auch nichts aus. Die ganzen Arrangements sind alle ad hoc auf der Bühne, werden die erfunden. Und das ist wohl was ganz anderes, wenn man eine CD aufnimmt. Da muss man ja alles ein bisschen genauer angucken und ein bisschen was ausmachen miteinander und schauen immer, wie machen wir das, wie arrangieren wir das. Das geht irgendwie nicht. Wir müssen spontan bleiben.
0: Also können wir jetzt gar nicht so ein Beispiel für einen Jazzstandard nehmen in diese Sendung mit Nein, oder hättest du noch irgendwo einen?
1: Also ich nur halt die Some Sort Lily, da ist ja das Flamingo drauf. Das könnte man nehmen.
0: Ja, wunderbar.

0: Das ist der Freiraum im Bermudafunk mit der Sängerin Jutta Glaser. Ich bin Annette Lennertz. Ja, wie fing das eigentlich an bei dir? Ist das genetisch angelegt? Hast du ein Erbe in dir, dass du so gut singen kannst, so musikalisch bist? Oder?
1: Bestimmt, ganz bestimmt habe ich ein Erbe. Meine Mutter hieß ja damals schon die Weiße Taube.
0: Ah ja, das kann man über dich auch sagen, ja.
1: Ja. Ja, das ist ja angelegt in der Familie. Mein Vater hat singende Säge gespielt und wir haben viel gesungen. Ich habe Geschwister, die auch gerne Musik machen. Also das war einfach in der Familie drin.
0: Wahnsinn, ja. Sind die jetzt alle Musikerinnen geworden?
1: Nein,
0: nur du.
1: Nur ich,
0: ja. Und das war sicher nicht einfach, da zu sagen den Eltern, oh, und das mache ich jetzt zum Beruf.
1: In der damaligen Zeit sowieso, das war kein ehrenhafter Beruf, Sängerin. Ja.
0: Also wann hast du das gesagt? Wie alt warst du da?
1: Ich habe ja zwischendrin Design studiert und bin ja auch Erzieherin. Also ich hatte ja schon meinen Beruf, aber dann so ab 28, 26, 28, da hatte ich dann so die ersten Bands. Und dann habe ich gesagt, ich bin Sängerin. Das war schon komisch für meine Mutter.
0: Ja, aber sie war ja zufrieden, du hattest ja einen Beruf.
1: Ja, ja, natürlich. Wenn man dann so einen Beruf hat, dann geht's. Auch wenn man ihn nicht ausübt.
0: Ne? Ja, ja.
1: Hauptsache man hat einen Beruf in petto.
0: Ja, genau. Dann hast du ja auch geheiratet und ein Kind gekriegt. Noch dazu, gell?
1: Ja.
0: Und weiter Musik
1: immer
0: gemacht.
1: Weitergemacht.
0: Ja, toll. Also das ist schon, finde ich, eine Leistung. Also du lebst ja auch davon. Und das ist gar nicht so einfach. Nur von Konzerten wird es wahrscheinlich nicht gehen. Was machst du denn noch so, um sozusagen Geld zu verdienen, auch mit Musik?
1: Also ich mache mehrere Workshops im Jahr. Einen Jazz-Workshop oder besser gesagt zwei, drei Jazz-Workshops in der Dordogne und in Italien. Und ich habe das mit einer Freundin, die ist super, das Superhirn, sage ich immer. Die kann ganz toll organisieren. Und das Ganze heißt Voice and Chords. Und da bin ich eben und kann dann auch ganz gut Geld verdienen. Wenn ich diese Workshops gebe, dann dreimal im Jahr. Das ist wunderbar.
0: Mhm.
1: Und sehr schön.
0: Ja. Ja. Und zu Hause, du wohnst ja in Leimen. Ich war ja mal da. Du hast da eine wunderbare Scheune umgebaut zu deinem Studio, Festsaal, was auch immer man das nennen mag. Da gibst du auch manchmal Unterricht oder du machst da Konzerte, ne?
1: Ja, das war ja vor Corona. Jetzt geht's ja nicht mehr. Ist einfach so klein. Da gab's viele Konzerte von einfach Musikerfreunden und Freundinnen, die gekommen sind. Oder, da kommt jemand aus Amerika. Der ist gerade da. Spontankonzert, das ging dann da alles, ja. Jetzt geht's nicht mehr.
0: Vielleicht.
1: Ich hoffe, es kommt noch mal, ja.
0: Ja, hoffen wir mal, ne?
1: Und ich habe auch so eine Art kleinen Chor. Das heißt, es ist kein richtiger Chor. Wir treffen uns und entspannen uns im Singen, sagen wir mal so. Ja. Es ist ein Singvergnügen.
0: und Konzert. Dabei unterrichtest du auch im sogenannten Zirkelsingen.
1: Circle Singing.
0: Was ist denn das?
1: Das Circle Singing, das ist eine spontane Art, kanonhaft miteinander zu singen. Das heißt, es werden verschiedene Loops gesungen, die kann man erfinden, ad hoc. Und die werden dann dann aneinander gesetzt. Und dann überlagern die sich. Und dann klingt das einfach wie ein Kanon, ist aber im Moment gerade erfunden und fliegt auch dann wieder in den Äther und ist vorbei. Aber klingt sehr schön.
0: Wunderbar.
1: Sie klingt oft, als hätte man da drei Wochen dran geprobt, nur ist es dann eben hinterher wieder weg. Ne?
0: Gehen wir nochmal zurück zu deinen verschiedenen Projekten. Wir haben ein paar noch gar nicht besprochen, die auch sehr toll sind. Da gibt es zum Beispiel regelmäßig jedes Jahr im Karlsruher Bahnhof ein Stummfilmfestival und da vertonst du sozusagen Filme, deren Ton weggenommen wird. Stummfilme müssen aber nicht aus der Stummfilmzeit stammen, sondern die stammen aus heutigen Zeiten, der Ton wird weggemacht und du mit MusikerInnen zusammen vertonst es da, machst was Neues draus im Grunde. Ne?
1: Ja, das ist das Stummfilmfestival im DAI in Heidelberg.
0: Ja, und zuletzt war das ja, da war ich noch dabei, fand ich sehr wunderbar, über einen Film, der die Schulwege von Kindern aus aller Welt dargestellt hat.
1: Ja.
0: Da hast du tolle Sachen gemacht. Auch wieder lautmalerisch, auch wieder ohne Text im Grunde. Ne? Weißt du noch irgendeins davon, was du noch so ein bisschen so von irgendeinem Kind?

angekommen sind, dann war das für die wie ein Wunder jeden Tag, endlich da anzukommen. Und das war auch sehr wichtig für die Kinder, ne? Dass sie da zusammenkommen konnten. Und dann wurde die Fahne gehisst und dann gab es ein Ritual und dann ging es los. Ja, das ist super, schön. Ich versuche es mal ein bisschen zu improvisieren dazu. Ich schiebe es mal so ein bisschen rüber. Brauche ich nämlich zwei Hände dazu.

0: Das ist Jutta, wie sie leibt, lebt und singt, ohne sich einzusingen, ohne irgendeine Vorübung, legt sie da so ein wunderschönes Lied hin. Das ist toll.
1: Ein schönes Lied, ja.
0: Ja, klasse, da läuft es einem warm und heiß und kalt den Rücken runter.
1: Ja, da muss man sich einfach so die Steppe vorstellen und die Elefanten und die Kinder ganz klein rennen da ihre Wege.
0: Ja, ja, toll. Du warst ja auch schon in Afrika.
1: Ja.
0: Ja.
1: Genau.
0: Und da warst du mit einem Chor unterwegs,
1: mit einem wunderbaren Chor, mit dem Imbongi-Chor.
0: Ja.
1: Den Erzählern. Ja.
0: Den Erzählern.
1: Ja.
0: Wie war das für dich so, die ganz anderen Gesänge da zu hören? Da habt ihr ja viel gesungen.
1: Ich habe viel gesungen. Das ist einfach, also ich finde die afrikanische Musik, die ist mir so nah, weil das ja alles Circles sind im Grunde. Und polyphon, das heißt, es ist sehr, sehr, sehr, sehr reich an. Die kümmern sich auch nicht drum, ist das jetzt modal oder was für eine Tonart oder was für ein Rhythmus ist das. Da wird überhaupt nicht darüber geredet, das wird einfach gemacht. Und das ist wunderschön, es ist sehr atmosphärisch, finde ich, die Musik.
0: Die singen ja auch so oft immer wieder das Gleiche, ganz
1: ja,
0: lange. Ne?
1: Ja, und dann so intensiv ist es auch, ne? Sehr intensiv, ganz, ganz dicht ist die Musik.
0: Auf jeden Fall sehr anders als unsere Musik und interessant auch, ne? Und die Stimmen sind auch sehr viel stärker als unsere.
1: Ja, ja, die Bänder sind auch ganz anders gewachsen, ne?
0: Die Stimmbänder?
1: Die sind anders, ja.
0: Ja. Meinst du?
1: Doch, ja. Die sind anders, ja. Die sind stärker. Und deswegen hört man das ja auch dann, ne?
0: So, einer das, für...
1: Ne, wenn sie anfangen. Ja. Die können einfach so singen, ja.
0: Da brauchen wir vier Frauen dazu.
1: Ja, wir brauchen, ja,
0: einmal.
1: Und eine super Technik noch dazu. Ne?
0: Ja.
1: Ja.
0: Ja, es ist noch mehr, nicht alle, klar, aber so auf den Dörfern und so wird schon noch sehr viel gesungen. Ne?
1: Ja, ja.
0: Ja.
1: Und es wird, die Musik wird ja auch dann, ist ja der Ausdruck dann auch, wie man lebt. Ne? Da gibt es eben die Lieder zur Hochzeit und die Lieder, wenn es einem schlecht geht und die Lieder, da wird ja für alles, für jede Situation im Leben, gibt es einen Song? Gibt es irgendein Lied? Und wenn es ganz einfach ist, ne? Also die Texte sind ja teilweise sehr einfach. Ne? Der geht jetzt runter ans Wasser und nimmt den Krug und holt Wasser. Das ist dann der ganze Text.
0: Ja, das war also in Südafrika, ne? Und
1: ja.
0: Namibia warst du
1: genau,
0: auch.
1: Ja.
0: Swaziland, Eswatini jetzt. Die Lieder haben sich schon ein bisschen unterschieden, ne? So, das sind ja diese Zulu-Gesänge und dann Namibia wieder ganz anders.
1: Und die Klick-Songs da noch drin, ne? Ja.
0: Die Klicks.
1: Überall klickt es.
0: Das muss dir ja ganz entgegenkommen,
1: das
0: oder?
1: Das war so, so toll, ja.
0: Ja.
1: Das war Wahnsinn.
0: Die Klicks ist ja was ganz Tolles für dich. Da hast du ja wieder richtig schöne neue Ecke.
1: Ja, ich weiß noch, wie wir da saßen und die Leute haben sich unterhalten und überall... Und du denkst, sind das jetzt Geckos oder was ist das jetzt? Ja, ja. Das sind die Klicks.

0: Welche Reise ist dir denn noch in Erinnerung, musikalische Reise?
1: Also in Finnland, in Nordfinnland, am Polarkreis ganz oben, da wird ja auch ganz besonders gesungen. Dieses kehlige Singen, dieses samische Singen.
0: Wie hört sich das an?
1: Dieses Gulagu.

0: Das ist so, das heißt so eine kehlige Technik auch, ne?
1: Sehr schön, ja. Ah, und das hast du dann so mitgebracht und heimgebracht.
0: Ich habe das dann nicht so richtig gesammelt, aber ich habe mir die Techniken, die haben mir gefallen, ja. Mhm. Die fand ich interessant.
1: Ja, das ist überhaupt interessant. Wie kamst du eigentlich jetzt praktisch vom Jazz, also du hast begonnen mit Jazzgesang,
0: ja.
1: Wahrscheinlich Standards, mhm. ne? Ganz normal, mhm. wie man das so mhm. macht, oder Frau mhm. das so macht. Und dann, wie kam das da Schritt für Schritt, dass du deine Gebiete erweitert hast?
0: Also ich glaube, dass diese Beschränkung, ich war ja in dieser Beschränkung Standard singen drin. Und da bin ich an die Grenzen gekommen. Also es waren meine Grenzen. Ich hätte ja, wenn ich dann angefangen hätte, mir so richtig genau anzugucken, wie man jetzt über ein Thema, über diese Harmonien, die komplizierten, genau improvisiert, dass ich so improvisieren könnte, wie ein Saxophon zum Beispiel das macht. Jemand, der halt viele Jahre Improvisation studiert hat. Das hätte ich dann machen müssen, um da dann noch tiefer reinzugehen in das Ganze. Das habe ich nicht gemacht, weil erstens mal bin ich in keiner Hochschule gewesen. Ich hätte mir das alles selbst beibringen müssen und das war mir einfach zu, wie soll ich sagen, stupide. Das war dann meine Grenze einfach. Ich dachte, ja, jetzt singe ich diese Songs, es ist ja schön, ich improvisiere auch drüber, aber was mache ich jetzt noch damit? Dann bin ich immer weiter in die Improvisation gegangen und irgendwann habe ich dann brasilianische Musik stärker gehört.
1: Mit Celia Fonseca?
0: Ja, mit ihr auch, und aber auch vorher schon. Und habe gemerkt, die brasilianische Musik, die ist ja auch, das ist ja auch eine Art Ethnomusik, ne? Also abgesehen von Bossa Nova, der ja eigentlich eher künstlich ist, aber die anderen, das Maracatu, die ganzen Rhythmen, die es da gibt, die sind ja schon sehr volkstümlich eigentlich. Die kommen ja aus dem Volk. Und da habe ich immer weiter reingehört und dann habe ich gemerkt, oh, Volksmusik, oh ja, ist gar nicht so wie bei uns. Sondern ist ja sehr differenziert, ist ja ganz reich, der Gesang ist ganz reich, da gibt es ganz viele Möglichkeiten. Und dann habe ich so überall mir was angehört. Und dann ging es dann weiter in den Osten mit den bulgarischen Sängerinnen, die ja auch eine spezielle Technik haben. Und ab da hat mich dann eben alles interessiert, was an Folk oder Volks- oder Weltmusik gemacht wurde.
1: Mhm. Ja. Ja, ja. So, dass du mal sagst, ich mache jetzt Rock oder Schlager, das kam dir nie in den Sinn.
0: Also um Geld zu verdienen, habe ich ja Tanzmusik gemacht am Anfang. Da habe ich auch mal Rock gesungen und auch mal Schlager. Das war.
1: Und dann, wie kamst du dann zum Jazz?
0: Ja, ich musste ja immer singen bis nachts 2, 3 rum. Ne? Die ganzen Tanzveranstaltungen, die gingen ja so lang. Und das hat mich so angestrengt. Und dann noch diese Musik, die mich ja auch so angestrengt hat. Weil es ja halt oft nicht gut gespielt war und dann der Sound nicht gestimmt hat. Und das war für mich unheimlich anstrengend. Und dann dachte ich, jetzt muss ich was anderes machen, was mir wirklich Spaß macht. Dann habe ich Jazz gemacht. Und als ich dann Jazz gemacht habe, konnte ich plötzlich wieder Tanzmusik machen. Das war mir egal. War okay. Es war der Geldjob. Den konnte ich dann machen, weil ich ja Jazz machen konnte. Ne? Das ging dann plötzlich.
1: Und Jazz fandest du dann eine ganz große Herausforderung, ganz schön für dich?
0: Ja, die Freiheit war es halt für mich, ne? Die Freiheit. Trotzdem ist es nicht schlecht, wenn man weiß, wo die Eins ist.
1: Ja, glaube ich.
0: Ja.
1: Ja, jetzt also haben wir ja gerade wieder viele Flüchtlinge, die ins Land strömen. Und 2015 war das auch schon mal so. Und seitdem machst du eigentlich auch immer wieder, du bist ja sehr sozial engagiert, haben wir jetzt ja schon des Öfteren gehört, in welchen Projekten du überall mitgemacht hast, aber auch mit Flüchtlingen hast du was probiert. Probierst, glaube ich, immer noch Musik zu machen, ne?
0: Ja, ich hatte mehrere Sachen. Also einmal hatte ich ja Mayada, das war diese Band mit den geflüchteten Menschen, mit den geflüchteten Musikern. Und das ging dann eine Zeit lang und das war auch ganz, ganz lustig und war auch sehr anstrengend. Und dann hatte ich mit meiner Kollegin, die Cordula Rainer-Wormit, hatte ich eine Anfrage vom Kalsterbahnhof, doch vielleicht was in den Unterkünften zu machen. Und das war vor 6 Jahren. Da sind wir in die Henkel-Terrosson-Straße, in die Unterkünfte und haben da angefangen, mit den Kindern und Jugendlichen und auch den Eltern Musik aus ihrer Heimat zu machen. Und damals gab es eben noch viele Roma Und da haben wir ziemlich viele Songs auch gesungen von denen. Und es gab auch, ja, Afghanistan, Syrien sowieso. Wir haben da eben dann versucht, ihre Songs rauszuhören, ihre Lieblingssongs und mit denen zu singen.
1: Und wie wurde das denn aufgenommen?
0: Ja. Sehr gut. Wo wurde das auch? Also das war wirklich toll. Die Leute waren unglaublich dankbar. Die sind alle aus ihren Wohnungen gekommen. Wir waren ja oft im Freien und hatten ein ganz niederschwelliges Angebot. Und dann sind sie gekommen und standen weit, weit weg erst mal gehört. Und sind sie immer näher gekommen. Und wir hatten wirklich, also es war immer was los. Es ist nie so geworden, wie wir es uns vorgestellt haben. Ah ja, heute machen wir den Song. Nein, ist immer irgendwas passiert, immer etwas Neues. Es war ganz vielfältig.
1: Also ihr beiden Frauen habt auch wieder einiges gelernt dabei, ne?
0: Ja, wir haben ein paar schöne Lieder haben wir abgestaubt, ja.
1: Klasse.
0: Aber Unter anderem auch viel gelernt, was mit traumatisierten Menschen, wie man mit denen eben umgehen kann. Da haben wir auch dann Kurse gemacht und die Cordula Rainer-Wormit ist ja auch Musiktherapeutin. Ja, dass man das alles aushalten kann, was da passiert. Ne? Wenn die Kinder halt schreien oder überreagieren oder aggressiv sind oder einfach nicht kommen und dann sofort gehen wieder. Also, dass man einfach so verstehen konnte, dass wir es nicht persönlich nehmen und dass wir es aushalten. Das war für mich immer so, ja, das muss ich, diese Stunde, die werde ich jetzt einfach aushalten mit den Kindern, ne?
1: Musik tut aber bestimmt auch gut.
0: Ja, das war. Da konnten die Kinder gut entladen mit der Musik. Wir hatten ja auch Instrumente dabei, auch Cembern und richtige gute Instrumente, wo man richtig gut loslegen kann. Ja, das war gut.
1: Toll. Ja. Und das ging jetzt ja während Corona gar nicht mehr, ne?
0: Nee, das ging gar nicht mehr. Wir haben aber versucht, den Kontakt weiter aufrechtzuerhalten und haben dann kleine Filmchen gedreht mit Einzelnen halt oder mit den Familien.
1: Und echt? Habt ihr dann noch Filmchen gedreht?
0: Ja. Wir haben wirklich den Kontakt versucht, nicht zu verlieren. Ja.
1: Und wo steht ihr heute?
0: Heute stehen wir ganz gut da. Wir haben nämlich einen Riesenantrag gestellt bei Aufleben, heißt das, von der Deutschen Kinder- und Jugendstiftung wird es durchgeführt. Und da haben wir jetzt richtig gut Unterstützung bekommen und können jetzt ein halbes Jahr lang also richtig gut Musik machen. Wir sammeln jetzt viele Instrumente und wir gehen auch in die andere Unterkunft noch, weil wir einfach so gut unterstützt werden, dass wir jetzt auch noch, dass jetzt die Celia wird jetzt auch mitmachen, Oliver Kuka wird mitmachen, also es werden auch Musiker mitmachen, es werden Musiktherapeuten noch mit einsteigen, sodass wir jetzt ein richtig schönes, professionelles Team werden.
1: In der gleichen Unterkunft.
0: Ja, genau. Und wir können jetzt, wir hoffen, dass wir dann im Herbst über die BAMF, also dass wir darüber noch einen Antrag stellen können und das weiterführen können.
1: Und das wäre natürlich toll.
0: Das wäre toll. Die Kinder sind total begeistert.
1: Die leben jetzt ja schon lange da zum Teil, ne?
0: Ja, die gehen dann auch wieder in die Folgeunterkünfte, aber wir sind im Moment auch in den Folgeunterkünften. Das heißt, dass wir einfach mit denen richtig weitermachen können. Ja.
1: Also ich sehe, du bist wirklich sehr engagiert in sehr vielen Projekten. Kannst du denn auch was nur für dich tun? Deine Stimme pflegen mal oder ich weiß nicht, irgendwie so, ja.
0: Weißt du, was ich mache? Ich häkle Topflappen. Ich hab angefangen, mir abends als mich hinzusetzen und so vor mich hin zu häkeln. Also es kommt nichts Großes raus dabei, aber ich kann mich sehr gut entspannen dabei.
1: Ja. Und musst du denn für deine Stimme was extra tun oder ist das einfach?
0: Ja, also schon bewegen und jetzt nicht so viel Alkohol. Also aber eigentlich muss ich nicht jetzt hier die große Pflege.
1: Nein. Das ist schon mal gut.
0: Also das Auto von meinem Mann wird mehr gepflegt als meine Stimme.
1: Ja, also jetzt wissen wir schon mal diesen Plan. Gibt es weitere Pläne?
0: Ja, also dieses Ethel Adnan-Projekt, das möchte ich gerne jetzt im Sommer weiterführen. Da wollen wir Aufnahmen machen, vielleicht auch eine CD.
1: Mit Klaus Böser-Ferrari.
0: Genau, bitte. Und wollen auch den diesen tollen libanesischen Gitarristen, den Sharif Senaoui, Den wollen wir einladen. Der kommt dann aus dem Libanon und wahrscheinlich noch den Ted Joe Sternball aus Berlin, der Percussionist. Und dann wollen wir da zusammen das als Projekt durchführen.
1: Also an Plänen mangelt es dir gar nicht. Ne?
0: Viele Pläne.
1: Ja. Auf jeden Fall stelle ich fest, dass du praktisch nie alleine auf der Bühne stehst, sondern immer viel lieber mit MusikerInnen zusammenarbeitest und dadurch auch ganz neue Ideen bekommst, ne, in der Zusammenarbeit.
0: Aber ich mache manchmal auch alleine Musik.
1: Sehr selten, ne?
0: Bei Ausstellungseröffnungen, wenn ich dann ein Bild habe, das ich versingen soll, dann habe ich so meine Schruti-Box und das Monochord und dann habe ich auch noch so ein Loop-Gerät und dann mache ich da so eine kleine Hexenküche.
1: Ja, auf jeden Fall. Vielen Dank. Jutta Glaser war das. Wunderbare Sängerin aus dem Rhein-Neckar-Delta. Ich freue mich, dass du hier gewesen bist. Und ja, dann sage ich Tschüss. Und das war der Freiraum im Bermuda-Funk mit der Sängerin Jutta Glaser. Ich bin Annette Lennartz.

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0: Ja, hallo und herzlich willkommen zum Freiraum. Heute hört ihr ja eine ganz neue Sendung. Lokal, global ist der Titel. 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Lokal Global ist ein neues Magazin im Bermudafunk. Wir wollen globale Fragen lokal diskutieren, aber natürlich auch lokale Ereignisse, Fragen, Initiativen zu Wort kommen lassen. Dies ist die erste Sendung. Schreibt uns, was ihr davon haltet und ja, wie ihr sie findet, an info@bermudafunk.org. Betreff Lokal Global. Ja, wir, das sind heute am Mikrofon der Harald Birk und ich, Annette Lennartz. Ja, wir haben für euch sehr unterschiedliche Themen herausgesucht, globale, nationale und lokale, wie?
1: Kultur und Sparzwang, ein Gespräch mit dem Bürgermeister für Kultur und Wirtschaft in Mannheim, Thorsten Riehle.
0: Und Maja Göpel, Politökonomin, die die Welt verändern will, die hat den Carlo-Schmidt-Preis in Mannheim erhalten.
1: Und im Mittelpunkt steht ein intensives Gespräch über die viel diskutierte Digitalabgabe für Medien mit drei Experten aus Mannheim. Und dann gibt es noch Didif, sie kämpft für Frauenrechte und gegen Rassismus. Ein Interview mit ihr.
0: Ich habe den Mannheimer Bürgermeister für Kultur und Wirtschaft und Soziales getroffen auf dem Max-Josef-Straßenfest. Wir Bermuda-Funker und Funkerinnen hatten dort ein Studio aufgebaut und Thorsten Riehle willigte sofort ein, mit mir ein paar Fragen zu besprechen. Ja, wie gefällt es dir hier und heute auf dem Max-Josef-Straßenfest?
2: Ja, das Max-Josef-Straßenfest ist das schönste Fest in der schönsten Straße, im schönsten Stadtteil, in der schönsten Stadt. Also ist alles gut.
0: Muss natürlich ein Bürgermeister für Kultur und Wirtschaft sagen, aber es, glaube ich, kommt auch vom Gefühl her.
2: Gell, total. Ich begleite ja das Fest schon seit vielen Jahren. Ich war ja 25 Jahre um die Ecke verantwortlich im Mannheimer Kapitol und wir haben schon ganz viele Dinge miteinander gemacht. Und die Atmosphäre hier ist einfach toll. Die ganzen engagierten Ehrenamtlichen, die hier sind, die Menschen aus der Straße, die sich engagieren, dass hier dann auch immer Geld für einen guten Zweck gesammelt wird, das ist einfach eine großartige Geschichte.
0: Ja, toll. Natürlich sind viele auch traurig, dass du jetzt nicht beim Kapitol bist, aber an der Stelle, an der du jetzt sitzt, ist ja sehr viel Verantwortung zu tragen. Was ist im Moment das größte Problem jetzt für einen Kulturbürgermeister?
2: Also für den Kulturbürgermeister ist das größte Problem, dass Kultur leider keine Pflichtaufgabe des Staates ist, sondern eine sogenannte freiwillige Leistung. Das heißt, die Grundmütter und Väter des Grundgesetzes haben so ein bisschen verpasst, Kultur ins Grundgesetz als Pflicht des Staates zu verankern. Und daran leiden wir jetzt tatsächlich ein klein wenig, weil wir, es geht auch tatsächlich um Verteilungskämpfe. Es geht darum, dass wir Dinge miteinander abwägen müssen und das sind ganz schwierige Abwägungen. Also machst du eine Schulsanierung, baust du einen Kindergarten fertig oder das Nationaltheater. Und das sind natürlich Diskussionen, denen muss man sich stellen. Und die muss man auch durchhalten und man muss vor allen Dingen immer wieder eines verdeutlichen, nämlich dass Kultur die Grundlage unserer Demokratie ist und wir deswegen nicht das eine tun und das andere lassen, sondern im besten Fall Wege finden müssen, wie wir beides tun können, die Pflichtaufgaben erfüllen, aber eben auch die sogenannten freiwilligen Leistungen im Kulturbereich.
0: Und wie sieht es hier für die Neckarstadt konkret aus? Ich meine, da steht an die Ganztagsschule, da stehen an, das Schwimmbad muss noch gebaut werden und da gibt es auch viele Kulturinitiativen, die klein sind und jetzt befürchten, ihre kleinen, schmalen Zuschüsse zu verlieren. Wie siehst du die Zukunft hier in der Neckarstadt?
2: Also zum einen muss ich sagen, dass wir im Moment gar nicht in der Diskussion sind, dass wir die Einrichtungen, die quasi jetzt nicht fest verankert sind in den Budgets, sondern die über Projekte laufen, dass wir das großartig eindampfen wollen. Da muss ich auch sagen, das ist eigentlich auch eine gute Nachricht, auch für die Kultureinrichtungen, für die kleinen Kulturtreibenden vor allen Dingen. Da gibt es eine starke Allianz auch im Gemeinderat, die sagt, wir brauchen das. Und es ist eben wichtig für eine Großstadt wie Mannheim, dass wir auch einem breiten Kulturbegriff Platz geben und natürlich auch dafür sorgen, dass wir das auch entsprechend finanzieren. Das ist das eine. Aber klar ist, dass wir trotzdem drüber nachdenken müssen, wie können wir das alles letzten Endes noch leisten. Aber es dann nicht zu tun, wäre am Ende des Tages deutlich schwieriger, als es tatsächlich zu machen, weil, und da gucke ich, wir sind ja quasi direkt am alten Messplatz, wenn wir auf Alter gucken beispielsweise, Alter ist ja nicht nur eine reine Kulturstätte, Alter ist ja viel mehr. Da werden Kinder und Jugendliche abgeholt, da werden junge Erwachsene abgeholt, die dadurch natürlich auch lernen, wie man sich engagiert, wie man gemeinsam etwas bewirken kann, Selbstwirksamkeit auch zeigen kann. Und ich finde, das ist unglaublich wichtig. Deswegen sind Kulturprojekte ganz oft viel mehr als nur schöne Musik, tolles Schauspiel, toller Tanz oder schöne Bilder zu sehen, sondern sind tatsächlich eine Möglichkeit, dass Menschen über sich selbst hinauswachsen können und dass sie durch diesen Kulturbegriff auch erleben, wie eine Stadt funktionieren kann. Und da, finde ich, haben wir in Mannheim in den letzten Jahren sehr viel Positives gut gemacht. Und da müssen wir weiter dran arbeiten und das darf nicht aufhören. Im Gegenteil, das brauchen wir jetzt vielleicht sogar mehr als vorher.
0: Ja, jetzt ist ja direkt neben dem Alter wird ja ein neues Museum gebaut. Ich habe gesehen, schon angefangen da, hier weiße Mauern schon gesehen. Ja, wie ist denn das? Was bedeutet das für den Stadtteil? Können da Menschen rein, sich treffen? Hat das irgendeine Relevanz für diesen Stadtteil?
2: Ja, das ist das Haus der deutschen Sprache. Und dass wir dieses Haus nicht in der Oststadt bauen oder nicht in Feudenheim bauen, sondern in dem diversesten Stadtteil, den wir in Mannheim haben, nämlich an der quasi Nahtstelle zwischen Neckarstadt West und Neckarstadt Ost, ist ein ganz klares Symbol dafür, dass Sprache für uns auch eine Grundlage ist, nämlich die Grundlage unserer Verständigung. Und damit meine ich jetzt nicht unbedingt nur die deutsche Sprache, sondern es geht darum, dass wir natürlich in einer diversen Gesellschaft auch viele Sprachen sprechen und die müssen auch Platz finden. Und das finde ich auch richtig, dass im Haus der deutschen Sprache das trotzdem auch mit adressiert wird. So. Und wir haben ja auf der einen Seite haben wir das Archivum. Und auf der anderen Seite haben wir eben dann das Haus der deutschen Sprache. Und diese Meile, die wir dort entwickeln werden, soll eben auch dafür stehen, dass die Menschen sehr gut auch von dem einen zu dem anderen Ort kommen. Und er wird niedrigschwellig sein. Das ist enorm wichtig. Also man kann da tatsächlich einfach mal reingehen, kann sich das Ganze angucken.
0: Umsonst?
2: Ja, ich gehe davon aus, dass es Bereiche gibt, die nicht ganz umsonst sein werden, aber im großen Teil dann tatsächlich umsonst der Eintritt dann auch frei sein wird, sodass man da natürlich auch die Möglichkeit hat, miteinander ins Gespräch zu kommen und nicht nur über Sprache, sondern sich generell über die Gesellschaft Gedanken zu machen. Das halte ich für enorm wichtig.
0: Ja, ich werde jetzt ganz neugierig, weil du gesagt hast, da entwickelst du einen Bezirk zwischen Archivum und dem Haus der deutschen Sprache. Das ist ja die Mittelstraße und da gibt es ja viele Probleme. Wie soll das denn zu so einem tollen, so einer Meile werden der Kultur oder was auch immer euch da vorschwebt? Fände ich ja schön.
2: Also was mir vorschwebt, ist, dass wir diese Verbindung suchen zwischen beiden Häusern, denn das hat große Verbindung miteinander. Das Archivum auch als Zentrum der Ausstellung gegen den Nationalsozialismus, gegen das Vergessen auf der einen Seite und im Haus der deutschen Sprache quasi die Idee, was macht Sprache mit uns? Und natürlich braucht es an der Stelle auch Feldforschung, will ich es mal nennen. Es geht auch darum, dass die Forschenden auch rausgehen, dass sie sich bewusst auch den Fragen der Menschen stellen, dass sie auch ansprechbar sind. Und ich stelle mir schon vor, dass beide Häuser, dass dieser Impuls eben auch passt, dass man aufeinander zugeht. Und da ist natürlich die Dammstraße und all dort, was oben auf dem Damm ist, auch ganz, ganz wichtig. Und insofern wird sich da aus meiner Sicht einiges entwickeln müssen, damit man nicht so sagt, es gibt den einen solitär dort, den anderen solitär da, aber das hat nichts miteinander zu tun. Das kann ich mir jetzt überhaupt nicht vorstellen.
0: Jetzt so kommen wir mal langsam zum Ende, aber noch eine wichtige Frage für mich ist ja immer die Mieten, die sich da erhöhen. Du bist ja auch für Wirtschaft zuständig, gerade auch in der Neckarstadt West, die ja bisher immer noch ein bisschen bezahlbarer war als andere Stadtteile. Gibt es da Vorstellungen, wie man da irgendwelche Mietdeckel oder einführen kann, was in der Richtung?
2: Naja, der Gesetzgeber hat uns da ja ein bisschen einen Strich durch die Rechnung gemacht, indem das Land ja nicht anerkennt, dass wir in einer besonderen herausfordernden Lage sind, was das Thema Mieten und was das Thema Wohnen anbetrifft. Ich halte es für falsch. Ich glaube, dass wir in der angespannten Wohnsituation, in der wir sind, und das sagen ja nicht nur wir, sondern das sagt ja auch beispielsweise unsere Wohnungsbaugesellschaft mit über 20.000 Wohneinheiten in Mannheim. Und das hat dann schon auch eine Relevanz. Insofern ist, glaube ich, eins ganz wichtig. Wir müssen auf der einen Seite günstiger bauen können, Das ist das eine, um tatsächlich auch die Mieten entsprechend nach unten korrigieren zu können. Wir müssen aber auch eins tun, wir brauchen andere Projekte. Also wir haben ja mit in der Waldhofstraße mit Viertel 8 beispielsweise ein Projekt, was aus meiner Sicht wirklich ein ganz, ganz tolles Projekt ist, in dem nämlich eine Hausgemeinschaft sich verständigt hat und gesagt hat, wir wollen das Haus selbst übernehmen, ja, ins Eigentum übernehmen und wollen selbst Verantwortung tragen. Ich glaube, dass es viel mehr solcher Projekte braucht und dass es eben auch ganz wichtig ist, dass an der Stelle auch Menschen Verantwortung tragen, solidarisch miteinander und dass wir tatsächlich auch überlegen, wie können wir das auch befördern. Solche solidarischen Wohnprojekte, aber auch die Möglichkeiten, wie haben wir andere Möglichkeiten, auch Mieten zu dämpfen. Und das hat immer etwas damit zu tun, wie viel Wohnraum haben wir. Und wenn Wohnraum knapp ist, gehen die Mieten natürlich in die Höhe. Das ist so, Marktprinzip. Das heißt, wir müssen auch schauen, wo können wir vielleicht noch durch einen Ausbau von Dachgeschossen, wo können wir noch durch ein Aufstocken oder durch sonstige Dinge immer das Thema günstigen Wohnraum adressieren. Ich halte nichts davon, in der Neckarstadt jetzt auf einem Wohngebäude noch irgendwie eine Penthouse-Wohnung für Millionen von Euros draufzusetzen. Darum darf es nicht gehen. Ich glaube, wir müssen darauf achten, dass es eben um den günstigen Wohnraum geht.
0: Ja, ganz herzlichen Dank auch für das ganze Interview. Thorsten Riehle, unser Bürgermeister für Kultur und Wirtschaft, war hier beim Bermuda-Funk auf dem Max-Josef-Straßenfest. Danke.
3: Ja, und nun etwas Musik von Richard Bona, Sen Sen Sen.

0: Maya Göpel hat am Freitag den 8.5. den Carlo-Schmidt-Preis in Mannheim erhalten. Sie ist eine deutsche Politökonomin und Transformationsforscherin. Nachhaltig wirtschaften in einer sozial gerechten Gesellschaft, das sind ihre zentralen Themen. Göpel ist Honorarprofessorin an der Universität Lüneburg. Sie hat zum Beispiel die Bücher »Wir können auch anders« und »Unsere Welt neu denken« veröffentlicht. Christian Schaaf hat sich anlässlich der Preisverleihung im Mannheimer Schloss mit ihr unterhalten.
1: Maya Göpel, wir interessieren uns vor allen Dingen über Zusammenhänge zwischen global und lokal. Und Sie haben sinngemäß in einem Ihrer Bücher geschrieben, dass große Entwicklungen oft im Lokalen starten, dass kleine Ideen dann plötzlich groß werden. Sind wir an so einem Punkt angekommen?
2: Es gibt in der Transformationsforschung tatsächlich diesen Begriff der Nische oder der Pioniere, die so abweichen von der normalen Art und Weise, Dinge zu tun. Und bei denen wird dann reingeguckt, wenn das Normale nicht mehr so richtig funktioniert. Und jetzt waren wir natürlich in der Transformation an dem Punkt, wo wir gemerkt haben, naja, mit dem CO2 und dem Klimawandel und der Übernutzung der Natur, da komme ich ja stark her aus der Nachhaltigkeitsforschung, ja, wir brauchen diese Alternativen. Das heißt, es wurde in diesen Nischen geschaut, wie könnte es denn anders gehen. Meine Diagnose wäre, wir waren da an einem Kipppunkt, dass es sehr starke Unterstützung gab dafür, auch auf der politischen Seite mit dem Green Deal oder eben den Nachhaltigkeitszielen der Vereinten Nationen etc. Und dann gab es natürlich einige machtvolle Akteure, die das nicht so gut fanden. Und das ist Teil dieses Backlash, den wir jetzt gerade sehen. Und jetzt ist es natürlich sehr viel schwerer, wenn von oben, gerade auch eben von dem zentralen westlichen Land, den USA, systematisch all die Gesetzgebung auch torpediert wird, die das einfacher machen sollte, aus diesen Nischenlösungen eben Normalität werden zu lassen. Dann ist dieser Prozess ja sehr stark unter Druck geraten. Und deshalb sprechen wir jetzt eher davon, kippt es in die andere Richtung. Und das ist natürlich leider bei der Zukunft so, sie bleibt offen. Aber umgekehrt ist es auch die gute Nachricht, sie bleibt offen. Also von daher ist Weitermachen jetzt auf jeden Fall das Programm.
1: Mannheim ist eine Stadt, die versucht, einiges zu tun im Bereich Nachhaltigkeit, im Bereich Ökologie. Da ist einiges gelungen. Wir haben vorhin auch ein paar Beispiele aufgezählt bekommen. Das ist doch schon etwas. Wenn ich mir Ihre Theorien anschaue, dann muss man doch sagen, hey, da ist was passiert in den vergangenen 20 Jahren, weil teilweise klingt es ja ein bisschen dystopisch, was Sie sagen, was wir sagen.
2: Na, die Herausforderung bei der ganzen Nachhaltigkeitstransformation, zumindest ökologischer Perspektive, ist die Kipppunktlogik. Also es gibt einen gewissen Zeitrahmen, innerhalb dessen wir das schaffen sollten, damit bestimmte Übernutzungen von den Ökosystemen nicht erreicht werden. Das ist das ganze Konzept der planetaren Grenzen. So, deshalb haben wir auch ja bei dem CO2 ein Budget berechnet, wie viel kann die Atmosphäre noch aufnehmen, bis wir dann davon ausgehen müssen, dass tatsächlich viele Stabilitäten nicht mehr so gegeben sein werden. Und das gibt es ähnlich auch bei Ökosystemen wie zum Beispiel großen Wäldern, Regenwäldern. Wenn die zu klein werden, dann gibt es nicht genug Fläche, in denen sich nicht genug Wolken etc. fangen können. Und dann habe ich keinen Wasserkreislauf mehr, der das Ganze als Regenwald halten würde. Dann wird das ganz schnell eine Steppe. Und das ist eben immer das Problem, dass es eine gewisse Größenordnung und eine gewisse Geschwindigkeit gibt, mit der wir die Veränderungen in dem Fall aufhalten sollten. Und da hängen wir natürlich hinterher.
1: Nochmal zu meiner Frage zurück. Reicht das, was in den deutschen Städten, ja, Mannheim ist ein Beispiel, gemacht wird? Ist das ein super Ansatz oder würden Sie eher sagen, das ist zu wenig?
2: Also die Details in Mannheim kenne ich nicht. Ich kenne die Bilanzen von der gesamten Summe der Dinge, die in Deutschland gemacht werden. Dafür fehlen wir natürlich nach wie vor die Klimaziele.
1: Sie haben auch geschrieben, Angst vor Veränderung ist ein Stück weit normal. Ja, wie nehmen wir Leute mit, die diese Angst vor Veränderung haben, aber die das große Ziel nicht sehen, weil sie einfach existenziell betroffen sind möglicherweise. AfD-Wähler wäre so ein Beispiel, die einfach sagen, es muss sich irgendwas ändern, egal was, Hauptsache mir geht es ein bisschen besser. Das ist doch das Riesenproblem. Wie packen wir die rein in das Boot?
2: Also es gibt zwei wichtige Erkenntnisse in dem Kontext. Das eine ist, erstmal zuhören. Habe ich ganz oft die Erfahrung gemacht, ist total wichtig, um zu spüren, wo ist die eigentliche Angst. Weil es hat häufig mit Angst oder eben ein Gefühl von Übervorteilung zu tun. Und das Gefühl ist aber nicht selten eingeredet. Also wir wissen ja, dass es eine populistische Strategie ist, und das ist jetzt mein zweiter Punkt, dass das nicht einfach so aus den Menschen kommt, sondern dass das ein Instrumentarium ist. Das ist auch von Forschungsinstituten nachgewiesen, dass du schlechtere Laune bekommst, wenn du AfD-Anhänger oder Anhängerin bist. Ich habe da mal ein Selbstexperiment gemacht, wenn man auf dem Twitter-Thread ist, man wird ja die ganze Zeit nur agitiert. Also wird nur erzählt, was schlimm ist, wer schuld ist, was dir weggenommen wird, dass das Land bald untergeht und so weiter. Du kriegst richtig schlechte Laune. Und dann ist es auch schwer, dich mit dem okay zu fühlen, was ist. Ich habe mir bei Rheinland-Pfalz bei den Wahlen das angeschaut, das war faszinierend. war eine Umfrage mit der Zufriedenheit mit den Lebensbedingungen. Und da ging es nicht um meine persönlichen, sondern um die Versorgung mit Ärzten, mit Bildung, mit öffentlichem Nahverkehr und so weiter. AfD-wählende Personen waren immer deutlich unzufriedener mit dem gleichen öffentlichen Raum. Also das ist ja tatsächlich etwas Geteiltes. Das heißt, die Art, wie wir darüber sprechen, ob es okay ist, was wir haben, hat auch einen riesen Einfluss darauf. Und deshalb müssen wir uns klar machen, es ist auch eine Strategie und die ist ziemlich perfide.
1: Wirtschaft darf nicht nur durch Wachstum definiert sein, eine Aussage, die ich sinngemäß mal zitiere. Auf der anderen Seite haben wir es in der Competition mit Playern zu tun, Sie haben es vorhin angesprochen, die sich überhaupt nicht an die Regeln halten, auf die Regeln pfeifen, die wir vielleicht aufstellen würden. Können wir als Bundesrepublik Deutschland, als Mittelmacht so vorgehen, wie Sie sich das wünschen würden, wie Sie sich Transformation wünschen, oder verlieren wir dabei möglicherweise einfach diesen Wettstreit?
2: Also den Wettstreit im Wettrennen in Richtung Abgrund der Übernutzung, den sollten wir nicht antreten. Dafür brauchen wir jetzt natürlich eine gewisse Konfrontationsstrategie. Und da ist die Europäische Union die kleinste Ebene, mit der wir antreten müssen. Das ist ganz wichtig, das hat ja Makani in Davos als kanadischer Premierminister auch gesagt, klar zu benennen, dass die USA eben jetzt imperial denken und nicht mehr eben in der partnerschaftlichen Allianz sind und dass es deshalb die Möglichkeit gibt, mit mehreren dieser mittelgroßen Länder aber an Nachhaltigkeitszielen und Kooperationen und regelbasiertem Zusammenwirken festzuhalten. Und da gibt es jetzt viele Bestrebungen, sowohl innerhalb der Europäischen Union, die Märkte eben besser zu vereinheitlichen, als auch mit Australien und Japan und Kanada selbst. Also da passiert ja gerade eine ganze Menge.
1: Letzte Frage. Franziska Brandner hat mal gesagt, ich fand diesen Satz sehr gut, wir müssen schneller werden in unserer Demokratie, sonst werden wir überrollt von anderen Systemen. Stimmt das? Müssen wir, das würde auch den Verzicht auf die eine oder andere partizipative Schleife bedeuten, müssen wir schneller werden, müssen wir konkreter werden, schneller handeln in Demokratien?
2: Ja, das ist eine typische Debatte, Effizienz versus Partizipation. Ich glaube, dass es aber beides zusammenfindet. Und wenn wir das vor allem ernst nehmen, dass Beteiligungsprozesse dann auch in eine parlamentarische Weiterverarbeitung finden. Wir haben ja ganz oft das Phänomen, dass Bürgerräte entstehen und dann, danke, werden die Gutachten weggeräumt. Also wir sind aus meiner Sicht im Moment eher gefangen in so einer parteipolitischen Klein-Klein-Paralyse, wo einfach der Großmut fehlt. Also das Staatsmännische, Staatsfrauische komplett hinter der Sonntagsfrage verbuddelt worden ist. Und das ist eigentlich ein kulturelles Update, was wir brauchen. Dann ist das überhaupt kein Thema.
1: Maja Göppel, vielen Dank für das kleine Interview.

0: Hallo zu unserem Radiotalk im Bermuda-Funk in unserem Magazin Global Lokal. Was bewegt die Region? Ich bin Harald Bürk und als Vollblutjournalist liegt mir dieses Diskussionsthema heute besonders am Herzen. Der Titel: Die geplante Digitalabgabe für Tech-Konzerne, ist der Journalismus noch zu retten? Dazu versuche ich mal die Lage, ja, die komplexe Lage etwas zusammenzufassen. In der Bundespolitik und auch in der Regierung in Berlin scheint angekommen zu sein, dass die Vielfalt der journalistischen Medienlandschaft und da vor allem bei regionalen und lokalen Medien, dass diese Vielfalt stark bedroht ist. Immer mehr geben auf, weil sie pleite sind oder es wird gespart und gespart. Dabei hat genau diese Vielfalt an recherchierter und kritisch hinterfragter Berichterstattungen in Zeitungen, Radio- und Fernsehsendern und auch im Internet bislang dafür gesorgt, dass viele Menschen in unserem bei weitem nicht perfekten demokratischen System noch Vertrauen in den Staat haben. Denn es gibt ja die vierte Gewalt, die den Regierenden vom Bürgermeister bis zum Bundeskanzler, Unternehmen, Organisationen etc. meistens kritisch auf die Finger schaut. Doch die journalistischen Medien, vor allem die regionalen, werden weniger, weil sie sich kaum noch selbst finanzieren können. Der Grund dafür ist der Konzentrationsprozess hin zu den Big Tech, zu den Plattformen, zu Google, Amazon, Meta mit Facebook und Instagram und TikTok. Das führt dazu, dass unser klassischer Journalismus wirtschaftlich dramatisch unter Druck kommt. Denn Werbegelder, mit denen sich die Medien finanzieren und die Aufmerksamkeit der Menschen ziehen auf die digitalen Plattformen. Um TikTok, Instagram und Co. bekommen immer mehr Deutungshoheit, bestimmen damit aber auch nicht unwesentlich die Stimmung im Land. Nun hat jetzt Kulturstaatsminister Wolfram Weimer angekündigt, noch vor der Sommerpause in Berlin Pläne für eine Digitalabgabe für Internetkonzerne auf den Weg zu bringen. Die Grünen und die Linke plädieren eher für eine Digitalsteuer. Sie fordern 10% vom Umsatz der Tech-Konzerne. Der Unterschied ist grob gesagt, die Digitalsteuer soll direkt in den Bundeshaushalt fließen und dann wird dort nochmal entschieden, wie viel davon wirklich in die Medienunterstützung geht. Bei einer Digitalabgabe ist das eingenommene Geld ausschließlich an die Medienunterstützung gebunden. In beiden Fällen sollen Abgabe oder Steuer aus den Umsätzen der Tech-Konzerne, aus Geschäften mit Werbung, Social-Media-Diensten, Suchmaschinen, Online-Marktplätzen und dem Handel mit Nutzerdaten kommen. Denn nach Schätzungen des Netzwerks Steuergerechtigkeit zahlten zum Beispiel die vier größten US-Digitalkonzerne Alphabet, Meta, Apple, Microsoft lediglich 3,4% Steuern auf in Deutschland erwirtschaftete Gewinne. Doch das könnte jetzt bald anders werden und es flösse Geld, um gezielt guten Journalismus zu unterstützen, bevor noch weitere Regionalzeitungen und lokale Fernseh- und Radiosender weiter aussterben. Schließlich liefern gerade die lokalen Medien, was Menschen in ihrem direkten Umfeld interessiert, denke ich mal. Zu diesem Thema wollen wir heute diskutieren und damit dabei ist Ralf Kühnel. Er hat als Ex-RNF-Geschäftsführer und Journalist hautnah erlebt, wie durch den brutalen Wandel in der Medienlandschaft das Rhein-Neckar-Fernsehen in 4 Insolvenzen getrieben wurde und der Sender erst vor kurzem den Todesstoß erhalten hat. Hallo Ralf.
1: Hallo Harald.
0: Mit dabei ist auch Christian Scharf. Er war als Radiojournalist lange Jahre beim SWR im Studio Mannheim und ist im Deutschen Journalistenverband in der Regionalgruppe Mannheim-Heidelberg im Vorstand aktiv. Wir haben ihn zugeschaltet, weil er gerade im Ausland weilt. Hallo Christian.
2: Hallo an alle.
0: Und als Dritter in der Runde ist Thomas Trümper. Er schreibt ehrenamtlich seit Jahren für die linksorientierte Kommunalinfo Mannheim, kurz KIM, kritisch über lokale politische Themen in Mannheim. Hallo Thomas.
3: Hallo Harald.
0: Noch kurz zur Erklärung, unter Journalisten ist das kollegiale Du weit verbreitet, deswegen duzen wir uns auch alle hier. Damit wir und alle, die uns zuhören, uns plastisch vorstellen können, was der Wandel in der Medienlandschaft durch die Tech-Konzerne und Social Media bei uns in der Region anrichtet, erzähl doch mal, Ralf, so ganz knapp zusammengerafft, was ihr beim RNF in den vergangenen Jahren mitgemacht und auch unternommen habt, damit ihr die Menschen in der Region überhaupt informieren könnt.
1: RNF hat den Beginn der Krise erlebt durch eine medienpolitische Entscheidung im Jahr 2016, die für die Region oder für die videoproduzierende Medienwirtschaft, sage ich mal so, ein bisschen schwierig war. Wir hatten nämlich durch eine Entscheidung der Landesmedienanstalten plötzlich 2 Bewegtbildangebote hier in der Region, das eine RNF etabliert, das andere Neuron-TV. Sodass sich auf einem relativ begrenzten Markt plötzlich 2 Medien getummelt haben, die jeweils sich im teuersten Segment des Journalismus bewegt haben, nämlich Videojournalismus. Das hat das gesamte System aus der Balance gebracht und natürlich haben wir bei RNF angefangen, uns umzuorientieren, wussten, dass wir nicht mehr so viel Geld zur Verfügung haben würden und das getan, was man gesunderweise macht in so einer Situation. Geschaut, wie kann man Kosten sparen, wie kann man effizienter produzieren, wie kann man sich durch Investitionen neue Wettbewerbsvorteile erarbeiten. Solche Dinge eben, weil wir ja am privaten Markt unterwegs sind und immer darauf angewiesen waren, sozusagen das Geld, was wir für einen redaktionellen Betrieb benötigt haben, aus Werbeerlösen zu erwirtschaften. Das hat so leidlich gut geklappt zu Beginn, nämlich nicht so, dass man sich aus eigener Kraft heraus hätte so sanieren können, dass es im ersten Hieb geklappt hätte. Daraus resultierte die erste Insolvenz in Eigenverwaltung und da wurde dann schon massiv saniert, im Willen auch hinterher ein Konstrukt zu haben, das dann wieder wirtschaftlich funktioniert. Das war bis dahin okay, nur was wir ab dann erlebt haben, sagen wir mal so ab 2019, ist genau das, worüber wir hier jetzt reden, dass sich nämlich eine Entwicklung oben drüber gelegt hat, gegen die wir schlussendlich nichts tun konnten, nämlich dass das klassische Geschäftsmodell eines privaten Fernsehsenders, nämlich Werbung zu akquirieren und auszustrahlen, immer weniger gut funktioniert hat. Und ab dann war das im Prinzip ein Kampf im Treibsand gegen Entwicklungen, die sich einfach um uns herum ergeben haben. Und von Mal zu Mal hatte man das Gefühl, jetzt müssen wir noch ein bisschen mehr Kosten sparen, müssen trotzdem noch die Qualität oben halten, versuchen die Angebote attraktiver zu machen und nicht mehr nur im Stammgeschäft, was bei uns war lineares Fernsehen, sondern eben auch noch über Internet, logischerweise über die eigene Webseite, über die eigene App, über Social Media, was ja am Ende noch mehr Aufwand macht, als das, was man sich ursprünglich mal vorgestellt hatte, nämlich einfach nur Fernsehen zu machen. Diese zusätzlichen Aufwände und Kosten wurden natürlich durch nichts aufgefangen, also hat man angefangen umzuschichten. Wir haben es geschafft, die Produktivität pro Mitarbeiter zu verdoppeln, faktisch. Wir haben es ganz lange geschafft, den Output, den so ein Rhein-Neckar-Fernsehen schon immer hatte, etwa 2000 Videos im Jahr zu produzieren, auf dem Stand zu halten, aber eben mit immer weniger Personal, immer weniger Kosten und vor allem immer mit der darüberliegenden Entwicklung, dass die Erlöse immer weniger wurden. Das, was uns passiert ist, ist nun kein Phänomen, das irgendwie einzigartig wäre, sondern diese Entwicklung ist weltweit darstellbar und bis heute haben es eben die Unternehmen, die einigermaßen resilient noch aufgestellt waren, geschafft, bis jetzt zu produzieren, haben aber immer noch mit dieser Entwicklung zu kämpfen und durch die Tiefschläge, die wir bei RNF hier in Mannheim und Heidelberg hatten, war es dann eben so, dass wir nicht mehr resilient genug waren am Ende.
0: Aber und ihr habt ja auch von Werbekunden aus der Region gelebt.
1: Genau.
0: Wie haben die sich verhalten? Haben die sich zurückgezogen? Wo sind die hin?
1: Die sind zum Teil selbst der wirtschaftlichen Entwicklung zum Opfer gefallen. Andererseits haben die aber auch ihre Werbebudgets, genauso wie du es skizziert hast, verlagert von den klassischen Medien hin zu eben Werbung bei Google, Facebook, Instagram, wo auch immer. Das Problem bei so einem Fernsehsender, wie wir es waren, ist eben das, dass wir außer den Werbeerlösen keine wirklich wertschöpfenden sonstigen Umsätze haben können. Mhm. Eine Zeitung kann Abos verkaufen.
0: Und dann gibt es den öffentlich-rechtlichen Rundfunk, der von den Gebühren lebt.
1: Der oder? Lebt
0: als von den Gebühren. Konkurrenz noch dazu.
1: Ja, wobei ich immer dazu sage, der öffentlich-rechtliche Rundfunk ist so wichtig wie nie zuvor. Natürlich
0: genau,
1: wollen wir ein duales Rundfunksystem haben, das ist absolut klar. Aber dazu gehört eben auch die private Seite und die muss irgendwie eine Chance haben, überleben zu können.
0: Genau, deswegen sitzen wir hier und reden über die Digitalabgabe oder Steuer. Aber als Stichwort öffentlicher Rundfunk, Christian, du als langjähriger SWR-Radiojournalist und EJV-Gewerkschafter, wie stellt sich denn die Lage für den Regionaljournalismus hier im gebührenfinanzierten öffentlichen SWR? Da, wenn ich da an das Kurpfalzradio denke, da ist ja nicht mehr viel übrig geblieben, oder?
2: Das Kurpfalzradio existiert als Name ja schon einige Zeit nicht mehr. Und das ist eigentlich auch symptomatisch für das, was in der Landschaft passiert. Entgegen den Verlautbarungen des Intendanten des SWR, des Südwestrundfunks, ist ein Abbau geschehen. und zwar auf der regionalen Ebene. Es gibt diese Sendung, die wir über viele Jahrzehnte gemacht haben, nicht mehr. Was übrig geblieben ist, ist noch ein Nachrichtenrückgrat, ein Backbone, was wir den ganzen Tag senden, in dieser SWR, dem ich seit kurzem nicht mehr aktiv angehöre. Das heißt, auch da hat es eine Schrumpfung gegeben, eine Schrumpfung des regionalen Angebots. Das ist eindeutig festzuhalten, auch wenn natürlich auf der anderen Seite Online-Aktivitäten hochgefahren worden sind für die Region.
0: Aber es wird ja propagiert, gerade beim SWR, Regionalität ist das Pfund, mit dem wir wuchern können, das ist uns wichtig, wir wollen in die Fläche gehen. Findet das noch statt?
2: Regionalität wird einfach von der Führung des SWR mittlerweile anders interpretiert, anders definiert. Es ist nicht mehr das Kleinteilige, was wir früher gemacht haben, was auch viele Menschen gewollt haben, Berichten aus Weinheim, Berichte aus Wiesloch, sondern es wird mehr überblicksartig über die Region informiert. Und das wird dann eben von der Führung des SWR, des Südwestrundfunks, als regional bezeichnet. Ja, das kann man so machen. Das hat den Mitarbeiterinnen und Mitarbeitern auch nicht gefallen, diese Umdefinierung. Am Ende kann man, glaube ich, sagen, wenn man ehrlich mit sich ist, dass der regionale Anteil weniger geworden ist.
0: Es gab ja mal drei längere Sendungen bei Kurpfalzradio, morgens, mittags, nachmittags. Die sind alle verschwunden, ne?
2: Es gab die fantastische Sendung Nahaufnahme, die ist vor ungefähr 10 Jahren eingestellt worden. Eine Stunde Wort, so ähnlich wie wir das jetzt hier machen. Das war nicht mehr gewollt im Sinne einer Durchhörbarkeit des Programmes, sprich, dass das Programm irgendwie aus einem Guss oder eine Soße ist, mit Musik und Information ein bisschen. Und später sind dann peu à peu alle anderen regionalen Sendungen gestrichen worden.
0: Also man kann sagen, Regionalität, Kommunalinfo ist eigentlich auf privaten Sektor, also auch im öffentlich-rechtlichen Sektor, ziemlich eingedampft. Jetzt haben wir Thomas da, du schreibst seit Jahren für Kommunalinfo Mannheim. Ihr seid dort als ehrenamtlich journalistisch unterwegs. Was ist denn euer Anspruch?
3: Ja, unser Anspruch ist eigentlich, muss ich sagen, bescheiden, weil wir eher Sampler sind. Also wir recherchieren zwar selber, schreiben selber Sachen, aber wir ziehen auch sehr viel aus dem Web von Meldungen zum Beispiel, die sonst in der Presse, also Mannheimer Morgen, würde ich da mal sagen, gar nicht kämen, zum Beispiel gewerkschaftliche Pressemitteilungen oder so aus der betrieblichen Sphäre insgesamt. Aber wir betrachten uns als Medium für die Region, also wir haben auch Abonnenten von Speyer bis Heppenheim. Und ja, also unser Anspruch ist auf jeden Fall, kritisch Dinge aufzugreifen, die die Menschen bewegen oder auch noch nicht bewegen, weil sie davon gar nichts gehört haben. Somit auch die sogenannten unterdrückten Nachrichten zu publizieren. Und ansonsten eben von einem kritisch linken Standpunkt, der aber nicht jetzt auf eine Partei fixiert ist, sondern dem ganzen Spektrum auch zur Mitarbeit zur Verfügung steht, eben zu berichten und somit auch ein bisschen einen Kontrapunkt zu geben zur kommerziellen Presse, die ja in Mannheim als Printmedium nur noch aus dem Mannheimer Morgen besteht. Und eventuell noch als Konkurrenzprodukt ein paar Abonnenten von der Rhein-Neckar-Zeitung.
0: Und der Rheinpfalz, ne?
3: Und der Rheinpfalz, die dann interessanterweise sehr häufig Sachen auch präsentieren, die man am Morgen nicht liest. Gut, also das ist so unser Anspruch. Und wir sind als Verein organisiert, die Trägerschaft des Kommunalinfo. Wir haben aber gar nicht die Gemeinnützigkeit irgendwie in Angriff genommen, weil wenn man politisch, also wir sind natürlich Teil des linken Aktivismus auch und sagen wir mal, das ist auch ein bisschen ein konflikthaftes Verhältnis zu journalistischem Anspruch, aber wenn man da eben aktivistisch unterwegs ist, dann wird das nicht mehr anerkannt als gemeinnützig und wir arbeiten eben ausschließlich ehrenamtlich, wir haben keinerlei Werbung und Wir haben die Druckausgabe, die ist das wahre wirtschaftliche Problem von uns. Da kostet im Grunde genommen ein kostendeckendes Abo 84 Euro im Jahr. Und das halte ich persönlich für ziemlich dicht unter der Decke, also für 8 bis 12 Seiten, 14-tägig. Und ansonsten sind wir halt online präsent mit Videobeiträgen auch und ansonsten eben schriftlichen Beiträgen, die wir auch austauschen mit der Printausgabe.
0: Also eine durchaus wichtige Ergänzung jetzt, glaube ich, schon im Medienspektrum hier in der Region. Jetzt mal die Frage an Ralf jetzt nochmal, was soll oder was kann eine Digitalabgabe oder Digitalsteuer für den Journalismus bringen, hier regional? Könnte RNF wiederbelebt werden?
1: Ja, da bin ich mir sehr sicher, weil man muss sich ja vorstellen, dass hier einfach Umsätze verlagert wurden an Stellen, wo die eigentliche Wertschöpfung ja nicht stattfindet. Ich habe so ein Standardbeispiel, das ist schon ein paar Jahre alt, aber es zeigt genau, worum es eigentlich geht. Es gab mal zwei Konzertabende von Ed Sheeran auf dem Hockenheimring. Die konnte man sich anschauen, im Prinzip auf Instagram, in den Insta-Stories, aus allen Blickwinkeln, weil in der einen Ecke standen die Weinheimer Nachrichten, RNF war da, Radio Regenbogen war da, auch der SWR war da, der Mannheimer Morgen war da. Die standen im Publikum, haben das Handy hochgehalten, wie alle anderen Zuschauer auch. Nur wurden die Menschen, die eben für diese Medien da waren, bezahlt von den Medien. Die haben dann ihre Stories da gemacht, um eben zu sagen, schau mal, wir sind auch hier und übrigens morgen gibt es einen Artikel oder einen Beitrag oder was auch immer im jeweiligen Medium.
0: In journalistischer Fasson eben.
1: In journalistischer Fasson.
0: Und kritisch.
1: Also standen da so gefühlt 4.000 Euro Tageshonorar rum. Und wenn man sich dann durch die Stories geklickt hat, auf Insta oder geswiped hat, dann kam zwischendurch Werbung, auch von regionalen Unternehmen, die eben bei Insta Werbung gebucht haben. Und damit hat Insta den gesamten Werbeerlös eingefahren für den Betrieb der Plattform. Und diejenigen, die eigentlich dort produziert haben, haben den Inhalt aber umsonst dorthin geliefert. Haben also die Grundlage also dafür geliefert.
0: Und die Medien gehen leer aus.
1: Die Medien sind komplett leer ausgegangen und haben dann nur eine Chance sozusagen über ihr Kernprodukt, dass sie dann über diese

0: professionelle Medien auf diesen Plattformen aufbauen, auch wieder ein bisschen was zurückbekommen. Weil einerseits User-Generated Content ist das eine, ja, wenn wir vielleicht hier nachher noch ein Bild machen und stellen es online und wir packen es auf Insta, dann können Leute sehen, okay, wir haben hier zusammengesessen und heute fröhlich diskutiert. Das ist Freizeitvergnügen. Ja. Aber es wird ja nun auch erwartet, dass wenn ein Medium sich auf Social präsentiert und dort Inhalte einstellt, dass die genau unter den journalistischen Gesichtspunkten so gecheckt sind, wie wir das normalerweise tun. Nur wenn wir nicht mehr die Chance haben, unser Kernprodukt abzusetzen, dann muss es eben bezahlt werden auf oder über die Plattform, auf der es eingestellt wird. Und ich habe an der Stelle immer so einen Gedanken, der jetzt vielleicht schon ein Stück zu weit führt. Ich will ihn trotzdem kurz formulieren. Es mag ja sein, dass wir die Technologie, die sich gerade entwickelt, nicht mehr zurückholen. Also wir reden im Moment noch über Social Media, über die großen Konzerne. Das nächste, was kommt, sind natürlich die KI-Konzerne. Da reden wir von Anthropic, da reden wir von OpenAI, die bisher noch gar nicht genannt wurden, die sich auch mehr und mehr als News-Aggregatoren darstellen. Und dann kommen diese originären journalistischen Produkte vielleicht überhaupt nie mehr auch über eine Verlinkung irgendwo offen an, sondern werden direkt in diese KI-Modelle integriert. Und trotzdem steckt ein journalistischer Mehrwert am Ende in dem drin, was diese Systeme ausspucken. Mhm. Vielleicht ist die Rolle des Journalisten in Zukunft tatsächlich die, dass er seriöse Informationen recherchiert, zusammenstellt, publiziert. Diese Systeme saugen sie halt in sich ein, geben sie dann wieder aus. Aber dann wäre zumindest sichergestellt, dass es irgendwo seriöse Informationen gibt.
1: Aber die sollte auch bezahlt werden.
0: Und die sollte bezahlt werden. Genauso ist es, selbst wenn die Menschen dahinter, die originär recherchieren, vielleicht unsichtbarer werden, was möglicherweise ein Zug der Zeit ist, der gar nicht aufzuhalten ist. Aber trotzdem leben wir ja in einer Zeit, in der seriös recherchierte und aufbereitete Information not tut. Wir leben in einer Zeit, wo die Grundlage originär recherchierter Information, habe ich den Eindruck, immer weniger wird. Meinung wird dagegen immer mehr, wird und über Fake Social News Media dazu verbreitet, daraus entstehen dann wieder Fake News und. Hm. Sodass wir schon für diesen qualitätsvollen, anspruchsvollen Journalismus, du hast eingangs gesagt in deiner Moderation, der als vierte Gewalt in einem demokratischen System gesehen wird, der muss an irgendeiner Stelle finanziert werden. Mhm. Wie? Darüber kann man trefflich streiten, aber Journalismus zu machen ist aufwendig, ist teuer und deswegen plädiere ich eindeutig für eine dezidierte Abgabe für journalistische Produkte. Und nicht, dass dieses Geld, auch wenn es am Ende 10% vielleicht der Umsätze von großen Konzernen ist, in irgendeiner Steuer verwässert.
1: Sondern als Abgabe.
0: Weil sich einfach zeigt in anderen Ländern, wo das gemacht wurde, dass dann trotzdem immer weniger bei journalistischen Produkten ankommt.
1: Mhm. Okay.
0: Weil der Haushalt eben noch ganz andere Bedürfnisse im jeweiligen Land hat.
1: Gut, du hast gesagt, es muss bezahlt werden, vor allem diejenigen, die es produzieren, das sind die Journalisten. Christian, du bist auch ein DJV, du bist hier im Vorstand Mannheim-Heidelberg. Wie siehst du das, diese Abgabe? Hilft die freien Journalisten, aber auch festangestellten Journalismus, wenn man das jetzt als Gewerkschafter betrachtet, weiter?
2: Ich halte die Digitalabgabe sowohl, was auf europäischer Ebene von innen angestrebt wird, als absolut sinnvoll. Letztlich auch die Aktivitäten der Bundesregierung, irgendwo diesen Finanzstrom, den Ralf Künnel eben beschrieben hat, anzuzapfen für die Leute, die tatsächlich was tun an der Basis, nämlich Journalistinnen und Journalisten. Nehmen wir mal ein Beispiel aus Baden-Württemberg, was eigentlich passiert im Journalismus, ob es denn in Zukunft überhaupt noch diese Quelle geben wird, viele, viele Menschen, die Inhalte produzieren. Die neue Pressegesellschaft in Ulm, Südwestpresse, hat jetzt die Südwestdeutsche Medienholding zu großen Teilen übernommen. Heißt mit anderen Worten Stuttgarter Zeitung, Stuttgarter Nachrichten, Schwarzwälder Bote. Alles jetzt unter einem Dach, ein Riesenkonzern, Verlust von journalistischer Vielfalt. Wir haben nur noch einen Landeskorrespondenten in Stuttgart für fast alle Zeitungen in Baden-Württemberg. Das muss man sich mal vorstellen, das ist überhaupt nicht bekannt. Das ist immer der gleiche Mensch, der dann schreibt für die Heilbronner Stimme, für die Rhein-Neckar Zeitung, für den Mannheimer Morgen. Haben wir am Ende überhaupt noch die Leute, die tatsächlich diese Inhalte produzieren? Gibt es das dann überhaupt noch? Und das muss man letztlich verhindern, dass die Landschaft total austrocknet. Der DJV, der Deutsche Journalistenverband, der hat auch eine entsprechende Erklärung jetzt auf seinem jüngsten Verbandstag verabschiedet. Aber naja, gut, das ist, sagen wir mal, um das Thema überhaupt mal in die Diskussion zu bringen. Ich halte eine Digitalabgabe für absolut wünschenswert.
1: Was glaubt ihr denn, wird die Digitalabgabe oder wenn es die Digitalsteuer überhaupt kommt, schaffen es die Internetkonzerne, sie juristisch und mit Lobbyarbeit wieder abzuwehren?
0: Im Moment gibt es ja das, was man landläufig Erpressungsversuch nennen würde, dass die Konzerne sagen, naja, erhebt ihr eine Steuer oder eine Abgabe, dann nehmen wir eure Inhalte einfach nicht mehr in unser Portfolio auf. So können wir es ja auch lösen. Dann nutzen wir einfach die Inhalte nicht mehr, dann sind sie auch nicht mehr auffindbar, aber wir zahlen dann auch nichts dafür. So, das ist der eine Strang, der da ja gespielt wird. Ob das am Ende durchzuhalten ist, weiß ich nicht. Vielleicht würden sich die Leute umorientieren und wieder originär auf die Webseiten der publizistischen Angebote gehen, weil Information, glaube ich, schon ein Grundbedürfnis der Menschen ist. Und wenn dann die algorithmisch kuratierten Feeds am Ende keine lokal, regionale oder gar nationale Information mehr enthalten, wenden sich die Menschen möglicherweise ab und sagen, naja, jetzt habe ich auch keinen Mehrwert mehr davon. Und jetzt immer nur zu gucken, ob einer ein Käsebrot isst, ist am Ende auch nicht das, was ich da eigentlich will.
1: Allerdings, ja.
0: Also das wäre noch auszuprobieren. Da gibt es aber noch eine Ebene, die ja oben drüber liegt. Und die ist dann angesiedelt zum Beispiel bei Donald Trump, der einfach unverhohlen ja auch gedroht hat, wenn ihr eine Abgabe auf uns oder für unsere Digitalkonzerne einführt, dann führe ich umgekehrt mal wieder Zölle für eure Automobilwirtschaft ein und mal gucken, wer dann als erstes einknickt. Also da geht es ja auf ganz anderen Ebenen noch hin und her, sodass sich gar nicht die Konzerne selbst nur wehren, sondern im Prinzip das gesamte System USA.
1: Glaubt ihr denn, du zum Beispiel, Thomas, jetzt dieser politische Vorstoß, sagen wir es mal so, Digitalabgabe, Digitalsteuer, wie wahrhaft geht da die Politik ran, wie wahrhaft geht die Regierung da dran, weil die müssen ja auch immer fürchten, dass kritische Journalisten natürlich auch deren Machenschaften mal aufdecken, ja, und Politiker haben ja inzwischen schon mitgekriegt, die machen Lobby, werden wie von Lobbyisten durchaus auch mal behagt, ja, und machen Interessenvertretung auch, ja, und dafür ist ja auch Journalismus da, um sowas zu publizieren, den Leuten klarzumachen und zu zeigen, hey, wir schauen denen auf die Finger. Glaubst du, dass von der politischen Seite, von Regierungsseite, die Linke ist dafür und die Grünen, dass das wirklich dann so hart betrieben wird, wie Ralf jetzt auch sagt, wenn dann Trump mal wieder mit der entsprechenden, seiner Machenschaften dann winkt, dann knicken die ein?
3: Ja, ich meine, da stellst du eine große Frage, wie zuverlässig ist die Politik? Es ist ja sowieso immer das Ergebnis von sehr unterschiedlichen
1: Reden wir mal Ansätzen. Von der Koalition gerade.
3: Ja, so zum Beispiel. Aber was ich mir, also ich bin auf dem Gebiet natürlich absoluter Laie, aber was mir sofort auch dann ins Hirn kommt, wie funktioniert dann der Output? Wer kriegt denn unter welchen Gesichtspunkten dieses Geld, wenn es denn jemals kommt.
1: Also das wird dann auch die große Frage sein. Ja, wir sind jetzt schon ziemlich weit gekommen, wir sind aber schon in der Zeit schon wieder fortgeschritten und unsere Sendezeit ist auch leider um. Wir könnten, glaube ich, noch ewig reden. Wir werden dieses Thema auch weiter beobachten müssen. Ich bin mal gespannt, wie sich das entwickelt. Soll ja noch vor der Sommerpause zumindest auch im Bundestag dann besprochen werden. Ja, liebe Zuhörerinnen, liebe Zuhörer, dieses Thema ist uns allen wichtig, glaube ich. Das war der Radiotalk für diesmal. Danke an meine Diskussionsteilnehmer und an euch alle fürs Zuhören und bis zum nächsten Mal. Ich bin Harald Bürg und mein Appell, bildet euch eure Meinung und lebt tolerant. Bis zum nächsten Mal.
4: Nun Musik vom Max-Josef-Straßenfest. Die MusikerInnen plus Chor der DIDIF begeisterten erst auf der großen Bühne die Menschen und dann kamen sie zu uns zum Bermuda-Funkstand und spielten extra für uns. Akin auf der Balama und Danev auf der Gitarre. Und auch 5 Sängerinnen kamen. Und nach der Musik hört er ein Gespräch mit Nalan Erol, die sowohl im Chor singt als auch Sprecherin der Didifist.

0: Danke, danke. Super, ja. Dankeschön euch allen. Also ich muss mal kurz sagen, das ist ein spontanes kleines Konzert hier mit den beiden Instrumentalisten, also Balama und Gitarre, und 5 Chorsänger und Rinnen sozusagen. Aber mit so wunderbaren lauten Stimmen, als wärt ihr euer ganzer Chor. Ihr seid ja eigentlich 15, ne?
1: Genau, der Rest des Chors sitzt gerade dahinter auf der Bank.
0: Ah, da sitzen noch mehr. Genau. Super.
1: Ich habe eigentlich auch versucht, rüber zu winken, dass sie rüberkommen, aber ja.
0: Da war jetzt gut. Ich glaube, die waren alle gut zu verstehen. Vielen herzlichen Dank und dann spreche ich ein bisschen mit Nalan über die Diff. Also das ist jetzt Nalan Erol am Mikrofon und ihr seid die DIDIF. Kannst du mal kurz erklären, was das bedeutet?
1: Ja, DIDIF ist die Abkürzung für die Föderation der demokratischen Arbeitervereine hier in Mannheim. Wir existieren in Mannheim schon seit über 30 Jahren, sind auch fast von Anfang an dieses INI-Max-Josef-Straßenfests dabei. Wir haben zwischendrin auch mitgewirkt bei der AGs und haben auch teilgenommen. Es ist zeitlich leider nicht machbar, weil wir auch ein Migranten-Selbstorganisations-EV sind und eben wenige Personen sind.
0: Deswegen aber ihr habt ja zeitlich einen Essensstand, ne?
1: Genau, wir haben einen Essensstand.
0: Ja,
1: genau.
0: Da gibt es leckere Sachen.
1: Seit Jahren sind wir dabei, genau.
0: Ja, ja. Genau. Was sind denn so die Aufgaben? Ich las an eurem Stand, da steht es für Demokratie, Gleichberechtigung und Freiheit gegen Rassismus und Sexismus. Das heißt, es ist auch ziemlich frauenbetont.
1: Genau. Wir haben auch die Bund der Migrantinnen, die direkt nebendran an unserem Stand ist, mit denen wir auch ganz eng zusammenarbeiten, kooperieren. Wir sind kulturell politisch unterwegs, machen viel gegen Rassismus, weil wir der Meinung sind, unser Lebensmittelstandpunkt ist eben in Deutschland und wir möchten die gleichen Rechte in dem Fall auch für uns haben und kämpfen eben gegen Rassismus. Wir sind für einen Zusammenhalt da, für eine Gleichberechtigung da. Das sind so unsere Aufgaben. Ja. Also so kulturell, politisch unterwegs. Mhm. Wir sind hier in einem Max-Josef-Straßenfest. Wir haben auch natürlich aber eigene Veranstaltungen. Da laden wir auch Künstler und Künstlerinnen immer wieder mal ein.
0: Und DIDIF, ist das nicht auch besonders kurdisch geprägt?
1: Genau, wir sind kurdisch-türkisch.
0: Kurdisch-türkisch.
1: Kurdisch-türkisch gemischt.
0: Ah ja, weil es gibt ja viele Kurden in 4 verschiedenen Ländern und ihr seid alle aus der Türkei.
1: Kann man nicht so sagen. Also wir sind schon wirklich gemischt, auch aus Anatolien, ja. Also schon eine Vielfalt eigentlich da.
0: Ja.
1: Wir sind in Bündnissen vertreten, wie Mannheim gegen Rechts oder Arbeitsgruppe Frieden hier vor Ort in Mannheim.
0: Ich weiß, ihr seid überall so Frieden, dabei, ja?
1: Genau,
0: das habe ich schon bemerkt.
1: Friedenarbeit, weil wir halt eben einfach miteinander leben wollen und die gleichen Rechte im Grunde genommen haben wollen, wie jeder andere hier vor Ort auch.
0: Also mir ist immer besonders aufgefallen, was für aktive Frauen ihr habt. So viele aktive Frauen.
1: Ja,
0: ist wirklich bemerkenswert, muss man wirklich sagen. Also wie viel seid ihr prozentual im Verein, Frauen?
1: Wir sind so 60, 70 Mitglieder ungefähr und überwiegend sind es Frauen.
0: Ja, und das für so einen politisch-kulturellen Verein,
1: genau.
0: Alle Achtung.
1: Genau,
0: ja?
1: Genau.
0: Wirklich toll.
1: Und Bund der Migrantinnen ist halt nochmal eine separate, das sind nur reine Frauen. Wie gesagt, das ist der Stand direkt nebendran, mit denen wir auch kooperieren. Die machen halt auch ganz viel in Bezug auf Frauenarbeit, wie Gewalt gegen Frauen. Die sind am 8. März, machen sie Veranstaltungen, sind auch immer vor Ort bei diesen Kundgebungen dabei, haben jetzt mittlerweile die letzten 2-3 Jahre sogar eine eigene auf die Beine gestellt mit einer Plattform, wo verschiedene Frauengruppen eben da sind und gehen halt auf die Straßen und kämpfen eben für Frauenrechte.
0: Wow, super. Ja. Sag mal, du hast eben Rassismus angesprochen. Wie erlebt ihr Rassismus im Alltag? Ich meine, es gab ja diese gehört nicht ins Stadtbild-Aussage unseres Kanzlers. Wie erlebt ihr so rassistische
1: Dinge? Also, ich bin gebürtige Hessin. Ich bin keine Mannheimerin. So, ich denke, ich bin der deutschen Sprache mächtig. Selbst ich erfahre jeden Tag, ich fahre halt Bus und Bahn ganz viel. Das heißt, wenn es mal Telefon klingelt und ich habe die Familie dran und rede einfach auf Türkisch und eben nicht auf Deutsch, werde ich gleich angemacht von verschiedenen Menschen. Und es ist hauptsächlich immer die ältere Generation.
0: Und was sagen
1: die? Ja, wo es dann heißt, keine Ahnung, der letzte Vorfall war zum Beispiel, legen Sie doch auf. Und dann habe ich gesagt, warum soll ich jetzt auflegen? Ich telefoniere gerade mit meinem Sohn, ich muss ja wissen, wo er steckt. Naja, dann, wir leben hier in Deutschland und hier wird Deutsch gesprochen. Und dann habe ich gesagt, also ich bin hier im öffentlichen Bahnverkehr, das ist nicht Ihr Wohnzimmer zu Hause, ich rede nicht bei Ihnen irgendwie vor Ort im Wohnzimmer. Und ich kann mich verständigen. Und es gab dann halt ein bisschen Reibereien, weil ich es mir natürlich nicht gefallen lassen habe. Weil wenn jemand Englisch Sprechendes in der Bahn jetzt das Telefon klingeln würde und jemand würde dran gehen und Französisch oder Englisch sprechen, würden diese Personen eben nicht diskriminiert werden. Und so wie Englisch oder Französisch eine normale Sprache ist, halt eben auch Türkisch eine normale Sprache. Also das erlebt man wirklich ganz, ganz viel. Und ich möchte tatsächlich nicht wissen, wie es Menschen geht, die der deutschen Sprache eben nicht mächtig sind und gar nicht antworten können, wenn sie halt eben so angefeindet werden, ganz einfach.
0: Und was macht ihr? Wie macht ihr euch gegenseitig stark, um das auszuhalten jeden Tag?
1: Naja, wie gesagt, ich habe es eingangs auch gesagt, Zusammenhalt ist für uns sehr, sehr wichtig. Das heißt, wir organisieren verschiedene Veranstaltungen, sind halt immer gemeinsam, organisieren alles gemeinsam. Wir haben einen Vorstand von der Föderation der demokratischen Arbeitervereine. Ich bin eine der Personen, die im Vorstand ist. Hier ist ein Kollege, der im Vorstand ganz eng zusammenarbeitet. Wir geben uns einfach gegenseitig Kraft, ganz einfach. Mhm. Und dieses Zusammen alles erleben, weil jedes... Man sagt ja im Deutschen so schön, Kleinvieh macht auch Mist. Das heißt, jeder, der was dazu beitragen kann, ist eben vor Ort und trägt bei, was er beitragen kann.
0: Ja, das ist super.
1: Und das ist dann natürlich, wirkt's anders und das ist eine ganz andere Stärke dann.
0: Hast du sonst noch irgendwas zu sagen für alle, die hier sozusagen bei dir mitmachen könnten im Verein
1: DITIF? Ja, also bei der DITIF ist jeder herzlich willkommen. Wir sind in Naturfreunde zum Herrenried 18. Dort haben wir ein kleines Büro. Wir veranstalten dort. Unsere Veranstaltungen sind halt so unterwegs. Und jederzeit, freitags bis sonntags abends ab 17 Uhr sind wir vor Ort. Kann man uns gerne besuchen, kann mitmachen. Wir haben eine Sternengruppe, die geht zwischen 8 bis 15. Dann haben wir eine Jugendgruppe, die gemeinsam sich Filme anschaut, Basketball spielen geht, Fußball spielen geht, gemeinsam Fernsehen schaut, Filme schaut. Also verschiedene Sachen tatsächlich. Da kann man einfach teilnehmen. Und was ich mitgeben würde... wollen würde tatsächlich gerne an alle Menschen, die, egal ob sie in der Bahn sind, ob sie draußen sind, ob das der Nachbar ist, ob das der Arbeitskollege oder die Arbeitskollegin ist, dass bitte jeder ein Augenmerk mal mehr darauf hat, wenn es um Rassismus und um Faschismus geht, dass dieserjenige tatsächlich auch in Schutz genommen wird, weil man sieht es, die Landtagswahlen haben das gebracht, die AfD nimmt immer mehr zu. Mannheim, Hochburgen gibt es und statt sich damit tatsächlich zu beschäftigen, warum AfD gewählt wurde, sollte man tatsächlich mit Präventionsarbeit anders damit umgehen einfach und die Stärke untereinander ist eine ganz andere. Einfach diese Menschen unterstützen, weil wir sind alle gleich, wir leben hier, unser Lebensmittelstandpunkt ist hier, warum soll es uns anders gehen als jeden anderen?
0: Genau. Sag mal, gibt es eine Webseite, die DITIF-Webseite?
1: Wir sind in den sozialen Medien vertreten.
0: DITIF?
1: DITIF in den sozialen Medien. Da kann man auf uns.
0: Dann bedanke ich mich ganz herzlich bei dir. Das war ein super Schlusswort, dein Appell gegen Rassismus.
1: Dankeschön.
0: Das ist ja eigentlich auch das Ziel von diesem Fest, ne? Das alle zusammenbringt und gegen Rassismus vorgeht.
1: Genau.

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0: Die Themen haben euch hoffentlich angesprochen. Wir freuen uns auf Feedback. Wir, das sind
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0: und Harald Bürg im Bermudafunk.

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1: Herzlich willkommen zur Sendung Fast and Quiet beim Bermuda-Funk in Mannheim auf der 89,6, in Heidelberg auf der 105,4. Die Sendung läuft auch als Austauschsendung in Karlsruhe beim Querfunk dort auf der 104,8. Und natürlich könnt ihr auch im Livestream unsere Sendungen verfolgen unter www.bermudafunk.org. Am Mikrofon ist der Markus. Heute wieder mit einigen neuen Alben aus dem Jahr 2026. Ich glaube, es geht ein- oder zweimal geht es noch zurück ins letzte Jahr. Also lasst euch überraschen. Insgesamt habe ich 10 neue Alben mitgebracht. Und die werde ich euch mit einigen Stücken vorstellen. Und starten tue ich heute mit Musik aus dem neuen Album der australischen Musikerin Courtney Barnett. Wird eher so ein bisschen im Musikfach Alternative Rock angesiedelt. Ich fand so, das, was sie ganz am Anfang gemacht hat, hat mich auch so ein bisschen an Slacker Rock erinnert. Vielleicht ist ja jemand schon mit dabei seit ihrem ersten Album aus dem Jahr 2015 mit dem wunderschönen Albumtitel Sometimes I Sit and Think. And sometimes I just sit. Ja, sie hat dieses Jahr jetzt eine neue Platte rausgebracht, die ich mir jetzt erst so in den letzten Tagen mal ein bisschen ausführlicher angehört habe. Und es ist Zeit, dass ich euch daraus mal ein bisschen Musik spiele. Das Album heißt Creature of Habit. Und da stelle ich euch doch hier gleich mal den Eröffnungssong vom Album vor. Stay in Your Lane, Musik von Courtney Barnett.

Ihr habt Musik gehört aus dem neuen Album der australischen Rocksängerin Courtney Barnett. Ihr neuestes Werk heißt Creature of Habit und wenn man ein MTV Unplugged Album mitzählt, live aufgenommen in Melbourne, dann wäre das ihr sechstes Album. Ja, ich finde es eigentlich wieder ganz ordentlich und dann machen wir doch gleich weiter und hören uns das nächste Stück an. Es ist auch ein Feature-Song dabei mit Waxahachie. Das stelle ich euch jetzt aber nicht vor, sondern eines meiner weiteren Lieblingsstücke und dieser Song heißt One Thing at a Time.

Das war Musik aus dem neuen Album von Lindsay Jordan, die natürlich unter dem Namen Snail Mail veröffentlicht. Und ihr Album ist am gleichen Tag erschienen wie das zuvor vorgestellte Album von Courtney Barnett am 27. März 2026. Snail Mail hat auf Matador Records veröffentlicht und das Album von Courtney Barnett, das hatte ich gar nicht erwähnt, ist auf Mom & Pop Music rausgekommen, ja. Von Snail Mail gab es jetzt auch einige Jahre keine neue Musik. Das letzte Album ist im Jahr 2021 erschienen. Valentine, das Debüt, geht aufs Jahr 2018 zurück. Lush hieß dieses Album. Ja, und jetzt ist er endlich wieder da mit neuer Musik. Zwischendurch war sie natürlich auch nicht untätig. Da ist einiges passiert in ihrem Leben. Sie hat zum Beispiel im Jahr 2024 ihr Schauspieldebüt gegeben in einem Film von Jane Schönbrunn. Ein Indie-Horrorfilm. Ich habe ihn nicht gesehen. Vielleicht jemand von euch. I Saw the TV Glow. Dann ist sie auch weggezogen aus New York nach Greensboro in North Carolina. Ja, und da hat sie jetzt auch in einem Studio von dem R.E.M.-Produzenten Mitch Easter aufgenommen. Ja, und ich muss sagen, das sind einige tolle Songs auf diesem neuen Album. Es heißt übrigens Ricochet. Und das erste Stück, was ihr hier eben gehört habt, das war Agony Freak. Und ich mache jetzt auch gleich weiter und stelle euch noch zwei Songs vor. Das Album geht nämlich, finde ich, gleich richtig gut los mit zwei Knallern und die hören wir uns jetzt an, nämlich einmal Tractor Beam und danach das Stück My Maker. Musik aus dem neuen Album Ricochet von Snail Mail.

Ihr habt einige Stücke gehört aus dem neuen Album von Snail Mail. Das Album heißt Ricochet. Es geht weiter mit Musik von einer Künstlerin und ihrer Band, die ursprünglich aus Südafrika kommt. Es geht um Lucy Kruger and the Lost Boys. Die Band hat sich 2015 in Südafrika gegründet, ist aber seit einigen Jahren schon in Berlin sesshaft und ja, sie operieren also von der Hauptstadt aus und haben seitdem auch einige gute Platten veröffentlicht. Ich erinnere an das letzte richtig tolle Album aus dem Jahr 2024, A Human Home. Ja, und sie haben jetzt dieses Jahr am 13. Februar das nächste Album rausgebracht. Pale Bloom heißt, das habe ich vor einem Monat schon mal dabei gehabt und habe nicht alle richtig, oder nicht alle guten Songs vorstellen können. Damals erstmal 3 Stücke und jetzt habe ich gedacht, bringe ich es einfach nochmal mit, weil da gibt es viele tolle Songs auf Pale Bloom zu entdecken. Und da stelle ich euch jetzt mal noch 2 vor. Und zwar einmal Wolf und danach das Stück Ghosts, Musik von Lucy Kruger and the Lost Boys.

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waren nochmal zwei Songs aus dem neuen Album von Lucy Kruger and the Lost Boys. Pale Plume heißt diese Scheibe und wurde am 13. Februar veröffentlicht über das Plattenlabel Unique Records. Ihr hört immer noch die Sendung Fast and Quiet beim Bermudafunk in Mannheim auf der 89,6, in Heidelberg auf der 105,4. Fast and Quiet läuft auch als Austauschsendung, und zwar in Karlsruhe beim Querfunk, dort auf der 104,8. Und ansonsten könnt ihr uns natürlich auch im Livestream hören unter www.bermudafunk.org. Es geht weiter mit Musik einer britischen Musikerin, deren Name oder auch ihre Musik hatte ich bisher nicht auf dem Schirm, muss ich zugeben. Landy Hecht heißt sie. Hat ein neues Album veröffentlicht, schon zu Beginn des Jahres, am 30.01. über Tapete Records ist diese Scheibe veröffentlicht worden, ist bisher schon ihre dritte Platte. Das Debüt erschien 2021, Going to Hell, 2022 dann House with a View. Ja, und jetzt meldet sie sich zurück, und die Musik, das ist eigentlich wirklich interessanter Indie-Gitarrenrock, und wenn ihr mit solchen Bands wie Always oder etwas älter und klassischer Throwing Muses was anfangen könnt, dann solltet ihr diesem Album Lucky Now von Landy Hecht ruhig mal eine Chance geben. Sie selbst sagt, große Einflüsse auf ihre Musik hatten solche Bands wie The Wedding Present, The Sundays oder auch The Replacements. Sie stammt ursprünglich aus Exeter, ist ja jetzt wieder zurück in ihre Heimatstadt gezogen, hat eine ganze Zeit lang in Bristol gelebt. Und jetzt hören wir rein in ihre neue Platte Lucky Now. Das erste Stück, was ich euch hier vorstelle, ist gleich der Eröffnungssong Kitchen 2.

Das war nochmal Musik aus dem Album Lucky Now von Landy Hecht, veröffentlicht auf Tapete Records. Ja, ein schönes Album mit schmissigen Indie-Gitarrenrock kann ich euch also ans Herz legen, wenn ihr die Künstlerin noch nicht kennen solltet. Ja, und jetzt um euch abschließend ein damit ihr euch abschließend ein Urteil bilden könnt. Jetzt noch ein drittes Stück aus diesem Album und dieser Song heißt Submarine.

Ihr habt Musik gehört der irischen Rockband Inhaler und ihr neuestes Album aus dem letzten Jahr heißt Open Wide am 7. Februar 2025 veröffentlicht und das ist hier eine Errungenschaft von den Wühltischen dieser Welt. Da habe ich diese Platte mal mitgenommen. Der Name, der war mir irgendwie schon bekannt, habe ich öfters mal, weil es ja schon ihre dritte Platte ist, von den zuvor veröffentlichten Alben ein paar Reviews gelesen. Die waren eigentlich immer recht gut. Und da habe ich mir gedacht, nimmst du mal diese Scheibe mit für wenig Geld. Dieses dritte Album übrigens sehr erfolgreich. Waren sie bisher mit allen ihren Alben in UK, haben es da eigentlich immer fast bis ja, ganz oben hin in die Charts geschafft. Ich glaube sogar mal auch an die Pole Position. Aber ich habe mich natürlich mit diesen 14 Songs auf Open Wide ein bisschen ausführlicher beschäftigt und ich muss natürlich zugeben, leider zugeben, dass mich das Album dann doch nicht so vom Hocker gerissen hat. Ich finde es eigentlich viel zu poppig. Hat mich also nicht so angesprochen. Bei diesem Stück, was ich euch hier eben vorgestellt habe, All I Got Is You, da hat mir vor allen Dingen die Gitarre sehr gut gefallen. Ja, und die Stücke, das sagt der Sänger und Frontmann Elijah Wiesen, die reflektieren seine Quarterlife-Crisis. Aha, also noch in jungen Jahren hat er eine Krise gehabt. Und das verarbeitet er hier in diesen Musikstücken. Produziert wurde das Album übrigens von Kid Harpoon, auch kein Unbekannter. Ja, musikalisch geht das Ganze so Richtung Indie-Rock oder Indie-Pop. Wäre jetzt auch, wenn ich es früher entdeckt hätte oder früher gehört hätte, dieses Album keines meiner Lieblingsalben aus dem letzten Jahr geworden. Trotzdem habe ich gedacht, ich bring's mal mit, stell's euch mal vor, dann wisst ihr jetzt auch, was Inhaler für Musik machen. Ja, und dann hören wir uns noch den Song an, Concrete.

Ihr habt Musik der irischen Band Inhaler gehört. Ja, und die erste Stunde, Fast and Quiet, die geht auch schon wieder auf die Zielgerade. Und schließe ich doch die erste Stunde mit Musik einer dänischen Band, die auch mittlerweile seit fast 2 Jahrzehnten aktiv ist und auch so im Indie-Rock-Bereich anzusiedeln ist. Ice Age ist ihr Name. Und sie haben ja vor wenigen Wochen am 29. Mai über Mexican Summer ein neues Album rausgebracht, das sehr gut geworden ist und das ich euch auch empfehlen kann. Es sind viele, viele gute Songs und ich schließe jetzt die erste Stunde mit Musik von Ice Age aus dem Album For Love of Craze and the Hereafter, so heißt dieses Album, und werde auch die zweite Stunde mit Musik von Ice Age beginnen, weil eben viele tolle Stücke auf dieser Scheibe zu finden sind. Ja, und hier aus der ersten Stunde verabschiede ich mich jetzt mit dem Song True Blue von Ice Age. Ja, das war die erste Stunde Fast and Quiet beim Bermudafunk in Mannheim auf der 89,6 in Heidelberg, auf der 105,4. Am Mikrofon war der Markus. Schön, dass ihr zugehört habt. Und ab 19 Uhr geht's weiter mit der zweiten Stunde Fast and Quiet.

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1: Herzlich willkommen zur Sendung Fast and Quiet beim Bermudafunk in Mannheim auf der 89,6, in Heidelberg auf der 105,4. Ihr könnt die Sendung auch als Austauschsendung hören. Da läuft sie dann in Karlsruhe beim Querfunk auf der 104,8. Ansonsten könnt ihr natürlich auch im Livestream zuhören unter www.bermudafunk.org. Am Mikrofon ist der Markus und ich möchte hier in die zweite Sendung starten mit Musik der dänischen Band Ice Age, ein Quintett, die ja jetzt auch schon über 18 Jahre musikalisch aktiv sind, in dieser Zeit 5 Studioalben veröffentlicht haben. Jetzt ist es eine Weile her, seitdem sie ihre letzte Scheibe veröffentlicht haben. Es geht schon aufs Jahr 2021 zurück. Seek Shelter hieß dieses Album. Aber sie waren natürlich nicht untätig, vor allen Dingen der Sänger. Der hat eine ganze Reihe Solo-Alben veröffentlicht. Elias Ronnefeld, muss ich sagen, habe ich auch nicht mehr alles mitbekommen. Heavy Glory 2024, Speak Deckers 2025 und noch Lucre, auch aus 2025, seine Zusammenarbeit mit Dean Plant. Ja, und jetzt freuen wir uns, dass die Band wieder zurück ist mit einer tollen Scheibe, die durchweg gute Kritiken bekommt. For Love of Grace and the Hereafter heißt dieses Album, auf Mexican Summer, veröffentlicht am 29. Mai diesen Jahres. Und da stelle ich euch jetzt mal noch 2 Stücke vor. Der erste Song, der heißt Tender Blades, Musik von Ice Age.

So klingt sie also, die Musik vom neuen Ice Age Album For Love of Grace and the Hereafter, so heißt dieses neue Album. Und ihr habt eben das Stück Tender Blades gehört. Ja, und ich mache gleich weiter hier mit dieser Albumvorstellung. Das nächste Stück, das mir doch sehr gut gefallen hat auf diesem neuen Album von Ice Age, auch als Single veröffentlicht, heißt Lifetime.

Ihr habt es wahrscheinlich erkannt, das war Musik aus dem neuen Album der Weilheimer Band The Nottwists. Am 13. März über More Music erschien News from Planet Zombie. Ja, und das war ein eher flotteres Stück auf diesem Album, also ganz eindeutig Richtung Gitarren-Indie-Rock Silver Lines. Gibt aber auch wirklich Musik auf dieser Platte, die ein bisschen in eine andere Richtung geht. Zum Beispiel auch gleich das Eröffnungsstück. Das ist so eigentlich mein Lieblingssong, bekommt ihr gleich zu hören. Vielleicht noch ein paar Worte zu diesem neuen Album von The Nottwists, die ja seit 1989 jetzt aktiv sind. In diesem Jahr haben sie sich gegründet. Und sie haben jetzt bei diesem neuen Album zum ersten Mal seit 1995 ja in der erweiterten Live-Besetzung dieses Album im Studio aufgenommen. Sie haben in einer Location aufgenommen im Münchner Stadtteil Neuhausen, Import-Export, ein recht cooler Laden, wo auch schöne Konzerte stattfinden. Da hat man sich eben zusammengefunden. Ja, und diese neue Platte ist wirklich schön geworden. News from Planet Zombie. Was hat es denn eigentlich hier mit den Zombies auf sich? Also die Figur des Zombies diente Markus Acher als Spiegel kollektiver Ängste. Also ein Bild für eine Welt, die sich oft wie ein total überdrehter B-Movie anfühlt, wenn man so sich die Nachrichten anguckt, was da alles passiert. Ja, und wir hören weiter rein in dieses Album. Und jetzt stelle ich euch mal diesen ersten Song vor von der Platte, den ich eigentlich besonders mag, Teeth.

News from Planet Zombie, so heißt das neue Album der Band The Notwist. Am 13. März wurde es veröffentlicht über More Music. Ja, und es ist wieder eine schöne Scheibe geworden mit vielen Songs, die ich euch vorstellen könnte. Ja, und was ja auch interessant ist, wenn man sich mal so ein bisschen mit den ganzen Nebenprojekten auch beschäftigt, wie die aktiv sind, die Musiker, also vor allen Dingen Markus und Micha Acher und Andreas Haberl, der seit 2007 dabei ist, die sind in zig anderen Bands noch aktiv, also ihren musikalischen Horizont, der wird immer wieder erweitert. Und dann kehrt man alle paar Jahre zum Hauptflaggschiff The Notwist zurück und bringt eine Platte raus und die ist dann meistens auch noch gut. Ja, ich habe noch ein drittes Stück vorbereitet und dieser Song heißt How the Story Ends.

Ihr hört immer noch die Sendung Fast and Quiet beim Bermudafunk in Mannheim auf der 89,6, in Heidelberg auf der 105,4. Man kann die Sendung auch als Austauschsendung hören, da läuft sie dann in Karlsruhe beim Querfunk auf der 104,8. Und ihr könnt natürlich gerne auch im Livestream alles hören, was beim Bermudafunk so abläuft, unter www.bermudafunk.org. Am Mikrofon ist der Markus. Ich habe euch eben Musik vorgestellt aus dem neuen Album der Londoner Band Archive. Glass Minds heißt diese Scheibe, am 27. Februar veröffentlicht, ist das 13. Studioalbum dieses hochgelobten Bandkollektivs aus dem Südlondoner Stadtteil Croydon. Da wurden sie zumindest 1994 gegründet, also auch schon seit über 3 Jahrzehnten aktiv, noch nicht ganz so lang wie The Nottwists, aber da gibt es natürlich auch einen ganz schönen Output. Ich glaube, ich bin irgendwie so Ende der 90er Jahre auf die Band gestoßen oder habe ihre Musik für mich entdeckt. Hat mir gefallen. Elemente aus Prog-Rock, Elektronika, Soul, Post-Rock machen sie richtig gut. Vor allen Dingen, wenn ich zurückdenke an ihre tolle Scheibe You All Look The Same To Me oder diesen Song, den 16-minütigen Song Again. Also es waren schon tolle Zeiten, ja, und wenn ihr Gelegenheit habt, guckt euch die Band mal live an. Die bringen auch immer, ja, kommen live sehr gut rüber mit ihrem Programm. Ja, und jetzt das neue Album, da habe ich euch eben hier den Song Look At Us vorgestellt aus dem Album Glass Minds. Archive sind aktuell Darius Keeler am Piano und Keyboards, Danny Griffiths Keyboards, Dave Penn Gesang, Gitarre, Pollard Barrier am Gesang und Gitarre, dann an den Vocals Lisa Mottram und auch dabei Jimmy Collins ebenfalls, der ja eher so ein bisschen als Rapper dann rüberkommt. Ja, und wir hören weiter rein in dieses neue Album von Archive. Der nächste Song, den ihr hier zu hören kriegt, heißt Wake Up Strange.

Ihr habt Musik gehört aus dem neuen Album der englischen Band Archive Class Minds. Heißt ihr 13. Studioalbum und das eben war der Song Wake Up Strange. Ja, und auch hier stelle ich euch noch einen dritten Song vor, damit ihr so ein bisschen im Bilde seid, in welche Richtung es musikalisch hier geht bei Archive. Ja, und dieses Stück hier, ja, ein bisschen aufgemotzter mit orchestralen Sounds, Shine Out Power.

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Fast and Quiet verabschiedet sich heute mit Austropop. Ja, und zwar habt ihr hier Musik gehört von David Oellerer, ein in Tulln an der Donau geborener Sänger, der natürlich unter einem ganz anderen Namen die Austropop-Szene seit Jahren aufmischt, nämlich als Voodoo Jürgens. Und er hat über sein Plattenlabel Lotter Label ein neues Album rausgebracht am 20. März. Schnaas heißt dieses Stück aus seinem vierten Studioalbum und es ist wieder großartig geworden. Also mir gefällt diese Platte einfach richtig gut. Ich könnte hier eigentlich fast das ganze Album vorstellen. Also ich beschränke mich heute wieder auf drei Stücke. Ja, und das, was ihr da eben hier gehört habt aus diesem neuen Album von Voodoo Jürgens, das war Kassiber. Und er ist weiterhin ein ganz toller Beobachter, der des alltäglichen Lebens beschreibt, zwischenmenschliche Dramen in seinen Stücken. Das macht er einfach hervorragend. Ja, und er hat wieder mit seiner Band Die Answer Panier und seinem Haus- und Hofproduzenten Wolfgang Lehmann aufgenommen, und zwar im Studio Nord in Bremen. Ja, und ich kann euch Schnaas wirklich ans Herz legen und ich werde auch mit zwei Stücken aus diesem Album jetzt die Sendung beschließen. Wir hören uns noch an Verschwinden und dann das Stück Der Ahn und die Anderen. Ja, das war die zweite Stunde Fast and Quiet beim Bermudafunk in Mannheim auf der 89,6, in Heidelberg auf der 105,4. Als Austauschsendung auch zu hören in Karlsruhe beim Querfunk dort auf der 104,8. Am Mikrofon war der Markus. Hat mir Spaß gemacht, für euch ein bisschen Musik zu spielen. Macht's gut, bis bald.

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Und ihr wird gelandet bei Chasing That Neon Rainbow, der New Country Show hier beim Bermudafunk in der Ausgabe Juni. In der Erstausstrahlung jeden ersten Samstag im Monat von 22 bis 24 Uhr. Schön, dass ihr dabei seid. Mein Name ist Olaf Christiansen.

Summertime im Rhein-Neckar-Raum. Hier ist die Juni-Ausgabe. Hier ist hoffentlich heiße, auch aus eurer Sicht, New Country Music. Und los ging es bereits in diese erste Stunde von der Juni-Ausgabe mit einem Luke. Es geht weiter mit einem Luke und danach kommt noch ein Luke. Das war Luke Bryan. Been there, done that. Also habe ich alles schon gemacht. Bringt nichts mehr. Ich bin dann mal weg. Jetzt singt er gleich so das klassische Leben auf dem Lande. Hunten, fischen, loven. Also er jagt, er fischt und er liebt. Every day, nochmal Luke Bryan. Und danach zweimal Luke Combs mit One, Two, Many. Also wenn er anfängt zu trinken, dann wird es recht schnell recht viel. Und when it rains, it pours. Die Luke-Ecke ganz am Anfang der New Country Show in der Ausgabe Juno, Juni.

Die Lukes. Luke Bryan und Luke Combs mit den ersten vier Liedern in der New Country Show in der Ausgabe Juni. Und ja, ich bin ja immer interessiert an College Football. Also das ist so richtig schön amerikanisch. Marching Band, das ganze Team ist da. Jeder hat irgendwie so einen Ritus, was dann gespielt wird, wenn die Leute kommen. Und dieses Ritus oder was am Anfang so klassischerweise gespielt wird, ist immer natürlich ein Lied, was irgendwas mit der Gegend zu tun hat. Zum Beispiel natürlich University of West Virginia ist Country Roads, weil da geht's ja um West Virginia. Und Dixieland Delight natürlich von Alabama für die University of Alabama. Und eine University, die ist in der Hauptstadt von Louisiana, die Louisiana State University, LSU Tigers, haben auch vor ein paar Jahren mal den Titel gewonnen. Und die spielen immer ein Stück von Garth Brooks. Er sagt nämlich, er ruft die Hauptstadt von Louisiana und die ist nicht New Orleans, sondern Baton Rouge.

0: Mr. New Country, George Strait, Oceanfront Property in Arizona. Das klingt so ein bisschen als, naja, nicht ganz so seriöse Immobilienmakler, weil man weiß natürlich, Arizona hat überhaupt keine Küste, also wird es natürlich auch kein Property geben, also kein Grundstück, wo man das Meer sehen kann. Aber spätestens im zweiten Satz wird klar, na, so ernst gemeint war es nicht, weil er sagt, wenn du das kaufst, dann kriegst du noch die Golden Gate Bridge dazu. Und die ist bekanntermaßen ja auch nicht in Arizona, sondern in San Francisco, California.
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Ingrid Andress, More Heart Than Mine. Also wenn ein Herz bricht, ist es nicht nur ihres, sondern auch das Herz der oder die Herzen der Familie. Ingrid Andress ist dann irgendwann mal nicht so positiv aufgefallen, als sie nämlich sturzbesoffen hat irgendwo bei einer Sportveranstaltung die amerikanische Nationalhymne gelallt. Das war nicht so gut. Danach ist sie dann aber auch in den Zug gegangen. Jetzt hat man zumindest nichts mehr in diese Richtung gehört. Also ich hoffe doch für sie. Sie ist dadurch. Wir bleiben ein bisschen in der Richtung balladiger. Das war es ja eben auch. Mit dem Stück, was man, wenn man ein Hochzeitslied in Richtung Country sich aussuchen möchte, häufig in den USA aussucht. Hier ist Mark Wills, I Do Cherish You.

Ja, das kann man sich sehr schön vorstellen. Das als Hochzeitstanz. Und man sieht ab und zu mal auch, das heißt ab und zu mal, wenn man danach sucht, sieht man auch bei YouTube oder bei Instagram, wo auch häufiger mal der Mann, der Mark Wills, gebucht wird. Und auf einmal taucht er dann auf Hochzeiten und singt genau dieses Stück I Do Cherish You. Hier ist die Balladenecke von Chasing the Rainbow, der New Country Show beim Bermudafunk in der Ausgabe Juni. Und jetzt gehen wir in das Land der Verzauberung. Das ist ja der Name für den Nachbarstaat. Wir waren ja eben in Arizona oder auch nicht. Auf jeden Fall sucht wir da ein Oceanfront Property mit George Strait. Jetzt sind wir einen Staat weiter im Osten, nämlich New Mexico. New Mexico ist schon wegen der Landschaft, müsst ihr unbedingt mal hin, wenn ihr noch nicht da wart, ist es das Land der Verzauberung. Und hier ist das Stück dazu von Michael Martin Murphy, Land of Enchantment.

Also in der Kneipe geht so gar nichts. Das Wasser schmeckt nach Terpentin. Der Banjo-Spieler ist ein bisschen verrückt. Außerdem klappt da so gar nichts und alles kaputt. Aber immerhin, das sagt zumindest Mark Chestnut, come on in, komm rein, the whiskey is fine. Zumindest der Whisky schmeckt. Gut, okay, wenn das maßgeblich ist, dass der Whisky gut schmeckt, dann kann man vielleicht über die anderen Schwächen hinwegsehen. Mal gucken, was so die dann die Bewertungen wären von so einer Kneipe. Hier ist Jazz der Neon Rainbow, hier ist die New Country Show beim Bermuda-Funk in der Ausgabe Juni und das Ganze natürlich in Mannheim auf 89,6 und in Heidelberg auf 105,4. Wir kommen zu einer Künstlerin aus Kanada, die mittlerweile schon in, ja, quasi Sängerinnenrente ist, Martina McBride.

Martina McBride, Independence Day, und wenn man den Song genau gehört hat, geht es da nicht wirklich primär um den Independence Day, the 4th of July, also Unabhängigkeitstag in den USA, sondern es geht darum, dass jemand oder die Tochter singt es von einer Mutter, die in einer Beziehung ist, in der es Gewalt gibt und der Mann ist gefährlich, und an diesem Tag, am Independence Day, also am 4. Juli, sagt sie sich endlich los von ihm. Schätzen wir wieder Rainbow. Die bekannte Show.

1958 in Princeton, New Jersey geboren. Mary Chapin Carpenter. Sie sagt, sie versucht's mal. I take my chances. Ja, und ein paar Minuten habe ich noch in der ersten Stunde. Ja, ich habe immer zwei. Diese Sendung heißt Chasing the Neon Rainbow. Geht immer zweistündig jeden ersten Samstag in der Erstausstrahlung von 22 bis 24 Uhr. Erstmal wird ein weißer Lügner besungen. Also sie stehen vorm Altar und er sagt, naja, wie sieht's denn so aus? Und sie sagt, ey, ha, Botschaft für dich, ich habe auch gelogen. Und danach kommt nochmal Kacey Musgraves, heißt nochmal, kommt noch ein Lied, bevor wir in die zweite Stunde gehen. Sie besingt Kekse, aber auf eine sehr schöne New Country Art, Kacey Musgraves. Also bleibt dran. In der zweiten Stunde dann auch noch ein paar unbekanntere Singer-Songwriter, die dürft euch nicht entgehen lassen. Na, mehr Werbung kann ich jetzt nicht machen, oder? Oder findet ihr Werbung gut? Na, dann entscheidet selbst.

Ja, sie nimmt kein Blatt von Mund. Casey Musgraves. Und was so harmlos klingt nach, ich besinge irgendwelche Kekse, Biscuits, geht's eigentlich drum. Mind your own business. Ist schon eine sehr deutliche Ansprache zu sagen, halt dich da raus, das geht dich nichts an. Und sie sagt, mind your own biscuits. Da geht's genau um das Gleiche. Man soll sich nicht ständig einmischen. Anderes oder was andere machen, kommentieren und sich für was Besseres halten. Sehr wahr. Ein bisschen Bescheidenheit, das tut uns allen gut. Casey Musgraves, Biscuits, und mit dieser sehr philosophischen Idee gehen wir in Stunde 2 von Jason Nadine und Rainbow, der New Country Show hier beim Bermudafunk, dem freien Radio Rhein-Neckar in Mannheim auf 89,6, in Heidelberg auf 105,4 und im Internet unter www.bermudafunk.org. Und mein Name ist überraschenderweise auch in Stunde 2 Olaf Christiansen. Danke, danke. Wenn mich sonst schon keiner bejubelt, kann ich zumindest mit den Jingles machen.

Es war ein Tribut seiner Zeit in Las Vegas an das erfolgreichste Country-Duo aller Zeiten, Brooks and Dunn. Ja, man wollte sie so ein bisschen verabschieden, dann sind sie auch in Rente gegangen und wahrscheinlich war irgendwann das Geld alle, weil mittlerweile gibt's sie wieder. Das war eben Keith Urban, der hat gecovert, wie so viele Künstler, also der ganze Abend bestand darin, dass andere Künstler Lieder von Brooks und Dunn gecovert haben. Das war die Version von Keith Urban von Brand New Man, von eben einem Stück von Brooks and Dunn. Er hat aber auch eigene Stücke, und zwar welche, die ganz schön bekannt sind. Keith Urban, Somebody Like You, und hier ist die New Country Show namens Jason and Dion Rainbow in der Ausgabe Juno.

Schwungvolle Musik, die gefällt mir gut, habe ich auch schon im letzten Monat gespielt. Spiele ich in diesem Monat wieder Art Fish. Glenn Erickson hat es mir geschickt, er hat es produziert und Art Fish hat es gesungen. Ich habe im Internet geguckt, ob ich irgendwo finde, wer das ist, wie er aussieht, wo er herkommt. Habe ich nicht, aber gute Musik macht er trotzdem. Wenn es dann er ist, ja, da hört man ja, ist eine Männerstimme. Also Riding with the Devil, das war eben Art Fish, jetzt kommt er nochmal. That's when I started to live. Das war der Zeitpunkt, an dem ich angefangen habe zu leben.

Art Fish mit Rex, the singing movie cowboy, und davor war es mit That's When I Started to Live. Auch ihn hatte ich schon in den letzten Monat gespielt, weil er mich halt regelmäßig mit Songs bemustert, und wenn ich die gut finde und finde, die passen musikalisch in die Sendung, dann spiele ich sie auch. Er besingt den Morgen, vor dem sie Angst hat. Ach Gott, was soll schon Schlimmes passieren? Es geht doch alles eh drunter und drüber. Was soll morgen schon passieren? Da sollte man ein bisschen positiver in die Welt sehen. Alles wird gut. Paul Motecki, The Day She Dreaded, und danach Tracy K. Houston, auch noch unbekanntere Singer-Songwriter, Just the Way I Am, so bin ich eben.

Es müssen nicht immer die großen Bühnen und die großen Namen sein. Auch die unbekannteren oder gerade die unbekannteren Singer-Songwriter machen doch richtig schöne melodische Country-slash-New-Country-Musik. Das war Tracy K. Houston, Just the Way I Am. Und wir gehen jetzt weiter in einen großen, voller, ja, wie kann man das schön übersetzen? Big Coal Mountain, in einen Berg, der groß und voller Kohle ist. Oder großen Kohlebergbau? Ich weiß es nicht. Klingt auch viel schöner, als man es erklären will. Hier ist Marshall Page und danach Mr. Jukebox von Lonnie Spiker, auch unbekanntere, noch unbekanntere Singer-Songwriter.

ihr habt richtig gezählt. Ich habe diesen Monat oder vor dieser Sendung schon reichlich bemusterte oder Titel bekommen zur Bemusterung von noch unbekannteren Singer-Songwritern. Ist ja auch so, wenn man dann welche bekommt und die spielt man und dann sagt man denen, ich hab's gespielt, dann schicken sie einem noch mehr. So muss es ja auch laufen und ich bin da sehr dankbar, um diesen noch unbekannteren Singer-Songwritern hier beim Bermuda-Funk auch eine Bühne bieten zu können. So zum Beispiel auch die nächsten zwei, weil drei habe ich noch und dann zum Ende der Sendung und zum Ende der zweiten Stunde kommen dann noch so ein paar Klassiker und New Country Songs. Erstmal kommt Joan Faber, Silverado und danach Nikki Ben Brooks, I Wanna Be Loved Like That in der zweiten Stunde in der Ecke der noch unbekannteren Singer-Songwriter.

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Und bevor ich zum absoluten Klassiker komme, Dolly Parton, kommt noch ein unbekannteres Duo, Mac and Julie, You Know How to Turn Me On, also du weißt, wie du mich anmachst. Gut, vielleicht mit guter Musik.

immer wieder schön. Die Grand Dame der Country-Musik mit ihrem Park Dollywood in Tennessee. Ja, Dolly Parton 9 to 5. So, ein paar Minütchen habe ich noch Zeit für sowas wie Kelsea Ballerini, Yeah Boy.

Damals hießen sie noch Dixie Chicks, mittlerweile noch die Chicks. Gaslighter, also jemand, der viel Quatsch erzählt. Ich erzähle keinen Quatsch, wenn ich sage, das war sie und mir hat sie eine Menge Spaß gemacht. Die Juni-Ausgabe von Jazz and Neon Rainbow, der New Country Show hier beim Bermudafunk, dem freien Radio Rhein-Neckar in Mannheim auf 89,6 und in Heidelberg auf 105,4. Wenn ihr mögt, die nächste Erstausstrahlung ist dann am, jetzt muss ich mal rechnen, 4. Juli, ja, am Independence Day, das passt ja. Weil es ja ein bisschen amerikanische Musik hier schon ist. Wenn ihr zwischendurch in Urlaub fliegt, guten Flug, wenn noch Kerosin da ist. Hier ist Daniel Bradbury, Born to Fly. Mein Name ist Olaf Christiansen. Take care, y'all, and don't forget to keep it country. Und natürlich...

Hey. Hallo, grüezi und servus. Ich begrüße euch an diesem ultra heißen sonnigen Tag zu 2 Stunden Neurotic Breaks. Das Ganze auf Bermudafunk 89.6 und der 105.4 MHz. An den Reglern und am Mikro meine Wenigkeit DJ Sykes. Und wir starten heute temperaturbedingt etwas easy in die Sendung. Das ist Suburban Architecture mit Turning Point im 4 Hero Remix. Heute Studiogäste am Start. Die kommen dann etwas später. Heute Benito Blanco aka Easy G und MC Stage Rocker am Start. Die hört ihr dann ab 23 Uhr live in the mix.

Grüße gehen an der Stelle schon mal raus. An R. Green. Minos.

Heute mal ein paar andere Sounds zu Beginn. Das ist Calibre mit Typical Things.

Wir gehen ein paar Jahre straight back. Das ist DJ Harmony. Mit Hear Me Now.

Richtig fette Nummer. Aus dem Jahr 1995. DJ Harmony. Hear Me Now im Remix.

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1: Von DJ Harmony geht's rüber zu DJ Sofa.
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1: Das Ganze nennt sich, wie unschwer zu erkennen, Coming In. Und wir sind wieder in 2026 angelangt. DJ Sofa mit Coming In auf Play Music.

DJ Sofa mit Coming In. Big up DJ Sofa. Auf Play Music.

Wir switchen wieder back to 95. Das ist Foul Play. Mit Reopen Your Mind. Auf Moving Shadow.

22.30 Uhr. Ihr seid immer noch eingetuned bei Neurotic Breaks auf Bermudafunk 89.6 und der 105.4 MHz. An den Reglern und am Mikro meine Wenigkeit DJ Sykes. Und wir sind im Jahr 1995 angekommen. Foul Play, Reopen Your Mind, 95. Auf der Suspected LP. Schöne Nummer.

Wir switchen dann wieder rüber nach 2026. Das ist was Neues von mir. Das Ganze nennt sich Memories und wird auf As We Enter erscheinen.

Grüße gehen weiterhin raus an den Kai. René. Und den Daniel.

Als nächstes haben wir eine Nummer aus dem Jahr 2006. Das ist Ronnie Size. Mit It's a Big Up Thing. Im Utah Jazz Remix.

Harmony und Orca mit 23 Faces. Jigsaw 004. Yes, yes.

22.45 Uhr. Die letzten 15 Minuten der ersten Stunde laufen. Meine Studiogäste werden sich auch demnächst einfinden. Und die gibt's dann ab 23 Uhr zu hören. Benito Blanco, aka Easy G. Und MC Stage Rocker beehren uns heute. Aber wie gesagt, ab 23 Uhr live in the mix.

Als nächstes haben wir was Neues von Fess the Kid und Bruck. Das Ganze nennt sich Rum Runner. Auf Rapture.

Fast the Kid und Brock mit Rum Runner. 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

letzter Track für diese Stunde. Bevor ich das Ganze abgebe an meine Studiogäste. Mr. Benito Blanco, a.k.a. Easy G und Mr. Stage Rocker. Beide am Start. Und ab 23 Uhr live in the Mix. Im Hintergrund Workforce. Mit Observer. Im Mantra Remix.

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Meine Damen und Herren, das war eine Stunde mit DJ Sykes. Neurotic Breaks Show, Sunday Night. Als nächstes geht's weiter an den Decks mit meinem Mann, Mr. Easy G, a.k.a. Benito Blanco, Selector Randy Riddim.

Jungle Music, der Boot. Ja, Sonntagabend, 28. Juni 2026. 33 Grad. Haha.

0: wurde.
1: Yes.
0: Hey, Benito Blanco, immer die Top Ranking, Selector, Selector.

0: Mr. Rocker von die MIC. Ja, Mann, meine Damen und Herren, danke schön. Als nächstes kommt hier der letzte Tune von meinem Mann, Mr. Easy G, aka Benito Blanco. Selecta, Bring Some Rhythm. Und hier auf der Platte, Sade. Some all-time favorite from we.
1: Yeah.
0: Yeah, listen up.

0: wieder bei Radio Off oder bei Vodafunk 105,4 und 89,6 MHz mit der Sendung Nummer 1017.
1: Neue Platten.
0: Jawohl, neue Platten.
1: Ist was von mir dabei?
0: Nee, ich glaube
1: okay.
0: Ich befürchte, neue Platten, nein, das war keine
1: Rockwurst.
0: Absicht.
1: Nein, alles gut. Macht nichts. Ich kaufe anders Platten als Rockwurst, aber manchmal kaufe ich halt auch. Ist egal, ich finde es immer wieder spannend und jetzt bin ich auch mal gespannt, was da so alles kommt. Und die Sendung ist vorproduziert am 26.05. und die erste Sendung ist der 20.06.
0: Jawohl.
1: Genau, und das alles beim Bermuda-Funk, entweder im Stream auf der Homepage oder unter den Frequenzen 105,4 und 89,6 MHz.
0: Yes.
1: Im UKW oder UKW, ist es noch UKW?
0: UKW.
1: Ich weiß gar nicht, ob so. DAB, ob wir eine DAB-Frequenz haben, keine Ahnung.
0: Also, I don't know.
1: Scheißegal, aber wie gesagt, ist vorproduziert und können im Wiederholungsbetrieb laufen und wir fangen jetzt einfach an mit Musik.
0: Yes.
1: Es ist eine neue Platte, das Lied ist aber nicht neu.
0: Ist nicht neu.
1: Aber ich verstehe das mit der neuen Platte nicht. Hattest du die noch gar nicht?
0: Nein, ich habe die natürlich auf LP, aber ich habe sie jetzt als Single. Und die wollte ich unbedingt haben zum Auflegen.
1: Ja, jetzt.
0: Ich bin ja bei mir eskaliert, das Plattenkaufen ja gerade seit einem Jahr, weil ich völlig angefixt bin auf Singles. Und zwar für mein DJ-Set, für so New Wave, Post-Punk, Underground-Pop, wie ich es nenne. Und das Geile ist an der Musik, das gibt's oftmals ganz, ganz billig. Also ich habe ganz viele Platten für 50 Cent oder so.
1: Das ist ja geil.
0: Die hier hat jetzt irgendwie, keine Ahnung, 5 Euro gekostet, aber die habe ich auch länger gesucht. Die ist komischerweise ist die nicht so gut zu finden. Die Rede ist von einem wunderbaren Klassiker des Genres, nämlich I Ran von Flock of Seagulls.
1: Yes.
0: Das habe ich auf dem Flohmarkt in Mannheim gefunden, was sehr zu meiner Freude gereicht
1: hat. Okay.
0: Gut.
1: I Ran, the Flock of Seagulls.
0: Yes.

0: The Flock of Seagulls, Iran, kennt natürlich jeder, der unserer Generation oder so angehört, weil das lief früher mal rauf und runter.
1: Es ist ein Spitzenlied, also tolle, die ersten zwei Platten sind ziemlich cool, innovativ, würde ich sagen.
0: Ja.
1: Und tolle Musik, ja. Und es gibt so viel geile Musik, die man so billig auf dem Flohmarkt oder im Ramschregal oder so bekommen kann. Zum Beispiel habe ich irgendwann entdeckt, also Michael Rother ist eine der Hälfte von Neu, super klassische Band, die ganz viele Britpopper als Einfluss benennen. Und die Platten von Neu sind ja irgendwie schwer zu kriegen, beziehungsweise jetzt vor ein paar Jahren neu aufgelegt worden. Aber Michael Rother, die haben beide danach Solo gemacht. Der Schlagzeuger, wie heißt er? Egal. Er hat La Düsseldorf gemacht. Und Michael Rother hat Solo gemacht. Und ich habe eine Platte von dem und die finde ich cool. Und dann habe ich diese hier gefunden. Die heißt Katzenmusik. Ja. Und ist eher unscheinbar. Und die ist aber total geil. Tut mir leid. Ich finde das geil. Das ist so super melodiöse. Das ist so irgendwie Kraut, also so zwischen Krautrock und Tatort-Titelmusik.
0: Ja, es ist ganz spannend, was da entstanden ist in der Zeit. Sehr melodiös, viel Synthesizer-Einsatz, aber auch noch viel noch analoge Instrumente. Das ist ganz interessante Mischung.
1: Also ich finde, sowas hier nimmt auch sowas wie Mike Oldfield vorweg, so Instrumentals. Also das hier ist dann oftmals viel repetitiver. Ja, so. Auf jeden Fall ist es geil. Kann man sich, würde ich mal sagen, sollte man sich reinziehen.
0: Ja, sehr gut.
1: Okay, Michael Rother mit Katzenmusik 2 von der Platte Katzenmusik. Schwierig, weil jedes Lied heißt Katzenmusik mit einer Nummer hinten dran. Und da muss man sich erstmal merken, welches Lied war denn jetzt eigentlich das Geile. Das ist ein bisschen schwierig als Hörer. Gut, Katzenmusik 2 von Michael Rother. Bitteschön.

0: Michael Rother, Katzenmusik 2.
1: Ja, ja, Michael Rother.
0: Typisch, passt zu dieser Zeit und ja. So ein selten dämlicher Titel. Also ja. Nein, nicht selten dämlich, aber
1: es ist
0: mal anders irgendwie.
1: Und also natürlich aus der Zeit, auch legendär, weil von Conny Plank produziert. Ja. Das hört man irgendwie auch der Platte an.
0: Irgendwo im Hunsrück in einem Bauernhof.
1: Genau. Studio. Und ich sag dir, man müsste mal eine Sendung über Conny Plank Platten machen. Ich hab mir jetzt in meinem 7-inch waren quasi fast sämtliche frühen Ultravox-Singles, von der Besetzung mit Stewart, die gibt's halt, kriegst du nachgeschmissen. Mm-mm. Und die sind alle von Conny Plank produziert und die haben alle so einen geilen Klang. Das ist der Hammer. Das ist, also, egal. Gut, jetzt kommt was, das heißt Cold Iron Shackles. Das ist von einem Sampler, der heißt Negro Prison Songs.
0: Oh.
1: Das ist so Field Recordings, die in den 30er, 40ern, da sind so Wissenschaftler quasi rumgefahren, nachdem sie gemerkt haben, dass das ein Kulturerbe ist, und haben dann auf Feldern, in Baumwollfarmen und in Gefängnissen und so haben die Lieder aufgenommen. Und, ja. Negro Songs of Protest, sorry.
0: Ah.
1: Das sind quasi frühe Protestlieder, bevor jetzt Woody Guthrie und so unterwegs war. Und die sind aber in Gefängnisse gefahren und dann haben die dort aufgenommen. Und die mussten die Lieder oftmals so ein bisschen verklausulieren, dass sie nicht von den Wärtern quasi direkt bestraft wurden. Und ich habe rausgesucht Cold Iron Shackles, weil da mehrere Leute singen. Die Lieder sind zum Teil so ein bisschen, also ja, ohne Instrumente, einer singt halt irgendwie was vor, ist manchmal ein bisschen schwierig anzuhören. Auf jeden Fall ein historisches Dokument.
0: Gut.
1: So, bitte. There is von der Platte Negro Songs of Protest, Cold Iron Shackles, bitteschön.

0: Cold Iron Shackles von was?
1: Ja, von Negro Songs of Protest.
0: Negro Songs of Protest. Gut, yes. Jetzt kommt was, das fand ich total interessant. Habe ich noch nie was von gehört. Aber jetzt, dank Rockwurst, doch.
1: Ja.
0: Sag.
1: Ich habe von der Band gehört, ich bin aber nicht mit dem Oeuvre so vertraut, ja. Habe dann mal irgendwann eine Platte gefunden, gesehen im Laden, habe es noch mal ein bisschen reingehört und hat mich nicht gleich gecasht, vor allem war die Platte jetzt nicht so, die hat dann irgendwie 25 Euro gekostet, ist sicherlich wert, aber das war jetzt nicht so zu mitnehmen. Und dann habe ich mal ein bisschen nachgelesen, das ist so eine sehr frühe, also so zu Punk-Zeiten, eine ja. Band, so Post-Rock, also die im Prinzip im Punk-Spirit, aber nicht in dieser CBGB-Szene anscheinend drin waren. Die haben direkt, ohne überhaupt ein Lied zu haben, einen Plattenvertrag bekommen, weil es die Zeit war, wo so Zeug gefragt war und weil der Gitarrist von den Stooges da dabei ist. Und ich glaube, die Sängerin ist so eine Künstlerin. Und das ist ziemlich geil. Das passt eigentlich voll in die Punk-Zeit. Das ist halt nicht so Haut drauf, aber so wie das ganz früh war, okay. Wo die alle so ein bisschen unterschiedlich waren. Das ist ziemlich geil. Destroy All Monsters heißt die Band, habe ich noch gar nicht gesagt. Destroy Nein. All Monsters heißt die Band. Das ist aus dem Jahr 77, glaube ich, und das Lied heißt Board. Das war, glaube ich, die erste Single.
0: Okay, dann hören wir uns das jetzt an.
1: Und die habe ich in einem Laden in Metz gefunden für, ich weiß immer noch nicht, warum die so billig war. Ich habe den Haken noch nicht gefunden, aber sie ist geil und ich habe sie natürlich gekauft. Okay, Destroy All Monsters mit dem Lied Board.

0: Destroy All Monsters mit Board. Und jetzt kommt was, das kennt man auch.
1: Kennt man auch.
0: Wahrscheinlich hast du es dann als Single gekauft.
1: Ja, ich habe die Platte schon immer.
0: Kann ich mir gut vorstellen.
1: Doch, also das fand ich von damals, also das ist eins von den Liedern, die ich schon damals geil fand, als es rauskam. Und ich fand Boxerbeat immer das geilste Lied. Die erfolgreicher war ja die zweite Single, Just Got Lucky. Kennt man vielleicht eher.
0: Ich bin immer Joe Boxer, ist für mich Boxer.
1: Genau, Boxerbeat, finde ich auch. Und die Platte habe ich habe sogar eine Sonderversion, da ist so aufgeklebt, so ein Leporello zum Ausklappen.
0: Okay.
1: So ziemlich cool. Und dann jetzt gucke ich halt nach Singles und dann fällt einem das Ding halt mal irgendwann in die Hände für 50 Cent. Und sehr geil, das spiele ich dann auch mal demnächst. Ich finde den Anfang so geil, wie bevor dann die Musik anfängt. Das ist ziemlich cool. Ja. Werdet ihr gleich hören.
0: Ja, genau.
1: Boxerbeat. Und war auch geil, war die Optik. Die haben sich so wie so Gangmitglieder aus den 30ern so gekleidet. Stimmt. Ziemlich, und das Auge hört ja bekanntermaßen auch mit.
0: Das ist aber schon lange.
1: So Mitte 80er, würde ich sagen. Also hier ist die Band Joe Boxers mit dem Lied Boxerbeat. Ja.

0: Joe Boxers mit Boxerbeat.
1: Boxerbeat.
0: Ja, Boxerbeat.
1: Excellent Song.
0: Ja, finde ich auch.
1: Yes, yes, yes, yes.
0: Und jetzt haben wir als nächstes Rheingold.
1: Rheingold, oh ja.
0: Irgendwie war auch so zu Anfang meiner Musikzeit.
1: Ja.
0: War überhaupt nicht meine Musik, da waren bei mir halt irgendwie so Gitarren angesagt, aber die gab's halt.
1: Ja, Rheingold ist erstaunlich. Ich habe die Platte, also die findet man oft, ich habe die immer, die kaufe ich mir demnächst mal. Ich habe immer wichtigere Sachen und ich, man weiß ja, dass man die immer wieder kriegt. Die Platte, diese blaue, die wollte ich immer kaufen wegen Fluss, weil das finde ich das geilste Lied überhaupt da drauf. Aber die Platte ist, habe ich mir jetzt mal so bei Spotify angehört, die ist einfach der Hammer. Das ist so eine perfekte Mischung aus Krautrock und New Wave, finde ich. Und die Band ist so zumindest halb respektabel. In dem Buch Electricity kommen die ganz gut weg. Haben nicht so viel Szene-Credibility wie jetzt andere Bands, aber warum auch immer. Ja. Es ist anscheinend, das ist mehr wie so ein Solo-Projekt von einem Typ. Ich finde, was ich von denen kenne, finde ich eigentlich alles ziemlich geil. Und das hier ist interessant, das ist nämlich aus der Spätphase, da waren sie schon voll auf dem absteigenden Ast. Und das ist interessant, ich hab von einer anderen Band neulich auch so eine Single aus der Spätzeit und die war eigentlich voll gut, nur damals wollte es niemand mehr wissen, so weißt du.
0: Okay.
1: Und das hier ist so eine Mischung aus eigentlich ziemlich geil und so beginnender Peinlichkeit, finde ich so. Aber ich finde es eher auf der geilen Seite, muss ich gestehen. Und ich kannte das nicht. Ich habe gedacht, also Rheingold, das kaufe ich jetzt mal.
0: Okay.
1: Von 1982 oder so. Ich finde es geil.
0: Okay, dann hören wir es jetzt an.
1: Gut. Via Satellit von der Band Rheingold.

0: Via Satellit, Rheingold.
1: Yes.
0: Und jetzt geht's weiter mit The Box.
1: The das Box.
0: Sagt mir gar nichts.
1: Ja, und da ich gestehe, sagt mir auch nichts.
0: Und war das auf dem Sampler oder auf einer
1: Single? Nee, Single. Ich war in Köln. Also ich immer überall, wo wir hingehen, gucke ich einfach. Also wir gehen irgendwo hin, das legen wir vorher fest und dann gucke ich, ist da irgendwo vielleicht ein Plattenladen, wo man beim Vorbeilaufen mal kurz rein kann. Und da war ein cooler Laden, der hatte echt coole Platten und der hatte auch ein extra Fach für so New Wave Kram. Und dann habe ich geguckt und habe mal so ein bisschen reingehört und gedacht, okay, das ist was. Und es ist so, okay, es ist jetzt nichts, was mich vom Sockel reißt, aber es ist so aus von 1980, 81, 82, so ein amtliches Indie-Dings und deshalb ziemlich cool. Und es heißt Old Style Dropdown.
0: Old Style Dropdown, okay.
1: The Box. Und Box. Ihr bildet euch selber ein Urteil und sendet sendet euer Feedback ein. Und wir verlosen...
0: Was?
1: Verlosen wir was?
0: Ich wüsste, haben wir was?
1: Wir verlosen einen guten Wunsch.
0: Ich habe noch ein Cinderella-Album.
1: Okay. Ah ja, übrigens...
0: Und Fehlfarben.
1: Die Dingsbums vom Müllerfunk, die Britta,
0: ja.
1: die hat vor ungefähr 12 Jahren von uns ein Album gewonnen. Das habe ich auch noch, Britta, falls du das hörst. Ich habe extra aufgehoben. Gut, okay, also wir spielen jetzt The Box mit Old Style Dropdown. Bitte.

0: The Box mit Old Town,
1: Old Style
0: Dropdown. Yes. Okay. Und jetzt kommt eine Band, die ich sehr mochte, die eine Zeit lang sehr präsent waren für mich und dann komplett in der Versenkung verschwunden sind. Ich weiß gar nicht, ob es die noch gibt oder.
1: Ja, interesting.
0: Oder ob es die noch gibt. Wooden Tops, die waren auch mal. Die haben im Kapitol gespielt, dann gab es so ein schönes Open Air in Mannheim mit
1: Stray Cats,
0: Pokes.
1: Das war der Hammer. Flashstones noch. Ja, Hammer
0: Festival. War ziemlich geil.
1: Ja, krass.
0: Ja. Und jetzt kommen die Wooden Tops. Und warum kommen sie?
1: Ja, in dem Laden in Metz, in dem tollen, der die günstigen Singles hatte.
0: Okay.
1: Da war der Single von Wooden Tops. Und da dachte ich, Wooden Tops, da kann man ja nicht so verkehrt liegen.
0: Tatsächlich.
1: Und das ist so ein typisches Wooden Tops-Lied. Das ist so sehr, sehr schnell, so mit so einem schnellen Schlagzeug, mit so einer quasi Akustikgitarre und diesem typischen Gesang. Das ist, gute Musik.
0: Ja. Sehr schön, dann hören wir es uns jetzt an.
1: Move Me von den Wooden Tops, bitteschön.

0: Move Me, The Wooden Tops. Und weiter geht's gleich, dass wir noch ganz viel spielen können mit Ultravox. Das hatten wir es gerade vor kurzem.
1: Ultravox.
0: Gerade vorhin. Ja. Ultravox,
1: genau. Ja. Genau, das ist eine von den, also natürlich gab es ein Leben vor Mitschur. Ja. Das sind die
0: mit John Vox.
1: Die wichtigen, die richtigen Musikkenner finden das ja das einzig Wahre.
0: Ja,
1: das haben wir ich finde aber das mit Mitschur eigentlich sehr geil. Und wenn man ab Mitschur rechnet, die ersten zwei oder drei Platten sind alle bei Conny Plank entstanden und ja. Und die Singles, ich nehme immer auch die B-Seiten auf, weil da sind manchmal so Kleinode drauf, wie man so sagt. Klein, ich frage mich mal, was ein Großod ist. Ja. Hatten wir schon mal. Ne?
0: Vor kurzem kam es mir wieder in den Sinn, ja. Irgendwie im anderen Zusammenhang.
1: Genau. Und die haben wirklich geilen Sound, weil das ist nicht nur so reine Synthie-Musik, das ist ja mit Schlagzeug und ist einfach saugut. Und da habe ich jetzt einfach eine davon, die heißt Passing Strangers.
0: Passing Strangers, ja.
1: Ultravox, ungefähr 1980 oder so.
0: Auch eine 7-Inch-Single.
1: 7-Inch, ja, natürlich. Kriegt man dann für 50 Cent oder so.
0: Da, in diese Sendung.
1: Yes. So. Okidok.

0: Pflaster für auch für gute, günstige Platten.
1: Echt?
0: Wenn nämlich manche, ja, manche Plattenhändler haben dann so Ramschregalplatten, ja, dabei, die sie nicht für 30 Euro Stück verkaufen können, die hauen sie dann für 5 Euro Stück raus. Da sind manchmal richtig geile Sachen dabei. Unter anderem eine Four Tops Live-Platte. Und das ist geil, weil das sind ja alles so geile Musiker und Sänger gewesen. Mit und die haben ja dann, die haben ja quasi jeden Tag 1, 2, 3 Konzerte gemacht. Die waren sowas von tight eingespielt. Mhm. Und da ist eine Platte, eine Live-Aufnahme von den Four Tops, und das ist, man kennt ja die Lieder, und wenn man dann aber die auf der Bühne wahrnimmt, wie die dann so reden und was sie so für Show machen und so, wie heißt der, Levi Stubbs, der Sänger, er hat ja Billy Bragg ein Lied drüber gemacht, Levi Stubbs Tears, und der ist so cool auf der Bühne und der singt so geil. Und die singen die Harmonien und die Band ist sowas von tight, und dann singen sie ihre ganzen Hits. Und jetzt kommt, habe ich ausgewählt, Can't Help Myself in so einer ganz langen Version, wo er dann quasi mit dem Publikum so interagiert. Und jetzt muss man wissen, das waren ja oftmals kein Konzert für eine Band. Das waren dann, die haben dann so Residencies gemacht, ein paar Tage in dem und dem Hotel in Las Vegas, 3 Shows am Tag.
1: Okay.
0: Und dann waren immer noch andere Bands dabei. Und in der Show war, glaube ich, The Supremes und Marvin Gaye. Und dann singen sie Can't Help Myself und singen, und dann kommen plötzlich die Supremes auf die Dings und hörst du Diana Ross Can't Help Myself mitsingen. Das ist einfach so, das ist so geil. Ich kann gar nicht genug kriegen davon.
1: Okay.
0: Das ist einfach so gut, auch musikalisch und so, das ist der Hammer. Also hier, wer irgendwas für Soul oder für die Four Tops übrig hat, das hier ist ein Diamant. Die Four Tops mit Can't Help Myself von der Live.
1: Also, dann bin ich auch, ich bin da sehr gespannt drauf.
0: Ja.
1: Irgendwie, ja, ich bin da gespannt drauf. Jetzt kommen die
0: Four
1: Tops, I Can't Help Myself. Nice.

0: The Four Tops, I Can't Help Myself.
1: Ja, also ein Hammer, er wird mir bestimmt beipflichten, das ist ein unfassbarer, toller Aufnahme von einem unfassbaren, tollen Lied, von einer unfassbaren, tollen Band ist. Ja. Ich bin sehr zufrieden.
0: Das freut mich.
1: Ja.
0: Jetzt kommt auch wieder was, eine interessante Mischung. Wie kommt es dazu?
1: Ja, die Sparks waren ja eigentlich, haben ja so als Art-Rock-Band angefangen, Mitte der 70er mit This Town Ain't Big Enough for the Both of Us. Ich habe da zwei Platten, das ist ganz, ganz coole Musik. Und irgendwann haben die sich neu erfunden und wurden zu so einer Art, zu dem ersten Synthie-Duo, also so späte 70er, waren die nur noch zu zweit und haben ziemlich viele so Synthie-Platten rausgehauen. Und hier ist ein Lied, was sie mit Jane Wedlin so Anfang der 80er aufgenommen haben. Jane Wedlin, wer das nicht weiß,
0: Kommt
1: von den Go-Go's und die hatte auch einen Solo-Hit mit Rush Hour.
0: Ja.
1: War ein cooles Lied eigentlich.
0: Ja, fand ich
1: und
0: cool damals.
1: Die ist eine coole Socke, die Go-Go's spielen jetzt wieder und du musst dir die mal angucken. Die sieht also immer noch so punk aus, so richtig, also cool. Und das Lied ist so ein bisschen so Devo, man merkt, dass sie Devo gehört haben, ist natürlich lang nicht so cool und ist ein bisschen zu hitmäßig und so, aber es ist gut, kann man lassen, habe ich als Single gefunden in so einem Ramsch-Ding.
0: Ah, Belinda Carlisle habe ich noch überlegt.
1: Ja, Belinda Carlisle, genau. Deswegen,
0: Okay, aber die hat ja dann, naja, egal, hier sind die Sparks und Jane Wedlin mit
1: Cool Places.
0: Cool Places.

0: Sparks and Jane Wheatlin mit, oh, ich hab's schon wieder vergessen.
1: Cool Places.
0: Cool Places, sag's doch.
1: Yes.
0: Ich sehe dann immer so,
1: ja.
0: Wir haben noch ein Lied, ganz kurz, wir sagen gerade nochmal, ich mache gerade nochmal den Abspann, Radioaufschnitt beim Bermuda-Funk, 105,4, 89,6 MHz Frequenzen. Die Sendung ist vorproduziert, könnte im Wiederholungsbetrieb laufen und natürlich auch immer als Stream abzurufen auf der Homepage vom Bermuda-Funk.
1: Yes.
0: So, und jetzt kommt noch ein Lied, The Photos mit More Than a Friend.
1: Yes, More Than a Friend ist die B-Seite von, das habe ich jetzt total vergessen.
0: Von Friends.
1: Nee, ist eine B-Seite, weil die A-Seite hat mir nicht so gut gefallen.
0: Okay.
1: Und das habe ich in dem Plattenladen in Köln mit dem coolen Indie-Regal gefunden und ich musste Platten kaufen.
0: Okay.
1: Das, kennst du das?
0: Ja.
1: Das passiert mir ungefähr jede Woche einmal.
0: Ja.
1: Seitdem es mit den 7 Inches eskaliert und die so schön handlich sind, muss ich mal aufpassen, dass ich keine echte Sucht entwickle. Also die Fotos, so eine 1980 New Wave Band, ganz amtlich, ganz okay.
0: Okay.
1: Mit dem Lied More Than a Friend. Und das war's. Und wir sagen, bis in ein oder zwei Wochen, wenn es wieder heißt, darf sein Scheibchen mehr sein.
0: Bye bye.

Ja, willkommen zu einer neuen Sendung Ohrenschmaus im Radio Bermudafunk. Und zwar wird das Ganze ausgestrahlt per UKW aus dem Radio auf den UKW-Frequenzen 89,6 und 105,4 MHz oder aber per Livestream Internet www.bermudafunk.org. Ich bin Alexander und jetzt eine Stunde nur Musik. Und ich hoffe, ihr habt euren Spaß dabei.

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So, endlich mal ein feministisches Lied gespielt hier im Ohrenschmaus. Ja, und zwar war das von dem guten Abwänger. Und ihr habt gehört, die Sendung Ohrenschmaus in 89,6 und 105,4 MHz im UKW-Radio. Oder ihr habt es aber aus dem Rechner gehört per Livestream www.bermudafunk.org. Und ich bin der Alexander und sag tschüss, bis zum nächsten Mal. Jetzt kommt noch ein kurzer Song und dann ist Zappeduster. Nee, Quatsch, dann geht's weiter. Dann kommt die nächste Sendung im Radio Bermudafunk. Bleibt dran.

Alright, alright, alright. Das war das Anfangsthema von Max Headroom. Diesen Tune hört ihr immer, wenn meine Sendung läuft. Und zwar Talking Head auf Bermudafunk in Mannheim auf der 89,6, in Heidelberg auf der 105,4. Über Kabel oder als Livestream auch genießbar auf bermudafunk.org. Ja, mein Name ist Ali Badaschanrat und tatsächlich hört ihr diesen Tune live nach einem Jahr Pause und auf einem anderen Sendeplatz. Früher immer dritter Mittwoch, 15 Uhr bis 16 Uhr und jetzt ab diesmal immer samstags, dritter Samstag, 14 Uhr bis 16 Uhr. Das heißt, das sind fundamentale Veränderungen, die hier stattgefunden haben und es hat seine Gründe. Die werde ich dann vielleicht im Laufe dieser Sendung auch nach und nach aufdecken. Der Hauptgrund ist der auf jeden Fall, dass mir unter der Woche als Selbstständiger, der sich zum Glück nicht darüber beklagen kann, dass er nichts zu tun hat, trotz KI und Medienbranche, dass ich trotzdem unter der Woche da meine Zeit brauche und Samstag Nachmittag ist, glaube ich, ein ganz guter Sendeplatz. Einmal, weil es natürlich optimal ist, gerade auch wie an so einem Tag wie heute. Gutes Wetter, Laidback-Vibes und da hört man doch Radio und sitzt auf seiner Terrasse, auf seinem Balkon, fährt in dem knallroten Cabrio irgendwo eine Küstenstraße entlang und Bermudafunk dudelt aus den Boxen. Insofern, das ist das Stichwort Dudeln. Was passiert hier in dieser Sendung für diejenigen, die wenigen, die diese Sendung nicht kennen und bisher noch nicht gehört haben und nicht wissen, was jetzt passiert, außer dass der Typ da schon die ersten Minuten monologisiert. Hier läuft Musik vor allem. Das ist ein wilder Mix, sage ich immer. Eklektisch, wenn man es fachlich ausdrücken möchte, soll heißen, ich spiele Fundstücke der letzten 4 Wochen und auch alles dazwischen außerhalb, um Jan Böhmermann zu zitieren, der mir hier von meinem YouTube-Screen gerade entgegenlächelt. Auf jeden Fall ist das genretechnisch jetzt nichts für dogmatisch ausgeprägte Charaktere, sondern es ist alles dabei. Nicht immer alles, aber insgesamt offen für alles. Soll heißen, heute erwartet euch auch alles zwischen Shoegaze, Dreampop, K-Pop habe ich diesmal nicht dabei. Kommt auch eher seltener vor tatsächlich. Aber auch Hip-Hop, Pop, und sonstige Musikstile, die nicht unbedingt ein P im Namen haben. Auf jeden Fall freue ich mich, jetzt wieder hier in diesem Studio zu sitzen. Auch nach rund einem Jahr, fühlt es sich so an, als ob es gestern gewesen wäre. Und ich habe mir gedacht, um das Ganze sozusagen gebührend zu feiern und für mich so ein bisschen heimelige Vibes zu erstellen. Ich spiele vor allem heute auch Acts, die ich schon immer irgendwie in meiner Sendung gefeatured habe und die vor allem in der Anfangszeit für mich auch mit ein Grund waren, warum ich überhaupt in dieses vermeintlich anachronistische Medium, genannt Radio, hier vor dem Mischpult sitzend, mir gedacht habe, da mache ich doch, ich würde gerne mal eine Sendung machen.